kriegen neue Kraft, dass sie auffahren mit Flügeln wie Adler, dass sie laufen und nicht matt werden, dass sie wandeln und nicht müde werden. Das war unser Merkvers aus Jesaja 40, Vers 31.

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1: Die meteorologischen Gegebenheiten des Mittelmeers im Herbst, das ist eine Herbstreise, stimmen ganz genau überein mit diesem Kurs, den das Boot dadurch bekommen hat. Das war also völlig zwingend, dass man von Kreta ausgehend in die westgriechischen Inselwelt verschlagen wurde, weil im Herbst gibt es einen Tiefdruckzyklon, also einen Wirbelwind, der kommt von Westen her, geht immer im Gegenuhrzeigersinn. Und dadurch, also von Süden, Südwesten, dadurch wurde das Schiff automatisch eben in diese Welt der griechischen Inseln verschoben. Und nach 3 Monaten fahren sie ja dann wieder ab. Aber da wäre man also im Januar. Und das überrascht. Jetzt gehen die plötzlich doch wieder in Winter. Obwohl eigentlich die Winterschifffahrt im Mittelmeer ja sehr gefährlich wäre. Das ist Kapitel 28, Vers 11. Nach 3 Monaten aber fuhren wir ab in einem alexandrinischen Schiff, das auf der Insel überwintert hatte. Und wenn man eben rechnet, das war im Oktober, wie wir noch sehen werden, geschah dieser Sturm, entspricht also gewissen Oktoberstürmen im Mittelmeer. Ich kann schnell angeben, wo man das findet, dass es Oktober war. Kapitel 27, Vers 9.
2: Aber viel Zeit verflossen und die Fahrt schon unsicher war, weil auch die Fasten schon zu über waren, ermahnte Paulus und bat zu ihnen.
1: Ja, die Fasten, im Herbst ist das der Yom Kippur, der große Versöhnungstag, eben der etwa auf Anfangs Oktober da anzusetzen wäre. Dann kamen diese etwa 14 Tage Reise auf dem Meer durch den Sturm und sind wir also etwa gegen Ende Oktober und dann kommen diese 3 Monate hinzu und da kommen wir auf Januar. Aber im Mittelmeer war es also, galt es als gefährlich, zwischen November bis März Schiffsreisen zu machen in der Antike. Und trotzdem gehen die los da im Januar. Aber es gibt gerade im Gebiet der westgriechischen Inseln gibt es Eisvogeltage im Januar. Ein meteorologisches Phänomen, das regelmäßig wiederkehrt im Januar. Einige Tage wunderbares Wetter. Sturmfrei. Sicher. Und da haben sie das benutzen können. Geht also sehr gut. In 2 Tagen ist man von Kefalonia nach Sizilien. Die Reise geht ja nach Syrakusa hinüber. Und man kann also abends abfahren. Und dann in der nächsten Nacht hat man bereits das Licht vom Ätna als richtungsweisender Leuchtturm. Also das Vulkanfeuer des Ätna kann man damals dann so benutzen. 2 Tage ist man rüber. Also ausnahmsweise war das möglich im Januar, trifft auch da den Nagel auf den Kopf. Zeigt natürlich, dass all diese kritischen Angriffe auf die Apostelgeschichte, dass Lukas da viel erfunden hätte und dass das mit Augenzeugenbericht gar nicht stimme und so, wird alles widerlegt. Dadurch, dass es eben gerade extrem präzise und extrem genau, auch wenn man es dann nachforscht, sich erweist. Und wir haben ja Lukas hier als Augenzeugen dabei, 27 Vers 1. Als es aber beschlossen war, dass wir, da kommt wieder so ein Wir-Abschnitt in der Apostelgeschichte, wo also Lukas mit von der Partie war. So, jetzt zur Übertragung. Die ganze Schiffsreise beginnt damit, dass Paulus ein Gefangener auf dem Schiff ist. Und wenn wir in Paulus, der ja den größten Teil zum Neuen Testament beigesteuert hat, gewissermaßen die Vertretung der neutestamentlichen Botschaft finden, ist das natürlich tragisch, wenn das christliche Zeugnis so ausgewiesen ist, dass es zwar die Wahrheit des Wortes an Bord hat, aber als gebunden. Und so ist das sehr früh eben aufgekommen, dass man das Wort irgendwie einschränken, in seiner Kraft einschränkte auf sich selbst. Und das ist gewissermaßen der Anfang der Katastrophe. Ich will auch ganz persönlich nehmen, also sobald wir irgendwie dem Wort die Kraft nehmen wollen und es nicht mehr in seiner vollen Wirksamkeit auf uns anwenden wollen, das könnte der Vorbote des Schiffbruchs sein. Aber wir finden des Julius Wohlwollen gegenüber Paulus. Vers 3. Julius behandelte den Paulus sehr wohlwollend und erlaubte ihm, zu den Freunden zu gehen, um ihrer Fürsorge teilhaftig zu werden. Sehr positiv wird also dieser Julius, dieser Hauptmann aus Vers 1 beschrieben. Aber wenn wir das auf unser christliches Leben übertragen, ist das deutlich zu wenig. Wenn wir eine wohlwollend gute Haltung gegenüber der Bibel haben, zu wenig. Denn der Herr sagt im Sendschreiben an Ephesus, was als Vorwurf. Und wenn du jetzt nicht Buße tust, Konsequenz, Leuchter weg. Es ist zwar sehr positiv, sieht alles aus, dass das Böse wird geprüft und wird dann auch abgewiesen. Alles wunderbar und schön, könnte man denken. Und der Herr sagt, lesen wir Offenbarung 2, Vers 5, Vers 4.
3: Aber ich habe hinter dich, dass du deine erste Liebe verlassen hast. Gedenke nun, wovon du gefallen bist, und tue Buße. Und tue die ersten Werke. Wenn aber nicht, so komme ich dir und werde deinen Leuchter aus seiner Stelle wegdrücken.
1: Jawohl. Was heißt das erste Liebe?
4: Ja, den ersten Eifer, den man bei einer neuen Sache gewöhnlich hat.
1: Ja, kann also zeitlich sein, aber ja, genau. Das heißt also mit anderen Worten, der Herr hat den ersten Platz in unseren Zuneigungen, in unserer Liebe, in unserem Herzen. Das ist die erste Liebe, also die Liebe von höchster Brennkraft. Das ist die erste Liebe. Und der Herr gibt sich also mit weniger nicht zufrieden, mit zweiter Qualität nicht. So anspruchsvoll ist er. Alles stimmt, ich kenne deine Arbeit, deine Werke, deine Arbeit, dein Ausharren. Du kannst Böse nicht ertragen. Gut, hast geprüft, hast Lügner erfunden. Aber wenn das nicht stimmt, wenn nicht der Herr wirklich der Mittelpunkt ist in unseren Herzen, dann ist das nur wohlwollend. Und das Ende ist der Schiffbruch in unserer Geschichte. Es ist doch interessant, dass dann der Herr sagt, den Überwinder in Ephesus, er werde dem Überwinder vom Baum des Lebens zu essen geben. Und das erinnert uns nämlich an Eva. Für sie war welcher Baum im Mittelpunkt des Gartens? Und welcher war objektiv in der Mitte?
3: Ja. Des Lebens.
1: Ja, es steht in 1. Mose 2, 9, Gott hat den Baum des Lebens in der Mitte gepflanzt, den Baum des Lebens und den Baum der Erkenntnis. Also auch im Grundtext ist wirklich die Satzfolge so, dass das in der Mitte sich direkt auf den Baum des Lebens bezieht und dann kommt noch als Apposition und den Baum der Erkenntnis. Man könnte dann denken, ja, vielleicht sind beide in der Mitte gewesen, aber es ist ganz deutlich in 1. Mose 3, Eva sagt dann als Antwort auf die Schlange, die sagt, was, ihr dürft von keinem Baum essen? Sagt sie, nein, wir dürfen von allen essen. Nur von dem Baum in der Mitte dürfen wir nicht essen. Sie sagt nicht von einem der Bäume in der Mitte. Sie sagt, von dem Baum in der Mitte dürfen wir nicht essen. Das ist der Baum der Erkenntnis. Also für sie subjektiv ist das Zentrum verschoben worden. Könnt ihr ein Kreis zeichnen? Punkt in der Mitte, ein Punkt daneben. Anstatt dass der Baum des Lebens, der objektiv, mathematisch im Zentrum des Gartens Edens, der Gemeinschaft mit Gott war plötzlich etwas anderes. Und was war für sie wichtig? Erkenntnis. Die Frage von Gut und Böse. Die Frage von Gehorsam. Aber nicht der Herr, er, der das Leben ist. Ich bin der Weg, die Wahrheit und das Leben. Und das ist der Anfang des Dramas von Blut und Tränen in der Menschheitsgeschichte zum heutigen Tag. Dass das Zentrum verschoben wurde. Der Baum der Erkenntnis war auch wichtig, hatte Gott nicht gepflanzt. Alle Bäume im Garten waren wichtig. Aber die Prioritäten sind ganz absolut wichtig. Da heißt es im Kolosserbrief, auf dass er in allen Dingen den Vorrang habe. Sobald wir das Zentrum verschieben und etwas anderes hineintun, darum sagt der Herr, schieb den Leuchter weg. Und da können wir uns fragen, nach außen, wie wirken wir auf die Beobachter in der Gesellschaft um uns herum? Was denken Sie, was ist für uns wichtig? Denken Sie, für die Leute ist wichtig viel Erkenntnis und dass sie genau wissen, was gut ist und dass sie genau wissen, was böse ist und dass Gehorsam ganz wichtig ist. Alles wichtige Dinge. Oder sagen Sie in erster Linie, das sind Menschen, die leben in der Gemeinschaft mit dem Sohn Gottes. Und alles andere, Gehorsam, Gut und Böse, Erkenntnis, das kommt alles daraus heraus, aber das steht nicht zentral. Das ist nicht die Mitte. So nebenbei gesagt noch, man kann das auch an anderen Geschichten sehen, die drei Jünger auf dem Berg, Markus 9, da kann man ein Kreis zeichnen und drei Punkte, aber vom Zentrum als verschoben. Petrus will eine Hütte machen für Jesus, eine für Mose, eine für Elia. Und dann sind sie plötzlich verschwunden, sie sehen nur noch Jesum allein und aus der Wolke kommt die Stimme Gottes. Dieser ist mein geliebter Sohn, ihn höret. Auch dort haben sie das Zentrum verloren und Gott greift sogleich ein. Und dann geht es noch Laodicea. Wo ist der Punkt dort?
4: Und sich auf den eigenen Laden heraus.
1: Ja, wo ist der Punkt?
4: Achso, außerhalb.
1: Außerhalb des Kreises. In anderen Fällen war es im Kreis. Aber Laodicea ist die Sammlung, wo der Herr nicht einmal in der Sammlung ist, schon gar nicht in der Mitte. Er ist draußen und sie merken es nicht einmal. 3, Vers 20, lies mal. Peter.
4: Entschuldigung, ich bin gerade asynchron.
1: Ja, 3, Vers 20, Entschuldigung.
4: Siehe, ich stehe an der Tür und klopfe an. Wenn jemand meine Stimme hört und die Tür auftut, zu dem werde ich eingehen und das Abendbrot mit ihm essen. Und er mit mir. Wer überwindet, dem werde ich geben, mit mir auf meinem Thron zu sitzen, wie auch ich überwunden und mich mit meinem Vater gesetzt habe auf seinen Thron.
1: Ja, also Sie merken es nicht, das. Aber wir sind jetzt eben mit der Anfangszeit da in der Apostelgeschichte. Wir finden die Situation von Julius, der gegenüber den Gefangenen, Paulus, wohlwollend ist. Aber das ist zu wenig für ein wirklich christliches Zeugnis. Da braucht es die erste Liebe. Und darum ausgerechnet in das Entschreiben an Ephesus wird eben auf den Baum des Lebens für die Überwinder verwiesen. Das ist der Baum, der wirklich in der Mitte ist. Das war der langen Rede, kurzer Sinn. Gut, jetzt haben wir in Vers 2, also Vers 1 und 3 haben wir zusammengenommen. Vers 3 erklärt eben, wie der Hauptmann Vers 1 war. Vers 2 haben wir Aristarchus, ein Mazedonier. Aristarchus kommt eher in der Bibel vor und er ist immer in Verbindung mit Leiden für Christus. Wo haben wir ihn schon mal getroffen in der Apostelgeschichte? so unauffällig. Darum hat sich niemand gemeldet. 19, Vers 29. Das war während diesem schrecklichen Tumult in Ephesus, von dem Paulus übrigens sagt in 2. Korinther 1, da hatte er die Hoffnung aufs Überleben verloren. Also er glaubt, jetzt müsste er sterben.
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Da sprach er zu seinen Jüngern: Die Ernte ist groß, aber wenige sind der Arbeiter. Darum bittet den Herrn der Ernte, dass er Arbeiter in seine Ernte sende. Diese Aussage Jesu ist heute genauso aktuell wie damals. Lasst uns so beten und lasst uns selbst arbeiten in den Feldern des Herrn. 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

Vielleicht sagt sich der eine oder andere, wozu habe ich Gott nötig? Warum ist Gott überhaupt wichtig? Nun, zum einen, weil er der Ursprung, der Schöpfer aller Dinge ist. Die Erde ist des Herrn und was darinnen ist, der Erdboden und was darauf wohnt. Denn er hat ihn an die Meere gegründet und an den Wassern bereitet. Folglich gehört ihm auch alles. Die Erde ist des Herrn und was darinnen ist, der Erdboden und was darauf wohnt. Das heißt, sie und ich sind Eigentum Gottes. Und deswegen hat er auch das Recht, uns zu beurteilen, uns zu richten. Und das wird er auch eines Tages tun. Sind Sie darauf vorbereitet?

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Wir lesen in Hebräer Kapitel 4, denn das Wort Gottes ist lebendig und kräftig und schärfer denn kein zweischneidiges Schwert und dringt durch, bis dass es scheidet Seele und Geist, auch Mark und Bein und ist ein Richter der Gedanken und Sinne des Herzens. 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
1: Sie hören nun die gute Nachricht aus Gottes Wort. Unser Wochenvers steht in Jesaja 40, Vers 31. Aber die auf den Herrn harren, kriegen neue Kraft, dass sie auffahren mit Flügeln wie Adler, dass sie laufen und nicht matt werden, dass sie wandeln und nicht müde werden. Das war unser Merkvers aus Jesaja 40, Vers 31.

0: Ich begrüße Sie herzlich zur Radiosendung des BBN Biblischen Hörfunks. 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Dr. Roger Pugh war 20 Jahre lang unter anderem in der Gemeindegründungsarbeit in Deutschland tätig und Mitbegründer der Konferenz für Gemeindegründung. Er war auch 28 Jahre lang unter anderem Seelsorger, Kaplan und Professor am Grace Theological Seminary. Hier nun Roger Pugh mit dem zweiten Teil seiner Botschaft: Geistlicher Missbrauch im Gegensatz zum biblischen Auftrag.
1: Dieser Apostel Paulus war unterwegs nach Jerusalem. Und er hatte es eilig. Er hatte 3 Jahre verbracht in Ephesus und wollte unbedingt vor Pfingsten oder bis Pfingsten in Jerusalem ankommen. Und so machte er einen Umgang um Ephesus, weil er so viele Leute kannte. Und er sagte sich, wenn ich in Ephesus komme, muss ich hier zu Kaffee und Kuchen überall eingeladen werden. Ich weiß nicht, ob Sie in Ephesus Kuchen gegessen haben, aber ihr wisst das, was ich meine. Viele Einladungen hätte es gegeben, er wäre nicht weitergekommen. Und er hat die Gemeindeleiter von Ephesus nach Milet, etwas südlich, eingeladen und mit ihnen die längste Rede im Neuen Testament über Leitung gehalten. In Apostelgeschichte Kapitel 20, ab Vers 17, sagte Paulus an die Ältesten der Gemeinde etwas Merkwürdiges. Ich weiß es nicht, wann das letzte Mal war, wo du diese Bibelstelle gelesen hast, aber diese Bibelstelle hat meines Erachtens eine komplizierte Aussage. Hör mal diese Aussage. Vers 17. Von Milet aber sandte er nach Ephesus und ließ die Ältesten der Gemeinde herüberrufen. Und als sie zu ihm gekommen waren, sprach er zu ihnen: Ihr wisst, wie ich mich vom ersten Tag an, als ich Asia betrat, die ganze Zeit unter euch verhalten habe. Ihr wisst, und er sagte das, weil er das unter ihnen auslebte, so dass sie seine Handlungen sahen. Und dieser Begriff, ihr wisst, ihr wisst, ihr wisst, ihr wisst, sagt er etliche Mal hier, und wir haben das schon in dem anderen Abschnitt gehört in Thessalonich. Das habt ihr gesehen, ich hab's euch gezeigt. Und hier sagt er Folgendes: Ihr wisst, dass ich dem Herrn diente, hier kommt das Problematische, mit aller Demut, unter vielen Tränen und Anfechtungen, die mir widerfuhren durch die Nachstellungen der Juden. In meiner Kindheit, ich kam zum Glauben mit 8 Jahren, habe ich dieses gehört: Wenn man behauptet, demütig zu sein, hat man Demut verloren. Und hier behauptet Paulus, nicht nur demütig zu sein, sondern er war mit aller Demut unter ihnen. Nicht mit ein bisschen Demut, sondern mit aller Demut. Nun, es ist meine Beobachtung, dass wir eventuell Demut falsch verstehen. Ich habe einen Freund, Mitdozent von mir, und ich fragte ihn mal, wie er Demut und Stolz definiert. Diese 2 Definitionen sind zu merken. Stolz ist, wenn ich meine, meine Wege sind besser als Gottes Wege und ich bin besser als andere Menschen. Demut ist, wenn ich weiß, meine Wege sind nicht besser als Gottes Wege und ich bin nicht besser als andere Menschen. Nach diesen Definitionen kann man wissen, weiß ich, ob Gottes Wege besser sind als meine? Oh ja, das hat Paulus natürlich wissen können. Er hat das klar gewusst, seine Wege sind nicht besser als Gottes Wege. Überall sagt er, es geht nach dem Willen Gottes zu gehen, nicht nach seinem Willen. Und er predigte und verkündigte, tu den Willen Gottes. Und wo er hinkam, behandelte er die Menschen, als wären sie besser als er. Nun, ich habe diese Bibelstelle sehr lieb gewonnen. In der Tat, ich unterrichtete einen Kurs Theologie der Mission. Und die Studenten wurden aufgefordert, einen Aufsatz zu schreiben eine Forschungsarbeit zu schreiben von Vers 17 bis 38 in diesem Abschnitt. Um die Dienstprinzipien von Paulus zu sehen, ich habe vielleicht 100, 150 Stück von den Studenten im Laufe der Jahre bekommen. Vor zwei oder drei Jahren las ich noch einmal die Stelle eingehen, wollte davon predigen. Und in meinem Bibellesen vor zwei, drei Jahren sah ich etwas, was ich nie vorher gesehen hatte. Ich bin zu der Erkenntnis gekommen, diese ganze Predigt, diese ganze Anleitung über Dienst in der Gemeinde ist eine Anleitung über Demut. Die Überschrift hat er hier gegeben. Ich war unter euch mit aller Demut. Ihr wisst das. Und so habe ich Demut gezeigt. Und so und so und so und so und so und so. Meine Demut, Demut von Christus, habe ich ausgelebt unter euch. Vers 19. In Anfechtung war ich treu. Ich blieb unter dem Herrn und ging durch die Anfechtung und kämpfte durch in Treue vor dem Herrn. Vers 20, er lehrt, ich habe nichts verschwiegen von dem, was nützlich ist, sondern euch verkündigt und euch gelehrt, öffentlich und in den Häusern. Er dachte nicht an sich, dass die Leute seine schöne Rede hören, er dachte an das, was nützlich war für die Leute. Er dachte an sie und ihr Wohl und gab es, weil es nützlich war. Er war unparteiisch, Vers 21, indem ich Juden und Griechen die Buße zu Gott und den Glauben an unseren Herrn Jesus Christus bezeugt habe. Er hat keine Menschengruppe über die andere Menschengruppe gehoben. Er war Jude und in seiner Jugend stolz, unwahrscheinlich stolz darüber, dass er Jude war. Und jetzt als Christ, er hat ganz unparteiisch Menschen angeschaut. Mein Vater führte ein Lebensmittelgeschäft, war Postamtleiter in einem kleinen Ort in den USA. Damals 300 Seelen, heute 600 Seelen im Ort. Kleines Nest auf einem Indianerreservat. Papa starb. Wir waren in Europa zu der Zeit und flogen nach USA für die Beerdigung am Montag. Heiß war der Juli-Tag, gut 40 Grad. Und wir standen vor dem Gottesdiensthaus, wo die Feier gehalten werden sollte, und Leute kamen. Ich sagte vorhin, das war ein Indianerreservat. Indianer und Mexikaner Feldarbeiter machten vielleicht ein Drittel von meiner Schulklasse die ganze Zeit aus. Und die Indianerkinder kamen, jetzt als voll Erwachsene. Papa hat sie immer zum Gottesdienst gebracht. Die Weißhäutigen in der Gemeinde, es war mehr eine weißhäutige Gemeinde, haben zu meinem Vater gesagt, Harold, sie hieß Harold, Harold, Sie sollen in die Indianergemeinde gehen, nicht hierher. Und mein Vater genierte sich nicht mehr, nein, sagte, ich lasse Sie hierher. Und sie kamen zu der Beerdigung meines Vaters und sagten uns vor dem Gottesdiensthaus, euer Vater hat unsere Hautfarbe nicht wahrgenommen. Ihr könnt nicht ahnen, wie dankbar ich war an dem Tag, diese Worte zu hören. Ich war stolz über meinen Vater und an seinem Beerdigungstag ganz besonders dankbar, dass er unparteiisch mit Menschen umging. Der Hang, zu stolz zu sein über unsere geschichtlichen Herkunft, ist schädlich. Ich denke heute Abend, das ist multinational in diesem Raum. Ich bin so dankbar dafür. Ist es nicht interessant? Ein Amerikaner, gebürtig im wilden Westen Amerikas, steht vor vielen Russlandsdeutschen und anderen hiesigen Deutschen. Wir sind eine gemischte Kultur. Halleluja. Und alle von uns dürfen vor Jesus leben und stehen. Paulus war unparteiisch, demütig über seine Herkunft. Vers 22, er war auch zuversichtlich im Herrn. Siehe, ich reise gebunden im Geist nach Jerusalem, ohne zu wissen, was mir dort begegnen wird. Ich werde leiden, sagt er im nächsten Vers, außer dass der Heilige Geist bezeugt, ich werde Fesseln und Bedrängnisse erleben. Aber Paulus ging, gehorsam dem Herrn, demütig vor dem Herrn, ging er trotzdem. Er wusste, es kommt Leiden. Vers 24, er hatte eine korrekte Selbsteinschätzung. Hier ist die Demut sehr deutlich geäußert. Hör mal, aber auf dies alles, sagt Paulus, nehme ich keine Rücksicht. Mein Leben ist mir auch selbst nicht teuer, wenn es gilt, meinen Lauf mit Freuden zu vollenden und den Dienst, den ich vom Herrn Jesus empfangen habe, nämlich das Evangelium der Gnade Gottes, zu bezeugen. Mein Leben ist mir selber nicht teuer. Viele Leute sind so darauf aus, ihr Gesicht zu bewahren und ihr Leben zu bewahren und alles andere und alle anderen Menschen aus dem Weg zu schieben, dass sie sich selber verwirklichen. Und hier ist dieser Paulus. Mein Leben ist mir selber nicht teuer. Auch eine Aussage über seine Demut, eine korrekte Selbsteinschätzung. Vers 25 bis 27, er war tüchtig. Er hat gesagt hier, ich habe meinen Dienst vollendet. Ich habe nichts verschwiegen, sondern habe den ganzen Ratschluss Gottes verkündigt. Hat er Tag und Nacht wirklich gearbeitet? Paulus war so tüchtig, dass er gesagt hat, ich habe nicht aufgegeben, sondern ich setzte mich nicht auf die lange Bank, um mich auszuruhen. Ich diente und diente und diente. Vers 28. So habt nun Acht auf euch selbst und auf die ganze Herde, in welche der Heilige Geist euch zu Aufsehern gesetzt hat, um die Gemeinde Gottes zu hüten, die er durch sein eigenes Blut erworben hat. Wichtig hier ist, dass Paulus wusste, wem die Gemeinde gehört. In Stuttgart erlebte ich in einer schweren Zeit, die schwerste Zeit meines Lebens bisher, 4 Monate von tiefer Depression. Über diese Depression habe ich gesprochen. Die Predigt darüber ist im Internet auf Deutsch zu hören. Der Kampf eines Gemeindegründers. 4 Monate lang kämpfte ich jeden Tag gegen Selbstmordgedanken. Ich bin so dankbar für die Heilung, die der Herr gegeben hat. In der Zeit erkannte ich am Ende dieser Zeit, ich hatte meine Hände auf das Eigentum Jesu gelegt. Die Gemeinde gehört ihm, nicht mir. Gehörte ihm und nicht mir. Wenn einer Dienst hat in der Gemeinde, Sonntagsschulklasse oder was auch immer, eigentlich ist der Eigentümer der Gemeinde Jesus. Das heißt ja in diesem Text, er hat die Gemeinde gekauft mit seinem teuren Blut. Er ist Eigentümer. Und wenn wir so tun, als ob wir Eigentümer von der Gemeinde oder von unserem Dienst wären, denken wir völlig verkehrt über den Dienst. Und an dem Tag, Ende November 1980, als ich erfuhr, was ich getan hatte und wie ich gesündigt hatte, flehte ich in dem Augenblick, Herr, vergib mir. Ich habe meine Hände auf dein Eigentum gelegt. Vergib mir, reinige du mich von dieser Schuld. Und preis den Herrn, das hat er getan. Und an dem Tag bin ich dankbar sagen zu dürfen, meine Depression kam zu Ende. Das, was Gott gehört, dürfen wir nicht anfassen und dürfen wir nicht betrachten, als wäre sie unser Besitz. Dann Vers 33 bis 35, eine krönende Aussage über seine Demut. Silber oder Gold habe ich von niemand begehrt. Ihr wisst ja selbst, dass diese Hände für meine Bedürfnisse und für diejenigen meiner Gefährten gesorgt haben. Zeltmacher war er. In allem habe ich euch gezeigt, dass man so arbeiten, sich der Schwachen annehmen soll, eingedenk der Worte des Herrn Jesus, der er selbst gesagt hat, geben ist glückseliger als nehmen. Die Selbstlosigkeit Jesu kommt noch einmal hier als Grundlage, Vorbild für die Selbstlosigkeit von Paulus. Ich kam nicht, um euch auszunützen, sondern um euch zu spenden, um euch zu tragen. Demut. Dieser Paulus war großzügig. Und jetzt kommt die Frage, wie lernen wir, diese Gesinnung zu haben, wegzukommen von Herrschsucht, wegzukommen von Selbstbezogenheit, wegzukommen davon, dass andere Menschen zu spüren haben, wenn wir sprechen, als wären wir die Machthaber. Nein, sondern wir sind die Dienenden. Wie lernen wir das? Auch dieser gleiche Autor, Paulus, sagte in Philipper Kapitel 2, folgende Worte. Tut nichts aus Selbstsucht, Vers 3, oder nichtigem Ehrgeiz, sondern in Demut achte einer den anderen höher als sich selbst. Im Unterricht, ich spreche gerne mit Studenten, ich ziehe sie in Gespräche und ich bitte sie darüber, gute Äußerungen zu machen. Und so stelle ich folgende Frage. Dieser Bibeltext heißt, einer soll den anderen höher achten als sich selbst. Und ich erfinde gerne Illustrationen. Und hier ist eine erfundene Illustration, aber sie könnte passieren. Ich stehe vor Studenten, ich sage, angenommen, es ist hier im Durchschnitt in der Klasse ein Intelligenzquotient von 120. Angenommen. Und angenommen, in den Raum kommt ein Behinderter mit einer klaren Intelligenzquotient von 40. Wie haben wir mit einer höheren Intelligenzquotient eine Person mit einer Intelligenzquotient von 40 höher zu achten als uns selbst? Wie sieht das aus? Und da gilt meistens nach der Fragestellung Schweigen im Raum. Und dann meldet sich jemand meistens und sagt, darüber habe ich nie gedacht. Denn Menschen mit einer niedrigen Intelligenzquotient sind ganze Menschen. Und hier im Text heißt es nicht, wir haben denen, die hochstehen, zu ehren, sondern gegenseitig einander höher zu achten, als wir uns selbst achten, auf andere hochzuschauen. Der Bibeltext ist unmissverständlich. Dann sagt er, jeder schaue nicht auf das Seine, sondern auch das des Anderen. Denn ihr sollt so gesinnt sein, wie es Christus Jesus auch war, der, als er in Gottes Gestalt war, es nicht wie einen Raub festhielt, Gott gleich zu sein. Er war der erste Missionar. Er kam vom Himmel, von dem schönsten Platz im Weltall. Man könnte sagen, nach unserem Verständnis, mit den schönsten Straßen des Weltalls, mit goldenen Straßen. Gold ist billig im Himmel. Man teert die Straßen damit. Und er kommt und verlässt diese herrliche Atmosphäre, um auf diese dreckige Welt zu kommen, wo er nur gepiesackt und abgelehnt und später getötet wird. Und der Text sagt, wie er das machte. Schau. Der also in Gottes Gestalt war, es nicht wie einen Raub festhielt, Gott gleich zu sein, sondern er entäußerte sich selbst. Er nahm die Gestalt eines Knechtes an. Und wurde wie die Menschen. In seiner äußeren Erscheinung war sein Mensch erfunden. Erniedrigte er sich selbst und wurde gehorsam bis zum Tod am Kreuz. Nicht in Ehre zu sterben, sondern in totaler Verunehrung zu sterben am Kreuz. Er war kein Verbrecher und er starb als Verbrecher. Er war kein Mörder und er starb als Mörder. Er starb ganz unten. Warum? Um unsere Schuld zu bezahlen, um Platz zu machen für uns, um den Weg zu öffnen, dass wir in den Himmel können, dass wir in Gemeinschaft mit ihm treten dürfen. Er starb ja für uns aus gewaltiger Liebe. Und in dieser Selbstlosigkeit streckt er uns seine durchbohrten Hände entgegen und sagt, komm zu mir. Alle, die ihr mühselig und beladen seid, ich will euch erquicken. Heute Abend habe ich keine Ahnung, wo ein jeder ist im inneren Wesen. Ich habe keine Ahnung, welche Lasten hier sind. Aber eins weiß ich, bin genügend mit Menschen zusammen zu wissen, mit so vielen zugegen, gibt es viele hier mit enormen Lasten. Es gibt eine Menge von Leuten hier. Wenn nicht viele Menschen, die gelitten haben unter der Herrschsucht anderer Menschen. Herrschsüchtige Eltern, Großeltern, herrschsüchtige, runtersprechende, runterwirkende, arrogante Personen. Manche waren nicht Christen, manche waren bekennende Christen und du hast gelitten, furchtbar gelitten. Ich war auf einer Beerdigung. Und ein junger Mann erzählte von seiner Mutter. Später nach dieser Beerdigung sagte er mir frei raus, ich habe sie 30 Jahre gehasst. Leider ist das nicht eine Seltenheit. Und wenn du hier bist heute Abend und du lebst unter der großen Not, von anderen misshandelt, missachtet, verachtet zu sein, Gott lädt dich ein, zu ihm zu kommen, um seinen Trost zu erleben. Und wenn du hier bist heute Abend verbittert, so wie dieser junge Mann, du kannst lernen, wie er es gelernt hat, zu vergeben. Er hat es gelernt. Und Gott hat ihm geholfen, so wie Christus uns Menschen in der Menschheit vergeben hat und für uns starb, er hat gelernt, diesen Jesus zu kopieren, indem er seiner Mutter vergeben hat. Und so heute Abend ist die Einladung an alle gerichtet. Wenn nicht durch ein Seelsorgegespräch, dann durch ein Gebet daheim, den Eltern zu vergeben. Ich sagte am Anfang, der vor euch steht, ist nicht perfekt. Und ich habe meine Bitterkeit gegen meine Eltern, gegen diese wunderbaren, guten Eltern, habe ich meine Bitterkeit gehabt. Sie haben einige Erziehungsfehler gemacht. Ich habe sie darauf angesprochen. Sie haben gesagt, nein, wir würden es genauso noch einmal machen. Das ärgerte mich nur noch mehr. Und an einem Tag sah ich meine Sünde, mein Hass, mein Zorn, meine Bitterkeit. Und ich sah, wie gut sie es eigentlich gemeint hatten. Und ich kann mich erinnern, genauso als wäre es gestern. Und es war vor 50 Jahren, vor fast 60 Jahren ist das geschehen. Ich habe meinen Eltern vergeben. Und ab da, das Einzige, was ich tun wollte, war, sie zu ehren. Und wenn du hier bist heute Abend und du noch Bitterkeit trägst, du könntest 70 Jahre alt sein und noch bitter sein gegen die Eltern, die 40 Jahre

Jesus hat uns einen Weg gegeben, wie wir diese Demut lernen können. Und er sagte das in der Bergpredigt, in Matthäus Kapitel 5. Wir kennen diese Aussagen als die sogenannten Seligpreisungen. Hör mal diese an. Und wir wollen alle gemeinsam uns hineinstellen in diese Seligpreisungen. Die erste, Kapitel 5, Vers 3, Matthäus 5. Selig sind die geistlich Armen, denn ihre ist das Himmelreich. Wir wissen, was Armut ist, wenn man wenig hat. Diese Art von Armut ist das beschrieben von Lazarus in Lukas Evangelium, der sich sättigte von den Krümmen, die fielen vom Tisch des Reichen, dessen Ärzte Hunde waren, die seine Wunden geschleckt haben, der getragen werden musste zur Bettelstelle, weil er gelähmt war, der überhaupt unfähig war, sich selbst zu versorgen. Das ist dieses Wort hier. Selig sind die Menschen, die erkennen, vor Gott habe ich nichts zu bringen. Vor Gott kann ich nicht bestehen. Vor Gott bin ich bankrott. Und das Wunderbare ist, Gott hat Gerechtigkeit. Gott hat Vergebung. Aber zuerst muss man erkennen, ich stehe im bankrotten Zustand vor Gott. Zweitens, selig sind die Trauernden, denn sie sollen getröstet werden. Über mein Bankrott sein, kann ich traurig sein, muss ich traurig sein, dass ich sündige und dass ich vor Gott nichts zu bringen habe. Und wenn ich traurig bin, werde ich getröstet werden. Vers 5, selig sind die Sanftmütigen, denn sie werden das Land ererben. Selig sind die Demütigen. Wenn wir erkennen, dass wir bankrott sind vor Gott und traurig sind, werden wir demütig vor Gott und anderen Menschen, aber erst recht vor Gott. Und wir sagen, Herr, was du sagst, will ich tun. Wohin du uns sendest, will ich gehen. Vers 6, glückselig sind die nach der Gerechtigkeit hungern und dürsten. Jetzt plötzlich haben wir Hunger, Gott zu kennen. Wir wollen Gott näher kommen. Es wächst eine Liebe in uns, Gott zu suchen. Und dann Vers 7, glückselig sind die Barmherzigen, denn sie werden Barmherzigkeit erlangen. Wisst ihr, diese Herrschsüchtigen, von denen wir am Anfang sprachen, haben oft eine Richtergesinnung. Oft. Sie schauen auf andere herab und sie richten ohne Scheu. Und hier, wenn man sieht, die eigene seelische Not traurig ist, dann beginnt man Barmherzigkeit zu haben mit allen anderen Menschen. Statt auf andere herabzuschauen, versucht man andere zu erheben. Selig sind die reines Herzens sind, denn sie werden Gott schauen. Selig sind die Friedfertigen, sie werden Söhne Gottes heißen. Selig sind die, um der Gerechtigkeit willen verfolgt werden, denn ihrer ist das Reich der Himmel. Wir leben für Gott und wir werden der Welt ein Gestank. Sie können uns nicht leiden, wenn wir korrekt leben. Dies sind Beschreibungen von jedem Kind Gottes oder haben eine Beschreibung von jedem Kind Gottes. Ich predigte diese Seligpreisungen, eine Predigt pro Seligpreisung, 8 Wochen lang, in einer Gemeinde in USA. Der Pastor starb, 2 Jahre waren sie ohne Pastor und am Ende von diesen 2 Jahren sah ich, ich habe 8 Wochen, da kommen als letztes die Seligpreisungen dran und mein Herz begann eigentlich zu brechen. Als ich mehr und mehr die Frage stellte, wo um mich sind die bekennenden Christen, die demütig sind? Wo sind solche, die wirklich sagen, ich bin geistlich bankrott ohne Gott? Es herrscht unter bekennenden Christen viel zu viel Hochmut und Arroganz und Stolz und Ellenbogentaktik. Und man sagt im Deutschen Mobbing, im Englischen sagen wir zu dem Begriff Mobbing, Bullying, also wie ein Stier, sich rammen gegen andere Menschen. Wir boxen uns durch gegen andere. Das ist völlig unbiblisch. Und Christus vergibt. Und Christus reinigt. Und Christus hilft uns, seine Gesinnung zu lernen. Wir müssen Christus schauen, auf ihn schauen. Und dann kommen wir runter. Ich denke, heute Abend an die Aussage in Offenbarung Kapitel 1. Johannes spricht von Jesus und er sagte, er dreht sich um und er sieht

verehrten den verklärten Jesus in seiner Erhabenheit, in seiner Schönheit, überwältigt von seiner Schönheit. Und Johannes sagt, und als ich ihn sah, fiel ich zu seinen Füßen wie tot. Unser Bild von Jesus ist zu klein, zu gering. Jemand schrieb ein Buch, wenn Menschen groß sind und Gott klein ist, und in vielen Herzen ist Gott viel zu klein. Heute Abend ist die Einladung Gottes an uns, uns zu beugen vor diesem herrlichen Jesus. Zu sagen, Jesus, ändere du mich, ändere du uns. Was könnte Gott tun, wenn wir alle sagen würden, Herr, mache du mich Christusähnlich in meiner Gesinnung, dass ich doch die Gesinnung Jesu will. Eine Dienergesinnung, eine selbstlose Gesinnung, eine sich selbst aufopfernde Gesinnung. Dass wir nicht andere ausnutzen, sondern dass wir anderen dienen. Die Welt hat solche erlebt. 1956 ging Jim Elliot mit seiner Frau Elizabeth und Nate Saint mit seiner Frau und Roger Udarian mit seiner Frau zu den Auka-Indianern. Und im Januar 1956 wurden die fünf Männer getötet von den Auka-Indianern. Ich war 12 Jahre alt, als das geschah. Und ich werde es nie vergessen, die Zeitung Zeitschrift aufgeschlagen zu haben und ein Speer im Rücken von einem dieser Missionare gesehen zu haben, abgebildet. Ich werde es nie vergessen. Ein Jahr später gingen alle Frauen zu den Indianern zurück nach Ecuador. Ich habe neulich eine Zeitschrift von der Zeit gefunden, von dem Jahr später, wo die Frauen dort sind und in Demut den Indianern, den Mördern ihrer Ehemänner gedient haben. Es geschieht. Es kann geschehen, wenn wir Christi Geist die Herrschaft unseres Lebens geben. Und so möchte ich uns ermutigen, heute Abend das zu tun. Folgende Worte ihm zu sagen im Gebet, Herr, übernimm du mein Leben. Ich trete vom Thron runter, übernimm du die Herrschaft meines Lebens. Ich will nicht mehr auf andere Menschen herunterschauen. Ich möchte deine Gesinnung haben. Ich brauche dringend deine Hilfe dazu. Und Herr, komm und übernimm du mich. Ändere du meine Ehe. Es könnte sein, nach dieser Stunde heute Abend, dass manch einer oder manch eine nach Hause zu gehen hat und mit anderen telefonisch zu sprechen hat, sich zu entschuldigen, wo man gesündigt hat, um Vergebung zu bitten, ins Reine zu kommen mit den anderen. Der Herr Jesus Christus wird helfen, dass man das nicht nur hört, sondern auch tut.

Sie hörten soeben eine Botschaft von Roger Pugh. Unser Gebet ist, dass Sie dadurch im Glauben erbaut wurden. Ich würde mich freuen, Sie auch bei der nächsten Sendung begrüßen zu dürfen. Ich möchte mich an dieser Stelle im Namen des BBN-Teams ganz herzlich bedanken für alle Zuhörer, die für uns beten. Vielen Dank für Ihre so nötige und wichtige Unterstützung im Gebet, in diesem Dienst der Verkündigung.

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1: Sie hören nun die gute Nachricht aus Gottes Wort. Unser Wochenvers steht in Jesaja 40, Vers 31. Aber die auf den Herrn harren, kriegen neue Kraft, dass sie auffahren mit Flügeln wie Adler, dass sie laufen und nicht matt werden, dass sie wandeln und nicht müde werden. Das war unser Merkvers aus Jesaja 40, Vers 31.

0: Seien Sie herzlich willkommen zum Programmbeitrag Ihre Fragen, Gottes Antwort, hier beim Biblischen Hörfunk. Der Sprecher Dieter Weidensdörfer verfügt über einen großen Erfahrungsschatz aus der Bibel und antwortet in diesem Programm auf Fragen des alltäglichen Lebens aus der Perspektive Gottes. Heute spricht er über das Thema Abschalten, Auftanken, Entspannen. Ich wünsche Ihnen Gottes reichen Segen beim Zuhören.
1: Wie gut, lieber Hörer, dass es wenigstens noch Zeiten im Leben gibt, wo wir einmal richtig entspannen können. Wir nennen das manchmal Urlaub oder Ferien. Aber auch da muss man lernen, abzuschalten, aufzutanken und entspannen. Die meisten Leute sind sehr eingespannt und gestresst. Vom frühen Morgen bis zum späten Abend denken und planen. Und wenn man endlich zu Hause ist, klingelt da noch das Telefon. Man wird im Kreislauf, im Karussell unserer Zeit richtig geschoben. Ein Ausscheren gibt es erst dann, wenn jemand ernstlich erkrankt oder gar stirbt. So stellt sich oft das Leben in unserer Gesellschaft dar. Erstens. Abzuschalten bedeutet, das Zeitprogramm, das Stress erzeugt, hinter sich zu lassen. Die Programme im Leben machen uns kaputt. Auch geistliche Programme können stressen. Unser Herr Jesus hatte in seinem Leben Zeiten, wo er abschaltete, wo er den Stress des Tages vor seinem Vater niederlegte. Spät am Abend, während die anderen auf der Heimfahrt über den See schifften oder schon schliefen, war er allein mit seinem Gott. Nicht nur in den Ferien sollte man abschalten, sondern eigentlich nach jedem Tagewerk. Abzuschalten gelingt am besten im Gebet. Nachdem man Gott alle Dinge gebracht hat, darf man alles Vergangene einmal vergessen. Es ist belastend, wenn man in den Ferien noch gewisse Programme hat. Es ist erlaubt, dass man sich einmal so richtig entspannen darf. Da treiben weder Termine noch das Muss, was im Leben so oft vorhanden ist, darf uns da irgendwie in den Stress führen. Da treiben weder Termine noch etwas anderes unsere Seele, sondern wir dürfen zur Stille finden. Es gibt auch Christen, die das ganze Jahr über im Stress sind und nur Hektik verbreiten. In den Ferien darf das nicht so sein. Und wenn das Geschirr erst am Nachmittag gespült wird, ist das auch egal. Entspannen heißt auch, dass man sich miteinander freut und herzlich lachen kann. Das Leben ist oft traurig genug. Haben wir schon einmal auf einer Wanderung Leute getroffen, die Glaubenslieder gesungen haben? Wissen wir überhaupt, wie das entspannt? Und dann kommt vielleicht eine Bank, wo man sich ein bisschen ausruht. Man hat ja kein Limit, wie viele Kilometer man laufen muss. Ein Freizeitangebot in den Ferien darf nicht mit Zwängen verbunden sein. Alles im Leben hat seine Zeit. Arbeiten hat seine Zeit und Ruhen hat seine Zeit. Im Stress Leben hat seine Zeit und Abschalten hat seine Zeit. Diese Gegenüberstellung kennen wir ja schon aus der Bibel. Einmal sagt es der weise Salomo im Prediger Kapitel 3, dort sagt er, alles hat seine Zeit. Für alles gibt es eine bestimmte Zeit oder Stunde. Für jedes Vorhaben unter dem Himmel gibt es eine Zeit. Zeit fürs Gebären und Zeit fürs Sterben. Zeit fürs Pflanzen und Zeit fürs Ausreißen des Gepflanzten. Zeit fürs Töten und Zeit fürs Heilen. Zeit fürs Abbrechen und Zeit fürs Bauen. Zeit fürs Weinen und Zeit fürs Lachen. Zeit fürs Klagen und Zeit fürs Tanzen, Zeit fürs Steine werfen und Zeit fürs Steine sammeln, Zeit fürs Umarmen und Zeit für sich fernhalten vom Umarmen. Zeit fürs Suchen und Zeit fürs Verlieren. Zeit fürs Aufbewahren und Zeit fürs Wegwerfen. Zeit fürs Zerreißen und Zeit fürs Zusammennähen. Zeit fürs Schweigen und Zeit fürs Reden. Zeit fürs Lieben und Zeit fürs Hassen. Zeit für Krieg und Zeit für Frieden. Welchen Gewinn hat also der Schaffende bei dem, womit er sich abmüht? Die Frage steht am Schluss. Welchen Gewinn hat er dabei? So gilt es, alles in das richtige Verhältnis zu setzen. Arbeit und Ruhe. Dienst in dieser Welt und Dienst für den Herrn. Zweitens. Deswegen muss die Entspannung zu einem inneren geistlichen Auftanken werden. Sonst kommen wir mit erholtem Körper, aber einer müden und matten Seele zurück. Gerade die Ferienzeit darf ein geistliches Auftanken sein. Wir haben viele Rezepte, wie man sich in den Ferien gut erholen kann. Aber das innerliche geistliche Auftanken ist ebenso wichtig. Damit wir mit unserem Auto die nächsten hunderte Kilometer bewältigen können, müssen wir auftanken. Damit die Zeit des Alltags gesegnet sein kann, dürfen wir die Zeit der Ruhe der Ferien genießen. Kennen wir die Stunden, lieber Hörer, wo wir allein mit unserer Frau durch den Wald spazieren und ihrer Seele Gelegenheit geben, mit Gott zu reden? Natürlich darf man sich auch an den Schönheiten der Natur erfreuen, aber die Zeit entspannten Gebets bekommen wir nicht so bald wieder. Oder wenn man einen Bibeltext lesen kann, um danach die Augen zu schließen, um den Text auf sich wirken zu lassen. Oder man kann nach einer langen Nacht und einem ausgiebigen Frühstück mit der Familie einen Bibeltext lesen und sich darüber austauschen. Das sind sehr kostbare Stunden. Das heißt auftanken. Da gehen uns Welten auf. Da lernt man sich auch viel mehr schätzen und es bewahrt auch vor Leerlauf. Man sollte es vermeiden, lange Bibelabschnitte zu lesen, die langweilen. Besser ist, mit der Familie darüber zu sprechen. Vielleicht darf auch ein Bibelquiz und ein gutes Spiel eine feine Abwechslung sein. Ein Spaziergang, ein Volleyballspiel und vieles andere mehr lassen die Familie enger zusammenrücken. Auch ein gutes Buch als Abwechslung kann unseren inneren Menschen ins gute geistliche Gleichgewicht bringen. Es muss keine Einseitigkeit werden, sondern ein gesundes Gleichgewicht zwischen Geistlichem und Leiblichem muss hergestellt werden. Auch als Christen dürfen wir uns an den gesunden, natürlichen und göttlichen Dingen erfreuen. So werden die Ferien eine richtige Entdeckungsreise. Einmal im geistlichen Bereich, dass man seine Bibel und seinen Herrn viel besser kennenlernt. Dann im Bereich von Landschaft und Natur. Und dann im Bereich des Miteinanders. Man lernt sich neu schätzen, lieben und hat Zeit füreinander. Und nun das Dritte zur Entspannung. Entspannung heißt in der Bibel etwas ganz anderes als in unserer Gesellschaft. Da hält der Herr Jesus die sogenannte Bergpredigt. Das Volk hört gespannt zu. Sie hatten hungrige Seelen, aber auch hungrige Mägen. Da lässt sie der Herr Jesus lagern. Das heißt, sie durften sich richtig entspannen. Und danach kam das Brot und das Fischwunder. Mit einigen kleinen Broten und Fischen sättigt der Herr Jesus die gesamte Volksmenge von einigen tausend Menschen. Gesättigt nach Leib und Seele, das ist die eigentliche Entspannung. Sie hatten als erste Speise für ihren inneren Menschen bekommen. Sie durften sich lagern, um ihren gestressten Körper zu erholen und zu entspannen. Und dann bekamen sie Speise, um satt zu werden. Für alles hatte der Herr Jesus gesorgt und alle waren satt und zufrieden, und die Volksmenge ging zufrieden, neu aufgetankt und entspannt nach Hause. Das war sicherlich der schönste Ferientag ihres Lebens. Manchmal konnte der Herr Jesus seinen Jüngern sagen, kommt und ruht euch ein bisschen aus. Salomo sagt es noch einmal im Prediger 2 ab Vers 24. Es gibt nichts Besseres für den Menschen, als dass er isst und trinkt und seine Seele Gutes sehen lässt bei seinen Mühen. Auch das sah ich, dass dies alles aus der Hand Gottes kommt. Denn wer essen kann und wer kann fröhlich sein ohne mich? Denn dem Menschen, der vor ihm wohlgefällig ist, gibt er Weisheit, Erkenntnis und Freude. Und Gott schenkt uns auch ganz persönlich Freude, die wir annehmen dürfen. Ich weiß, dass es Gläubige gibt, die meinen, dass ein Christ keine Ferien machen dürfe. Das sei vergeudete Zeit und zu kostbar, um auszuruhen, denn im Himmel hätten wir mehr Zeit dazu. Diesen Gedanken, lieber Hörer, kennt die Bibel nicht. Im Himmel werden wir nicht faulenzen, denn seine Knechte werden ihm dienen. Die Ruhe des Lebens und der Seele braucht jedes Gotteskind, damit es nicht körperlich und geistlich kaputt geht. Denken wir noch einmal an Salomo. Man braucht gar kein schlechtes Gewissen zu haben, wenn man in den Ferien ist und dann an Leib und Seele gestärkt zurückkommt und wieder im Einsatz für den Herrn, für die Familie, für den Beruf und für die Gemeinde zu stehen. Viertens, und ein letztes, vielleicht schenkt dir Gott gerade in der Ferienzeit Gelegenheit, über dein Leben nachzudenken, dein Verhältnis zu Gott neu in Ordnung zu bringen oder überhaupt mit dem Herrn Jesus zu beginnen. Gerade in dieser Zeit denkt man über das Leben nach. Was hat es alles für einen Sinn? Und weil Gott dir die Stunden der Besinnung schenkt, wünsche ich dir, dass du über dein ganzes Leben nachdenkst, Versäumtes wieder in Ordnung bringst und Schuld bekennst, aber auch darüber nachdenkst, wie viel Gott für dich gegeben hat, als er seinen Sohn für deine Rettung in diese Welt gesandt hat. Und sicher ist es gut, die stille Zeit dazu zu nutzen, mit deinem Gott zu sprechen, um dein Leben neu in Ordnung zu bringen, um Sünde zu bekennen, damit dir das Opfer Jesu Christi wieder wertvoll wird und du froh bekennen kannst, mein Leben mit Gott ist neu geordnet worden und ich weiß, dass mein Erlöser lebt. Das wünsche ich dir von ganzem Herzen. Also, lieber Hörer, eine gesegnete Ferienzeit und ein Auftanken in Gottes Gegenwart. Wir wollen beten. Herr Jesus Christus, wir wollen dir danken, dass es dein Wille ist, dass wir gejagten und gestressten Menschen immer wieder zur Ruhe kommen. Und deshalb dürfen wir abschalten, deshalb dürfen wir in deiner Gegenwart auftanken und uns entspannen. Du hast uns einige Beispiele gesagt und du selbst hast deinen Jüngern gesagt, kommt und ruht ein wenig aus. Diese Ruhe in deiner Gegenwart, aber auch diese körperliche Ruhe, dieses Entspannen, wünsche ich allen meinen lieben Hörern. Schenke, dass sie es begreifen. Vielleicht ist es die Zeit, wo wir zur Ruhe und Stille kommen und im Nachdenken dich anzunehmen. Herr Jesus, segne uns dabei. Dein Name sei gelobt. Amen.
0: 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Abschalten, auftanken, entspannen. 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

Seien Sie herzlich willkommen zur Sendung des BBN Biblischen Hörfunks. 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Die Gnade unseres Herrn Jesus Christus sei mit euch.

Es heißt, Geld ist ein guter Diener, aber ein furchtbarer Herr. Das steht zwar nicht so in der Bibel, ist aber wahr. Lasst uns nur an Jesu Warnung aus dem Matthäusevangelium Kapitel 6 denken. Niemand kann zwei Herren dienen, denn entweder wird er den einen hassen und den anderen lieben, oder er wird einem anhangen und den anderen verachten. Ihr könnet nicht Gott dienen und dem Mammon. Mögen wir den Herrn, unseren Gott, von ganzem Herzen lieben und die Güter, Gaben und Finanzen, die Gott uns anvertraut, treu verwalten, zu seiner Ehre und zur Verbreitung des Evangeliums. So wird Mammon niemals über uns herrschen. 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

0: Lieber Herr, jeden Tag scheint es, als müsste ich neu den Unterschied zwischen echter und falscher Liebe lernen. Bitte hilf mir, die Liebe Christi zu erfahren und sie mit den Menschen um mich herum zu teilen. Vertrauenswürdige Liebe. Warum nur kann ich nicht aufhören, daran zu denken? Meine Gefühle waren ein Wirrwarr aus Traurigkeit, Schuld, Wut und Verwirrung. Vor Jahren hatte ich die schmerzhafte Entscheidung getroffen, die Beziehung zu einer mir nahestehenden Person zu beenden. Diese Entscheidung fiel, nachdem Versuche, das zutiefst verletzende Verhalten anzusprechen, nur auf Ablehnung und Verleugnung gestoßen waren. Als ich heute hörte, dass genau diese Person zu Besuch in der Stadt war, drehten sich meine Gedanken um die Vergangenheit und deren Aufarbeitung. Während ich mich bemühte, meine Gedanken zu beruhigen, hörte ich im Radio ein Lied. Dieses drückte nicht nur die Qualen des Verrats aus, sondern auch eine tiefe Sehnsucht nach Veränderung und Heilung der Person, die den Schaden verursacht hatte. Mir kamen die Tränen, als ich die eindringliche Ballade des mir unbekannten Liedes hörte, das meine eigenen tiefsten Sehnsüchte zum Ausdruck brachte. Wir sollen wirklich lieben, schreibt der Apostel Paulus in Römer 12, Vers 9. Das erinnert uns daran, dass nicht alles, was als Liebe durchgeht, tatsächlich echt ist. Doch die tiefste Sehnsucht unseres Herzens ist es, echte Liebe zu erfahren. Eine Liebe, die nicht eigennützig oder manipulativ ist, sondern mitfühlend und selbstlos. Liebe, die nicht von Angst getrieben wird, sondern ein aufrichtiges Bemühen für das Wohlergehen des anderen bedeutet. Verse 10 bis 13. Und das ist die frohe Botschaft, das Evangelium. Durch Jesus können wir eine Liebe erfahren und weitergeben, der wir vertrauen können. Eine Liebe, die uns niemals Schaden zufügen wird. Römer 13, Vers 10. In seiner Liebe zu leben bedeutet, wirklich frei zu sein. Jetzt hören wir den Bibeltext, Römer 12, die Verse 9 bis 21.
1: Täuscht nicht nur vor, andere zu lieben, sondern liebt sie wirklich. Hasst alles Böse und stellt euch auf die Seite des Guten. Liebt einander mit aufrichtiger Zuneigung und habt Freude daran, euch gegenseitig Achtung zu erweisen. Werdet nicht nachlässig, sondern lasst euch ganz vom Geist erfüllen und setzt euch für den Herrn ein. Freut euch auf alles, was Gott für euch bereithält. Seid geduldig, wenn ihr schwere Zeiten durchmacht, und hört niemals auf zu beten. Wenn andere Gläubige in Not geraten, steht ihnen zur Seite und helft ihnen. Seid gastfreundlich und öffnet für Gäste euer Haus. Wenn ihr verfolgt werdet, weil ihr zu Christus gehört, dann verflucht eure Verfolger nicht, sondern erbittet den Segen Gottes für sie. Sind andere Menschen glücklich, dann freut euch mit ihnen. Sind sie traurig, dann begleitet sie in ihrem Kummer. Lebt in Frieden miteinander. Versucht nicht, euch wichtig zu machen, sondern wendet euch denen zu, die weniger angesehen sind. Und bildet euch nicht ein, alles zu wissen. Vergeltet anderen Menschen nicht Böses mit Bösem, sondern bemüht euch allen gegenüber um das Gute. Tragt euren Teil dazu bei, mit anderen in Frieden zu leben, soweit es möglich ist. Liebe Freunde, rächt euch niemals selbst, sondern überlasst die Rache dem Zorn Gottes, denn es steht geschrieben, ich allein will Rache nehmen, ich will das Unrecht vergelten, spricht der Herr. Handelt stattdessen so, wie es in der Schrift heißt, wenn dein Feind hungrig ist, gib ihm zu essen, wenn er durstig ist, gib ihm zu trinken. Und er wird beschämt darüber sein, was er dir angetan hat. Lass dich nicht vom Bösen überwinden, sondern überwinde das Böse durch das Gute.
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0: gepriesen und verherrlicht werde unser Gott und Heiland Jesus Christus. 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
1: Sie hören nun die gute Nachricht aus Gottes Wort. Unser Wochenvers steht in Jesaja 40, Vers 31. Aber die auf den Herrn harren, kriegen neue Kraft, dass sie auffahren mit Flügeln wie Adler, dass sie laufen und nicht matt werden, dass sie wandeln und nicht müde werden. Das war unser Merkvers aus Jesaja 40, Vers 31.

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Liebe Hörerin, lieber Hörer, wann haben Sie das letzte Mal bei Ihrem Hausarzt eine Vorsorgeuntersuchung oder einen Gesundheitscheck durchführen lassen? So eine Untersuchung ist wichtig für Ihre Gesundheit. Oft gehört dazu auch ein Belastungs-EKG. Da werden verschiedene Sensoren an den Körper angebracht und durch Strippen mit einem Computer verbunden. Damit werden verschiedene Werte gemessen und aufgezeichnet, wie die Herz- und Lungentätigkeit, Pulsfrequenz, Blutdruck und so weiter. Und dann wird man vom Arzt gebeten, auf eine Art Fahrrad zu steigen und fest in die Pedale zu treten. Es wird ein bestimmter Schwierigkeitsgrad eingestellt. Man hat das Gefühl, man würde mit dem Fahrrad auf einer steilen Straße hochfahren. Der Arzt ermutigt den Patienten, nicht nachzulassen, sondern seine ganze Kraft aufzubieten. Puh, das ist anstrengend. Schon bald steht der Schweiß auf der Stirn. Der Patient atmet schwer und kommt an die Grenze seiner Belastbarkeit. Er sehnt sich nach dem Ende der schweren Übung. Er ist am Ende mit seiner Kraft. Und genau das beabsichtigt der Arzt. Er möchte sehen, wie der Körper und die verschiedenen Organe unter Belastung reagieren. Nur so kann der Arzt feststellen, ob wir fit und gesund sind. Am Ende dieser Prozedur gibt es dann ein Ergebnis. Entweder wird der Arzt sagen, ein gutes EKG, ja, Ihr Herz und Ihr Körper sind gesund und belastbar. Oder aber es ist etwas nicht in Ordnung. Vielleicht eine Herzschwäche, die durch diese besondere Belastung offenbar geworden ist. In beiden Fällen hat das Belastungs-EKG seinen Sinn erfüllt. Entweder es bestätigt uns unsere Gesundheit oder es zeigt eine Erkrankung auf, damit sie behandelt werden kann. Ja, ein Belastungs-EKG ist eine arge Schinderei, aber es lohnt sich, diese Prüfung durchzuhalten. Nicht nur im medizinischen Bereich gibt es Prüfungen unter Belastung. Auch im geistlichen Bereich, im Glaubensleben eines Christen. Die Bibel spricht an verschiedenen Stellen von solchen Prüfungen unter großer Belastung, die das Ziel haben, unseren Glauben zu stärken und eventuelle Schwachpunkte aufzudecken. Im Jakobusbrief Kapitel 1 in Versen 2 und 3 heißt es, meine lieben Brüder, erachtet es für lauter Freude, wenn ihr in mancherlei Anfechtungen fallt und wisst, dass euer Glaube, wenn er bewährt ist, Geduld wirkt. Wie bitte? Haben wir richtig gelesen? Wir sollen uns freuen, wenn wir in Anfechtungen geraten? Anfechtungen sind Glaubensprüfungen unter Belastung. Da werden unser Leben und unser Glaube von Gott auf den Prüfstand gestellt. Was auch immer dabei herauskommt, letztlich ist es wirklich ein Grund zur Freude, weil der himmlische Vater gute Ziele damit hat. Er möchte uns helfen, im Vertrauen auf ihn und auf die Bibel zu wachsen. Er möchte seine Kinder lehren, auch in großen Schwierigkeiten auf ihn zu vertrauen und nach seinen Geboten zu leben. Gottes Prüfungen haben die Absicht, Schwachpunkte in uns aufzudecken, damit wir lernen können, sie zu überwinden. Zum Beispiel am Arbeitsplatz mit einem schwierigen Kollegen. Ach, man kommt überhaupt nicht mit ihm zurecht. Die ganze Art, wie er sich benimmt, ist schwierig. Und wie schnell lässt man sich provozieren? Man möchte den anderen am liebsten mit ein paar kräftigen Worten Bescheid geben. Aber die Bibel sagt, dass wir unseren Mitmenschen lieben sollen, also strengen wir uns an, freundlich zu reagieren. Aber dann kommt es doch zu einer Situation, wo uns der Kragen platzt. Wie schnell kommt es zum Streit? Böse Worte kommen über die Lippen, die den anderen verletzen. Ja, und gerade in solchen Situationen wird offenbar, was alles in unserem Herzen steckt. Es ist leicht, freundlich zu sein, wenn alles gut klappt, aber wehe, wir werden in Belastungsproben geführt. Wehe, Gott lässt Anfechtungen in unserem Leben zu. Wie schnell sind wir bereit, gegen Gott und seine Gebote zu sündigen? Doch Gott will uns helfen, dass es nicht so bleibt. Wie reagieren wir unter Belastungen? Vielleicht zu Hause, wenn wir mit schlechter Laune dem Ehepartner oder den Kindern begegnen? Wie gehen wir mit den Fehlern anderer um? Wenn andere versagen, uns enttäuschen und sich nicht so verhalten, wie wir gern möchten? Oder wenn plötzlich etwas geschieht, was unsere Pläne durchkreuzt? Sind wir dann wütend und sauer?
Wie schnell kommen der ganze Ärger und der Frust hoch und wir merken, dass noch so viel Böses in unserem Herzen steckt. So schnell sind die guten Vorsätze vergessen. Doch das soll nicht so bleiben. Es ist gut, wenn Gott Schwachpunkte in meinem Leben aufdeckt, indem er mir Glaubensprüfungen zumutet. Glaubensprüfungen sind ein Zeichen dafür, dass Gott mich lieb hat. Weil er mich liebt, lässt er mich nicht so, wie ich bin. Er möchte mich verändern. An mir soll die Gesinnung seines Sohnes Jesus Christus offenbar werden, wie es in Römerbrief Kapitel 8, Verse 28 und 29 heißt. Wir wissen aber, dass denen, die Gott lieben, alle Dinge zum Besten dienen, denen, die nach seinem Ratschluss berufen sind. Denn die er ausersehen hat, die hat er auch vorherbestimmt, dass die gleich sein sollten dem Bild seines Sohnes. Ja, auch schwere Glaubensprüfungen dienen uns zum Besten. Sie dienen dazu, dass wir mehr und mehr lernen, so zu reagieren, wie Jesus Christus es uns vorgelebt hat. Der Apostel Paulus nennt uns in Epheser 4 und 5 viele praktische Beispiele. Darum legt die Lüge ab und redet die Wahrheit. Wer gestohlen hat, der stehle nicht mehr. Lasst kein faules Geschwätz aus eurem Mund kommen, sondern redet, was gut ist. Alle Bitterkeit und Grimm und Zorn und Geschrei und Lästerung seien fern von euch allesamt alle Bosheit. Seid aber untereinander freundlich und herzlich und vergebt einer dem anderen, wie auch Gott euch vergeben hat in Christus. Und lebt in der Liebe, wie auch Christus uns geliebt hat. Lebt als Kinder des Lichts, prüft, was dem Herrn wohlgefällig ist und habt nicht Gemeinschaft mit den unfruchtbaren Werken der Finsternis. Und sauft euch nicht voll Wein, woraus ein unordentliches Wesen folgt, sondern lasst euch vom Geist erfüllen. Ermuntert einander mit Psalmen und Lobgesängen und sagt Gott Dank, dem Vater, allezeit für alles, im Namen unseres Herrn Jesus Christus. Ja, alles das möchte Gott in unserem Leben verwirklichen. Und deshalb führt er uns in Glaubensprüfungen. Denn nur so erkennen wir, wie es um uns steht, wo unsere Schwachpunkte sind, wo wir nicht mit Liebe, sondern mit Bosheit reagieren, wo wir noch an sündige Gewohnheiten gebunden sind, wo wir kleingläubig sind und voller Misstrauen und Angst denken, Gott meint es nicht gut mit uns. König David hatte den Mut, den Herrn darum zu bitten, alles aufzudecken, was in seinem Herzen schlummert. Er betete im Psalm 139, Verse 23 und 24, Erforsche mich, Gott, und erkenne mein Herz. Prüfe mich und erkenne, wie ich's meine. Und sieh, ob ich auf bösem Wege bin. Und leite mich auf ewigen Wege. David musste durch viele Glaubensprüfungen. Und es gab auch Versagen in seinem Leben. Sünde, die Gott aufgedeckt hat. Sie hat David niedergedrückt, bis er endlich bereit war, Gott um Vergebung und um einen Neuanfang zu bitten. In Psalm 32 spricht er mit Gott, »Denn deine Hand lag Tag und Nacht schwer auf mir, dass mein Saft vertrocknete, wie es im Sommer dürre wird. Darum bekannte ich dir meine Sünde, und meine Schuld verhehlte ich nicht. Ich sprach, ich will dem Herrn meine Übertretungen bekennen. Da vergabst du mir die Schuld meiner Sünde.« Wenn in den göttlichen Glaubensprüfungen Schuld und Versagen offenbar werden, dann gibt es nur eins, sich vor Gott demütigen und die Schuld bekennen. Wir bitten ihn um Vergebung. Er hat die allerbeste Medizin für unsere kranken und sündigen Herzen, nämlich seinen Sohn Jesus Christus, der am Kreuz von Golgatha für uns und unsere Sünden bezahlt hat. Die Bibel sagt im 1. Johannesbrief Kapitel 1, Das Blut Jesu, seines Sohnes, macht uns rein von aller Sünde. Wenn wir unsere Sünden bekennen, ist er treu und gerecht, dass er uns die Sünden vergibt und reinigt uns von aller Ungerechtigkeit. David ist aber nicht nur bei der Vergebung stehen geblieben. Er hat sich ganz neu Gott hingegeben und hat ihn um Erneuerung und Erweckung gebeten. Er wollte wieder ganz neu nach Gottes Geboten leben und ihm dienen und nachfolgen. Psalm 51
Schaffe in mir, Gott, ein reines Herz und gib mir einen neuen, beständigen Geist. Erfreue mich wieder mit deiner Hilfe und mit einem willigen Geist rüste mich aus. Ich will die Übertreter deine Wege lehren, dass sich die Sünder zu dir bekehren. Herr, tu meine Lippen auf, dass mein Mund deinen Ruhm verkündige. David und viele, viele andere, von denen uns die Bibel berichtet, haben erkannt, wie wichtig und notwendig das göttliche Belastungs-EKG ist. Nur dadurch werden wir verändert, indem wir uns von Gott in schwierige Situationen führen lassen, die uns auf der einen Seite im Glauben stärken und auf der anderen Seite deutlich machen, wo in unserem Leben noch Schwachpunkte und Sünde vorhanden sind. Nur so kann Gott uns verändern und neue Menschen aus uns machen. Nur so erfahren wir Gottes Gnade, indem er uns immer mehr in das Bild seines Sohnes Jesus Christus verwandelt. Deshalb fassen Sie Mut, wenn Sie sich in einer Glaubensprüfung befinden. Vergessen Sie nicht, dass Gott Sie lieb hat und dass auch die momentanen Schwierigkeiten ein gutes Ziel haben. Vertrauen Sie ihm, dass er Ihnen gerade in diesen Schwierigkeiten besonders nahe ist. Er, der gute Hirte Jesus Christus, geht mit Ihnen. Er ist es doch, der die allerschwersten Prüfungen bestanden hat, als er von Menschen misshandelt und unter schrecklichen Qualen am Kreuz freiwillig gestorben ist. Er hat es aus Liebe zu uns getan. Und mit derselben Kraft, mit der er all das durchgehalten und sogar den Tod überwunden hat, will er uns jetzt beistehen. Damit wir unsere Prüfungen bestehen und wir mehr und mehr lernen, so zu lieben und so zu leben wie er. Und wenn Sie Angst haben, dass die Prüfungen etwa zu groß für Sie sind, dann vertrauen Sie doch seinem Wort in 1. Korinther 10, Vers 13. Da heißt es, Gott ist treu, der euch nicht versuchen lässt über eure Kraft, sondern macht, dass die Versuchung so ein Ende nimmt, dass ihr es ertragen könnt. Unser Herr weiß, wie viel wir tragen und ertragen können. Und er wird zur rechten Zeit die Prüfung beenden und uns zeigen, wie notwendig sie war. Ja, es ist wirklich so, auch wenn wir es nicht immer sofort verstehen und glauben können. Denen, die Gott lieben, dienen wirklich alle Dinge zum Besten. Sagen Sie deshalb Ja zu Gottes Wegen. Wir beten, Herr Jesus Christus, danke für deine große Mühe, die du dir machst, um mich zu erziehen. Herr, ich will lernen, dir auch auf den schweren Wegen zu vertrauen. Ich weiß, dass du ein gutes Ziel mit mir hast. Mach aus mir etwas, was dir gefällt und was dich verherrlicht. Amen.

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Wenn man an Jesus Christus denkt, stehen oft seine Wunder und Zeichen im Vordergrund. Doch der Sohn Gottes ist nicht deswegen zur Welt gekommen. Im Markus-Evangelium Kapitel 1 lesen wir: Und er sprach zu ihnen: Lasst uns in die nächsten Städte gehen, dass ich daselbst auch

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3: Kapitel 14. Der Mensch, vom Weibe geboren, lebt kurze Zeit und ist voll Unruhe, geht auf wie eine Blume und fällt ab, fliegt wie ein Schatten und bleibt nicht. Doch du tust deine Augen über einen solchen auf, dass du mich vor dir ins Gericht ziehst. Kann wohl ein Reiner kommen von Unreinen? Auch nicht einer. Sind seine Tage bestimmt, steht die Zahl seiner Monde bei dir, und hast du ein Ziel gesetzt, das er nicht überschreiten kann, so blicke doch weg von ihm, damit er Ruhe hat, bis sein Tag kommt, auf den er sich wie ein Tagelöhner freut. Denn ein Baum hat Hoffnung, auch wenn er abgehauen ist. Er kann wieder ausschlagen, und seine Schößlinge bleiben nicht aus. Ob seine Wurzel in der Erde alt wird und sein Stumpf im Boden erstirbt, so grünt er doch wieder vom Geruch des Wassers und treibt Zweige wie eine junge Pflanze. Stirbt aber ein Mann, so ist er dahin. Kommt ein Mensch um, wo ist er? Wie Wasser ausläuft aus dem See und wie ein Strom versiegt und vertrocknet, so ist ein Mensch, wenn er sich niederlegt. Er wird nicht wieder aufstehen, er wird nicht aufwachen, solange der Himmel bleibt, noch von seinem Schlaf erweckt werden. Ach, dass du mich im Totenreich verwahren und verbergen wolltest, bis dein Zorn sich legt und mir ein Ziel setzen und dann an mich denken wolltest. Meinst du, ein toter Mensch wird wieder leben? Alle Tage meines Dienstes wollte ich harren, bis meine Ablösung kommt. Du würdest rufen und ich dir antworten. Es würde dich verlangen nach dem Werk deiner Hände. Dann würdest du meine Schritte zählen, aber hättest doch nicht Acht auf meine Sünden. Du würdest meine Übertretung in ein Bündlein versiegeln und meine Schuld übertünchen. Ein Berg kann zerfallen und vergehen und ein Fels von seiner Stätte weichen. Wasser wäscht Steine weg und seine Fluten schwemmen die Erde weg. So machst du die Hoffnung des Menschen zunichte. Du überwältigst ihn für immer, dass er davon muss, entstellst sein Antlitz und lässt ihn dahinfahren. Sind seine Kinder in Ehren, das weiß er nicht. Oder ob sie verachtet sind, das wird er nicht gewahr. Nur sein eigenes Fleisch macht ihm Schmerzen. Und nur um ihn selbst trauert seine Seele. Kapitel 15. Da antwortete Eliphas von Teman und sprach: Soll ein weiser Mann so aufgeblasene Worte reden und seinen Bauch so blähen mit leeren Reden? Du verantwortest dich mit Worten, die nichts taugen, und dein Reden ist nichts Nütze. Du selbst zerstörst die Gottesfurcht und raubst dir die Andacht vor Gott. Denn deine Schuld leert deinen Mund, und du hast erwählt eine listige Zunge. Dein Mund verdammt dich und nicht ich. Deine Lippen zeugen gegen dich. Bist du als der erste Mensch geboren? Kamst du vor den Hügeln zur Welt? Hast du im heimlichen Rat Gottes zugehört und die Weisheit an dich gerissen? Was weißt du, dass wir nicht wissen? Was verstehst du, dass uns nicht bekannt ist? Es sind Ergraute und Alte unter uns, die länger gelebt haben als dein Vater. Gelten Gottes Tröstungen so gering bei dir und ein Wort, das sanft mit dir verfuhr? Was reißt dein Herz dich fort? Was funkeln deine Augen, dass sich dein Mut wider Gott richtet und du solche Reden aus deinem Munde lässt? Was ist der Mensch, dass er rein sein sollte und dass der gerecht sein sollte, der vom Weibe geboren ist? Siehe, seinen Heiligen traut Gott nicht, und selbst die Himmel sind nicht rein vor ihm, wie viel weniger der Mensch, der greulich und verderbt ist, der Unrecht säuft wie Wasser. Ich will dir's zeigen, höre mir zu, und ich will dir erzählen, was ich gesehen habe, was die Weisen gesagt und ihre Väter ihnen nicht verborgen haben, denen allein das Land gegeben war, so dass kein Fremder unter ihnen umherzog, der Gottlose bebt sein Leben lang. und dem Tyrannen ist die Zahl seiner Jahre verborgen. Stimmen des Schreckens hört sein Ohr, und mitten im Frieden kommt der Verderber über ihn. Er glaubt nicht, dass er dem Dunkel entrinnen könne, und fürchtet immer das Schwert. Er zieht hin und her nach Brot und weiß, dass ihm der Tag der Finsternis bereitet ist. Angst und Not schrecken ihn und schlagen ihn nieder, wie ein König, der angreift. Denn er hat seine Hand gegen Gott ausgereckt und dem Allmächtigen getrotzt. Er läuft mit dem Kopf gegen ihn an und ficht halsstarrig wider ihn. Er brüstet sich wie ein fetter Wanst und macht sich feist und dick. Er wohnt in zerstörten Städten, in Häusern, wo man nicht leben soll, die zu Steinhaufen bestimmt sind. Doch wird er nicht reich bleiben, und sein Gut wird nicht bestehen, und sein Besitz wird sich nicht ausbreiten im Lande. Er wird der Finsternis nicht entrinnen, die Flamme wird seine Zweige verdorren, und Gott wird ihn durch den Hauch seines Mundes wegraffen. Er traue nicht auf Trug, sonst wird er betrogen sein, und Trug wird sein Lohn werden. Er wird ihm voll ausgezahlt werden, noch vor der Zeit, und sein Zweig wird nicht mehr grünen. Er gleicht dem Weinstock, der die Trauben unreif abstößt, und dem Ölbaum, der seine Blüte abwirft. Denn die Rotte der Ruchlosen wird unfruchtbar bleiben, und das Feuer wird die Hütten der Bestechlichen fressen. Sie gehen schwanger mit Mühsal und gebären Unglück, und ihr Schoß bringt Trug zur Welt. Kapitel 16. Hiob antwortete und sprach: Ich habe das schon oft gehört. Ihr seid allzumal leidige Tröster. Wollen die leeren Worte kein Ende haben? Oder was reizt dich so zu reden? Auch ich könnte wohl reden wie ihr, wärt ihr an meiner Stelle. Auch ich könnte Worte gegen euch zusammenbringen und mein Haupt über euch schütteln. Ich würde euch stärken mit dem Munde und mit meinen Lippen trösten. Aber wenn ich schon redete, so würde mich mein Schmerz nicht verschonen. Hörte ich auf zu reden, so bliebe er dennoch bei mir. Nun aber hat er mich müde gemacht und alles verstört, was um mich ist. Er hat mich runzlig gemacht. Das zeugt wider mich. Und mein Siechtum steht wider mich auf und verklagt mich ins Angesicht. Sein Grimm hat mich zerrissen. Und er war mir Feind. Er knirschte mit den Zähnen gegen mich. Mein Widersacher funkelt mich mit seinen Augen an. Sie haben ihren Mund aufgesperrt wider mich und haben mich schmählich auf meine Backen geschlagen. Sie haben den Mut miteinander an mir gekühlt. Gott hat mich übergeben dem Ungerechten und hat mich in die Hände der Gottlosen kommen lassen. Ich war in Frieden, aber er hat mich zunichte gemacht. Er hat mich beim Genick genommen und zerschmettert. Er hat mich als seine Zielscheibe aufgerichtet. Seine Pfeile schwirren um mich her. Er hat meine Nieren durchbohrt und nicht verschont. Er hat meine Galle auf die Erde geschüttet. Er schlägt in mich eine Bresche nach der anderen. Er läuft gegen mich an wie ein Kriegsmann. Ich habe einen Sack um meinen Leib gelegt und mein Haupt in den Staub gebeugt. Mein Antlitz ist gerötet vom Weinen. Auf meinen Wimpern liegt Dunkles. Obwohl kein Frevel in meiner Hand und mein Gebet rein ist. Ach, Erde, bedecke mein Blut nicht, und mein Schreien finde keine Ruhe statt. Siehe, auch jetzt noch ist mein Zeuge im Himmel, und mein Fürsprecher ist in der Höhe. Meine Freunde verspotten mich. Unter Tränen blickt mein Auge zu Gott auf, dass er Recht verschaffe dem Mann bei Gott, dem Menschen vor seinem Freund. Denn nur wenige Jahre noch, und ich gehe den Weg, den ich nicht wiederkommen werde. Kapitel 17. Mein Geist ist zerbrochen. Meine Tage sind ausgelöscht. Das Grab ist da. Fürwahr, Gespött umgibt mich. Und auf ihrem Hadern muss mein Auge weilen. Sei du selbst mein Bürge bei dir. Wer will mich sonst vertreten? Denn du hast ihrem Herzen den Verstand verborgen. Darum wirst du ihnen den Sieg nicht geben. Zum Teilen lädt einer Freunde ein, doch die Augen seiner Kinder müssen verschmachten. Er hat mich zum Sprichwort unter den Leuten gemacht, und ich muss mir ins Angesicht speien lassen. Mein Auge ist dunkel geworden vor Trauern, und alle meine Glieder sind wie ein Schatten. Darüber entsetzen sich die Gerechten, und die Unschuldigen entrüsten sich über die Ruchlosen. Aber der Gerechte hält fest an seinem Weg, und wer reine Hände hat, nimmt an Stärke zu. Wohlan. Kehrt euch alle wieder her und kommt. Ich werde dennoch keinen Weisen unter euch finden. Meine Tage sind vergangen. Zerrissen sind meine Pläne, die mein Herz besessen haben. Nacht will man mir zum Tag machen. Licht sei näher als Finsternis. Wenn ich auch lange warte, so ist doch bei den Toten mein Haus, und in der Finsternis ist mein Bett gemacht. Das Grab nenne ich meinen Vater, und die Würmer meine Mutter und meine Schwester. Worauf soll ich denn hoffen? Und wer sieht noch Hoffnung für mich? Hinunter zu den Toten wird sie fahren, wenn alle miteinander im Staub liegen.
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1: Ehe oder Ehelosigkeit, sagt Paulus, sind keine biblische Verordnung. Es gibt kein Gesetz, das sagt, du musst heiraten. Es gibt aber auch kein Gesetz, das sagt, du darfst nicht heiraten. Es gibt kein Gesetz dafür, sondern vielmehr betont der Apostel die Gnade. Habt ihr das gelesen? Wenn er sagt, jeder hat seine eigene Gnadengabe von Gott. Das ist ein Charisma, ja? Eine Gabe von Gott. Verheiratet zu sein oder nicht verheiratet zu sein. Das ist eine Gabe. Die Ehe ist eine Gabe. Das ist eine Gnade. Das ist Gnade, wenn du verheiratet bist. Das ist schön, freu dich darüber, sei dankbar. Und die Ehelosigkeit ist ebenfalls eine Gnadengabe. Es ist toll, wenn Gott jemandem die Fähigkeit schenkt, keinen Partner haben zu müssen, sondern alleine zu leben. Und sein ganzes Leben, seine ganze Zeit, seine ganze Kraft, sein ganzes Geld für die Sache Gottes zu investieren. Es ist eine Gabe, es ist Gnade. Freu dich, wenn das so ist, sei dankbar dafür. Wem die Gabe zur Ehelosigkeit geschenkt worden ist vom Herrn, sollte dankbar ohne Partner leben. Der muss sich nicht unter Druck setzen lassen, dass jemand sagt, hör mal, du bist jetzt 40 und nur noch nicht verheiratet. Sollen wir nicht mal für dich? Dass man sagt, nee, brauchst du nicht. Ist okay so. Freu mich. Kann dem Herrn ganz anders dienen.
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1: Sie hören nun die gute Nachricht aus Gottes Wort. Unser Wochenvers steht in Jesaja 40, Vers 31. Aber die auf den Herrn harren, kriegen neue Kraft, dass sie auffahren mit Flügeln wie Adler, dass sie laufen und nicht matt werden, dass sie wandeln und nicht müde werden. Das war unser Merkvers aus Jesaja 40, Vers 31.

Wenn die Bibel über den wahren Glauben spricht, wird einem deutlich, dass Glauben viel mehr beinhaltet als nur etwas für wahr halten. Deswegen denke ich immer wieder darüber nach, wie sehr ich mich wohl mit Christus identifiziere, da ich doch behaupte, dass ich an ihn glaube. Machen auch Sie sich solche Gedanken? Im Lukas-Evangelium Kapitel 9 lesen wir: Da sprach er zu ihnen allen: Wer mir folgen will, der verleugne sich selbst und nehme sein Kreuz auf sich täglich und folge mir nach. Denn wer sein Leben erhalten will, der wird es verlieren. Wer aber sein Leben verliert um meinetwillen, der wird es erhalten. Und welchen Nutzen hätte der Mensch, ob er die ganze Welt gewönne und verlöre sich selbst oder beschädigte sich selbst? Wer sich aber mein und meiner Worte schämt, des wird sich des Menschen Sohn auch schämen, wenn er kommen wird in seiner Herrlichkeit und seines Vaters und der heiligen Engel.

Viele lassen sich leider von Nebensächlichkeiten ablenken, wenn man über das Heil spricht. Man ist immer wieder versucht, vom Evangelium abzulenken und das Grundsätzliche der Errettung zu vernachlässigen oder gar zu vergessen. In Philipper 3 wird uns durch das Zeugnis des Apostel Paulus nochmals klargemacht, worauf die Errettung, das Heil in Christus, begründet ist. Aber was mir Gewinn war, das habe ich um Christi willen für Schaden geachtet. Ja, ich achte es noch alles für Schaden, gegen die überschwängliche Erkenntnis Christi Jesu, meines Herrn, um welches Willen ich alles habe für Schaden gerechnet und dachte es für Kot, auf das ich Christum gewinne und die nie mehr erfunden werde, dass ich nicht habe meine Gerechtigkeit, die aus dem Gesetz, sondern die durch den Glauben an Christum kommt, nämlich die Gerechtigkeit, die von Gott dem Glauben zugerechnet wird.

0: Herzlich willkommen zum Programm Glaube und Alltag, eine Produktion von unserem BBN Online Bibelinstitut, Ihre Quelle für biblische Studien. 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Das Material für diesen Kurs wurde aus dem Buch Ausgewogen statt aufgehoben von Dr. Charles Ryrie entnommen, mit freundlicher Genehmigung von Christliche Verlagsgesellschaft Dillenburg. 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
1: Drittens, hindern Sie nie das geistliche Wachstum eines anderen Christen. In dem großen Bereich von Aktivitäten kann besonders das, wozu Sie die Freiheit haben, es zu tun, ein echtes Hindernis für das Wachstum eines anderen Gläubigen sein. Wenn das so ist, sagt die Bibel mit Recht, dass man es nicht tun soll. 1. Korinther 8, 13. Es zu tun würde unter solchen Umständen Sünde sein. Mit anderen Worten, eine erlaubte Tätigkeit wird dann illegal, wenn ein anderer Gläubiger dadurch behindert wird. Wie aber kann man wissen, ob etwas eine echte Behinderung ist? Vielleicht versucht ja derjenige, der gegen das ist, was ich tue, mir einfach seine persönlichen christlichen Maßstäbe aufzuzwingen. Das ist nicht leicht zu beantworten. Einerseits stimmt es, dass man wahrscheinlich immer einen anderen Christen finden wird, man muss nur lange genug und weit genug suchen, der gegen alles irgendwelche Einwände hat, was immer man auch tun will. Andererseits muss man sorgfältig darauf achten, dass man gegenüber den Gefühlen und dem Gewissen anderer Gläubiger nicht unempfindlich wird, denn dann würde man gegen sie sündigen. Wie findet man das Gleichgewicht? Es gibt zwei Richtlinien, die mir persönlich geholfen haben.

erste lautet: Versucht derjenige, der die Einwände hat, wirklich zu wachsen und Fortschritte im geistlichen Leben zu machen? Oder sitzt er vielmehr einfach am Rand der Laufbahn und schießt die Läufer an? Wenn er mit im Rennen ist, will ich alles Mögliche tun, um auch ihm zum Sieg zu verhelfen. Wenn er allerdings lediglich ein selbsternannter Richter über alle Läufer ist und selbst wenig oder keine Fortschritte im christlichen Leben macht, fühle ich mich nicht verpflichtet, für seine Gefühle oder sein Gewissen Sorge zu tragen. Die zweite Richtlinie lautet: Wie viele sind meines Wissens von dem betroffen, was ich tue und wozu ich die Freiheit habe? Das war eine der Richtlinien, die von der Urgemeinde angewandt wurden. Die heidnischen Gläubigen mussten dazu gebracht werden, ihre Freiheit in Christus zu zügeln. Denn es gab einfach zu viele jüdische Christen, deren geistliches Leben durch die legitimen Gewohnheiten der heidnischen Geschwister gehemmt wurde. Apostelgeschichte 15, 19 bis 29. Dieses Prinzip kann uns führen, wenn wir von einem Landesteil in einen anderen ziehen, da die Gläubigen dort andere Maßstäbe haben oder wenn wir kulturelle und nationale Grenzen überqueren. Somit lauten die zwei Richtlinien: Wer wird behindert, ein Läufer oder ein Bummler? Und wie viele sind betroffen? Das allgemeine Prinzip aber lautet: Tun Sie nichts, was das Wachstum eines anderen Gläubigen behindern wird. Oder positiv gesagt, tun Sie alles Mögliche, selbst wenn das die Einschränkung Ihrer eigenen Freiheit bedeutet, um das geistliche Leben Ihres Mitgläubigen zu fördern. Und viertens, tun Sie alles zur Verherrlichung und Ehre Gottes. 1. Korinther 10, 31. Das ist natürlich das alles umfassende Leitprinzip des christlichen Lebens. Die Frage, dient die Sache oder Handlung der Verherrlichung Gottes, kann und sollte sich jeder Gläubige immer stellen, und zwar auf allen Gebieten seines Lebens. Was ist die Verherrlichung Gottes? Es ist die deutliche Äußerung irgendeiner oder aller seiner Eigenschaften. Mit anderen Worten, es ist die Darstellung Gottes für die Welt. Dinge, die Gott verherrlichen, sind also Dinge, die die Eigenschaften seines Wesens der Welt aufzeigen. Die Prinzipien sind klar. Ihre Anwendung ist manchmal schwierig. Aber kein Gläubiger sollte die Schwierigkeiten dadurch vermehren, dass er nicht bereit ist, Gottes Wort zu gehorchen. Manche Dinge sind als Gesetz gegeben. Es ist im Christenleben durchaus angemessen und richtig, dass einige Gläubige Verhaltensregeln für andere als Gesetz bestimmen. Ich bin sicher, so eine Aussage wird sofortige und unterschiedliche Reaktionen hervorrufen, viele davon negativ. Aber sie stimmt trotzdem. Manche Dinge im Leben eines Christen werden richtigerweise durch Vorschriften geregelt. Das ist keine Verletzung der Gnade, denn wir haben am Anfang dieses Kapitels schon gesehen, dass es unter dem Zeitalter der Gnade auch Gesetze gibt. Gesetzgebung ist auch nicht gesetzlich, wie wir demnächst sehen werden. Manchmal ist es biblisch, Gesetze zu erlassen. Es gibt zwei Gebiete, auf die das besonders zutrifft: der Bereich des Verhaltens zu Hause und das richtige Verhalten in der Gemeinde. Das Gebot, dass Kinder ihren Eltern gehorchen sollen, beinhaltet sicherlich weitere konkrete Gebote, die nicht in der Bibel erwähnt werden. Sie sind aber trotzdem notwendig, berechtigt und für die Kinder verbindlich. Zum Beispiel sagt die Bibel nichts darüber, wie lange ein Jugendlicher abends ausbleiben darf. Trotzdem haben die Eltern das Recht, für diesen Bereich Regeln aufzustellen. Und das ist ein Bereich, der großen Einfluss auf das christliche Zeugnis hat, sowohl das der Eltern als auch das des Jugendlichen in dieser Familie. In Hebräer 13 werden wir zweimal daran erinnert, dass es in der Ortsgemeinde Leiter gibt, Vers 7 und 17. Die Leiter müssen, wenn sie ihrer Verantwortung gerecht werden wollen, Richtlinien setzen, Autorität ausüben, disziplinieren und Regeln für die Gemeindeglieder aufstellen. Was das alles genau beinhalten kann oder wie weit es gehen kann, wird nicht gesagt. Aber das Prinzip ist deutlich festgelegt.
Ohne so eine Leiterschaft würde es in der Gemeinde Anarchie und Gesetzlosigkeit geben. Es ist anzunehmen, dass das gleiche Prinzip auch für andere christliche Organisationen gilt, wie zum Beispiel Bibelschulen und Missionsgesellschaften. Sobald ein gläubiger Mitglied in einer dieser Organisationen wird, wird von ihm erwartet, dass er ihr Gehorsam und Treue entgegenbringt. Kann er das nicht, muss er sich von ihr trennen. Sollte es also auf Seiten der Anführungszeichen Geleiteten Unstimmigkeiten gegenüber den Leitern geben, so gibt es nur drei Möglichkeiten. Trotz allem zu gehorchen, versuchen die Regeln zu verändern, sofern es dafür eine Möglichkeit gibt, oder die Verbindung abzubrechen. Manche Leute sind gesetzlich. Es wird häufiger über Gesetzlichkeit geredet, als dass sie definiert wird. Wenn sie aber definiert wird, dann wird das manchmal mit dem Ziel getan, die eigene Praxis zu rechtfertigen und das Verhalten anderer zu verdammen. Erst einmal müssen wir uns klar machen, dass Gesetzlichkeit kein biblisches Wort ist. Deswegen ist jede Definition lediglich von Andeutungen der Schrift abgeleitet, nicht von direkten Aussagen. Vielleicht ist der einfachste Weg, um Gesetzlichkeit zu verstehen, wenn wir erst einmal definieren, was Gesetzlichkeit nicht ist. Durch ein Ausschlussverfahren können wir dann erkennen, was Gesetzlichkeit ist. Zuallererst müssen wir unbedingt verstehen, dass das Vorhandensein von Gesetzen nicht Gesetzlichkeit ist. Unglücklicherweise ist es aber genau das, was die meisten Menschen darunter verstehen. Sobald also irgendein Gesetz an ihrem Horizont erscheint, schreien sie Gesetzlichkeit. Wenn die Anwesenheit von Gesetzen Gesetzlichkeit wäre, müsste ja Gott vorgeworfen werden, Gesetzlichkeit zu fördern, denn er hat den Menschen während der menschlichen Geschichte ja unzählige Gesetze gegeben. Darüber hinaus wären auch Eltern, Gemeindeälteste und staatliche Autoritäten gesetzlich, wenn diese Definition von Gesetzlichkeit richtig wäre. Gesetzlichkeit ist aber nicht die Anwesenheit von Gesetzen. Andere wiederum definieren das als Gesetzlichkeit, wenn anderen Menschen Gesetze auferlegt werden. Eine solche Definition berücksichtigt aber nicht, dass die Bibel den Eltern und Gemeindeältesten ihre Zustimmung dafür gibt, verbindliche Anordnungen für ihre Familien und Gemeindegruppen erlassen können. Weder die Anwesenheit von Gesetz noch das Auferlegen von Gesetzen ist der Schlüssel zum Verständnis von Gesetzlichkeit. Was ist Gesetzlichkeit? Es ist die falsche Haltung zu dem Gesetzkodex, unter dem ein Mensch lebt. Gesetzlichkeit beinhaltet erstens das Vorhandensein eines Gesetzes, zweitens das falsche Motiv zum Gehorsam über diesem Gesetz und drittens oft die falsche Verwendung der Kraft, die gegeben wurde, um das Gesetz zu halten. Grundsätzlich aber ist Gesetzlichkeit eine falsche Haltung. Also kann Gesetzlichkeit definiert werden als eine fleischliche Haltung, die sich mit der Absicht der Selbsterhöhung nach einem Gesetzkodex richtet. Der Kodex besteht aus den jeweils objektiven Maßstäben, die zu einer bestimmten Zeit auf Menschen angewandt werden. Heute ist es das Gesetz Christi. Das Motiv besteht darin, dass man sich selbst erhöhen und Vorzug gewinnen will, anstatt Gott für das zu verherrlichen, was er getan hat. Und die Kraft, die für den Gehorsam dem Kodex gegenüber eingesetzt wird, ist die des Fleisches und nicht die des Heiligen Geistes. Es ist sehr wichtig zu bemerken, dass der Gesetzliche das Gesetz hält. Er ist kein Gesetzesbrecher. Übrigens, dem Gesetz Christi nicht zu gehorchen, ist Gesetzlosigkeit, nicht Freiheit. Also wer dem Gesetz Christi gehorcht, um sich selbst zu verherrlichen, ist gesetzlich. Aber der Gesetzliche und der nicht gesetzlich ist, zeigen beide zumindest eine äußere Übereinstimmung mit dem Gesetz, unter dem sie leben. Prüfen wir diesen Gedanken. Schauen wir uns zuerst einen Menschen an, der unter dem mosaischen Gesetz lebte. Alle Israeliten, die unter dem Gesetz lebten, mussten gewisse Dinge tun, um ihre richtige Beziehung zur Gemeinschaft des Volkes Israel zu wahren. Der Gesetzliche gehorchte, um sich selbst zu verherrlichen. Und genau das ist die Verhaltensweise, die Jesaja so scharf verurteilte, Jesaja 1, 11 bis 15. Wenn ein anderer Israelit aber von Gott geführt und motiviert wurde,
seine Opfer und Gaben zu bringen, um Gott zu verherrlichen, dann bewies er damit die richtige Haltung. Beide Männer brachten also Opfer und gehorchten dem Gesetz, unter dem sie lebten. Es kann nicht stark genug betont werden, Gesetzlichkeit ist nicht, etwas tun zu müssen. Gesetzlichkeit ist die falsche Haltung, die ich habe, wenn ich etwas tue. In dem gerade erwähnten Beispiel mussten beide Israeliten Opfer bringen. Ansonsten hätten sie gewisse Strafen erleiden müssen. Ihre Haltung gegenüber dem, was sie tun mussten, entschied darüber, ob sie gesetzlich waren oder nicht. Um ein außerbiblisches Beispiel zu gebrauchen, ein Sportler muss Trainingsregeln einhalten. Die meisten Sportler halten diese Regeln aus reiner Liebe zum Sport gerne ein und seien sie noch so hart. Es gibt aber auch Sportler, die sich nur deshalb an die Regeln halten, um der Star des Teams zu sein und sich selbst zu verherrlichen oder einfach anzugeben. Die richtige Haltung ist die Liebe zum Sport. Die falsche, angeberische Haltung ist Gesetzlichkeit. Beide Haltungen beziehen sich aber auf den gleichen Regelkodex und beide führen zu einer Übereinstimmung mit diesen Regeln. Unter der Gnade müssen wir bestimmte Sachen tun. Es wird zum Beispiel von uns erwartet, dass wir die ausdrücklichen Gebote halten. Wir sind dazu verpflichtet, die Gebote nicht zu missachten. Wir müssen geistlichen Verstand anwenden, um die Prinzipien der Bibel auf strittigen Gebieten richtig anzuwenden. Es wird von uns verlangt, dass wir den gegebenen Gesetzen in Familie und Gemeinde Folge leisten. Wenn jemand gehorsam ist, um Gott zu verherrlichen, dann ist er nicht gesetzlich. Selbst wenn jemand eigentlich nicht gehorchen will oder nicht einsieht, warum zum Beispiel Gemeindeälteste gewisse Regeln aufstellen, aber trotzdem gehorcht, um Gott zu verherrlichen, ist er nicht gesetzlich. Andererseits kann aber sogar jemand gesetzlich sein, der es ablehnt, sich den Regeln anzupassen. Denn jemand, der sich bewusst nicht an die Regeln hält, auch wenn er möglicherweise ein gutes Recht hat, so zu denken, verherrlicht sich selbst oft dadurch, dass er seine Freiheit vor der ganzen Welt zur Schau stellt. Und dieses Zur-Schau-Stellen macht ihn gesetzlich. Das bedeutet also, dass manche Christen gesetzlich sind. Aber sie sind nicht deshalb gesetzlich, weil einem Gesetz zu folgen gesetzlich ist, sondern weil eine falsche Haltung gesetzlich ist, was übrigens auf jeden von uns zutreffen könnte. Richtig zu leben bedeutet also, dass wir bereit sind, die Verherrlichung Gottes zum Motiv für jede unsere Handlung zu machen und uns vom Geist Gottes die Kraft geben zu lassen, auch für die Dinge, die wir tun müssen, um uns dem Gesetz Christi entsprechend zu verhalten. Manche Leute sind befreit. Das exakte Gegenteil zur Freiheit ist Sklaverei, nicht Gesetzlichkeit, obwohl gesetzliches Leben natürlich eine Art Sklaverei beinhaltet. Die biblische Vorstellung von christlicher Freiheit ist die neue Stellung in Christus, die Freiheit von der Knechtschaft und von der Sklaverei der Sünde und des Fleisches. Römer 6, 22, 2. Petrus 2, 19. Ein Gläubiger kann also in der Stellung der Freiheit sein, aber in seinem Lebenswandel Gesetzlichkeit praktizieren. Stellung und Haltung sind nicht das Gleiche. Freiheit und Gesetzlichkeit sind keine direkten Gegensätze. Natürlich stimmt es, dass zu der Position der Freiheit, die jeder Christ hat, eine dementsprechende richtige Praxis gehört. Die Freiheit brachte uns das Vorrecht, ein Sklave der Gerechtigkeit zu sein, Römer 6, 18. Wir sollten sehr sorgfältig beachten, dass christliche Freiheit den Gläubigen nicht dazu berechtigt, so zu leben, wie es ihm gefällt. Christliche Freiheit ist kein Freibrief. Sie bringt ihn in eine Stellung, in der er so leben kann, wie es Gott gefällt. Das ist etwas, wozu er als unerlöster Mensch unfähig war. Befreites Leben bedeutet nicht uneingeschränktes Leben. Was sind denn die biblischen Einschränkungen des befreiten christlichen Lebens? Die Antwort auf diese Frage ist sehr wichtig für unsere Heiligung, denn uneingeschränkte Freiheit ist Zügellosigkeit und falsch eingeschränkte Freiheit ist Gesetzlichkeit. Biblisch eingeschränkte Freiheit ist befreites geistliches Leben. Was ist die richtige Einschränkung? Die Antwort ist Liebe.
Paulus bringt es auf den Punkt, Galater 5,13. Denn ihr seid zur Freiheit berufen worden, Brüder. Nur gebraucht nicht die Freiheit als Anlass für das Fleisch, sondern dient einander durch die Liebe. Was ist diese Liebe? In der Regel denken wir dabei automatisch an eine gefühlvolle Äußerung durch freundliche Taten. Das ist erst einmal eine gute Beschreibung. Liebe drückt sich aber manchmal in Taten der Zurechtweisung aus, weil sie Gutes schaffen oder Böses verhindern will. Und auch das ist Liebe. Die Mutter, die zu ihrem Kind zärtlich ist, muss es auch manchmal strafen. Und beides ist ein Ausdruck der Liebe. Was ist das Gute, was die Liebe schaffen soll? Der Gläubige weiß, dass Gutes letzten Endes nur in Bezug auf den Willen Gottes definiert werden kann. Also bedeutet Liebe, nach dem Willen Gottes im Leben desjenigen zu trachten, dem wir durch die Liebe dienen sollen. Christliche Freiheit sollte durch diese Art der Liebe eingeschränkt sein. So eine durch Liebe eingeschränkte Freiheit wird sich im Verhalten eines geistlichen Christen zeigen. Das steht auch hinter dem Prinzip aus 1. Korinther 8,13. Natürlich sagt Paulus, dass ein Christ das Recht hat, Götzenopferfleisch zu essen. Manche Gläubige fühlten sich aber nicht frei dazu, dieses Recht in Anspruch zu nehmen. Also sollten die, die sich frei fühlen, davon zu essen, ihre Freiheit aus Liebe zu den anderen Brüdern einschränken. Wir sollten sorgfältig beachten, dass also sowohl der stärkere als auch der schwächere Bruder nichts davon aßen, wenn auch aus unterschiedlichen Gründen. Eine durch Liebe eingeschränkte Freiheit wird auch in der Haltung eines Gläubigen zum Ausdruck kommen. Leider ist es oft so, dass ein Christ zwar sein Verhalten zügelt und doch noch eine falsche Einstellung gegenüber dem schwächeren Bruder hat. Genauso kann der schwächere Bruder eine falsche Haltung zeigen, indem er den stärkeren Bruder richtet. Manchmal sogar dafür, dass der sich frei fühlt, etwas zu tun, egal ob er es tut oder nicht. Römer 14,3. Beide liegen falsch mit ihren Haltungen. Befreites Leben ist ein durch Liebe eingeschränktes Leben und das ist eine authentische geistliche Lebensweise. Wir haben schon darüber nachgedacht, dass einer der wichtigsten Beweise einer geistlichen Lebensweise die Christusähnlichkeit ist. Jesus Christus hatte eine Freiheit, die nur durch die göttliche Natur beschränkt war. Und dann nahm er freiwillig die Einschränkungen der Knechtsgestalt auf sich, um uns dienen zu können. Seine große Liebe zu uns bedeutete eine Einschränkung seiner Freiheit. Unsere befreite Stellung in Christus sollte täglich in einem Leben des Dienens zum Ausdruck gebracht werden. Nur dann werden wir dem Beispiel unseres Herrn folgen. Wir aber, die Starken, sind verpflichtet, die Schwachheiten der Kraftlosen zu tragen und nicht uns selbst zu gefallen. Jeder von uns gefalle dem Nächsten zum Guten, zur Erbauung. Denn auch Christus hat nicht sich selbst gefallen. Römer 15, Verse 1-3a.

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1: Sie hören nun die gute Nachricht aus Gottes Wort. Unser Wochenvers steht in Jesaja 40, Vers 31. Aber die auf den Herrn harren, kriegen neue Kraft, dass sie auffahren mit Flügeln wie Adler, dass sie laufen und nicht matt werden, dass sie wandeln und nicht müde werden. Das war unser Merkvers aus Jesaja 40, Vers 31.

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In Philipper Kapitel 1 lesen wir: Wandelt nur würdig dem Evangelium Christi, auf das, ob ich komme und sehe euch oder abwesend von euch höre, ihr steht in einem Geist und einer Seele und samt uns kämpft für den Glauben des Evangeliums. Eine christliche Gesinnung ist der Schwerpunkt des Schreibens an die Philipper, denn sie bewirkt Freude im Herrn und Einheit unter den Glaubensgeschwistern. 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

Es ist erschreckend, wie leicht wir uns selbst täuschen können, sogar im Glauben. Als ich das Johannesevangelium Kapitel 2 las, wurde mir das wieder mal sehr deutlich. Als er aber zu Jerusalem war, am Osterfest, glaubten viele an seinen Namen, da sie die Zeichen sahen, die er tat. Aber Jesus vertraute sich ihnen nicht, denn er kannte sie alle und bedurfte nicht, dass jemand Zeugnis gebe von einem Menschen, denn er wusste wohl, was im Menschen war. Diese Erzählung hilft uns zu verstehen, wie wichtig es ist, dass wir erkennen und erfahren, was der Herr Jesus dem frommen Nikodemus lehrte, im nächsten Kapitel. Jesus antwortete: Wahrlich, wahrlich, ich sage dir, es sei denn, dass jemand geboren werde aus Wasser und Geist, so kann er nicht in das Reich Gottes kommen.

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1: Ich danke dir, du hast es den Weisen und Klugen verborgen, hast es den Unmündigen geoffenbart. Leute, die nicht mehr weiterkommen, die um Hilfe schreien, die Jesus, den Heiland brauchen, die werden es erkennen. Und so heißt es dann im Vers 27, alles ist mir übergeben, sagt Jesus, von meinem Vater. Und niemand kennt den Sohn als nur der Vater. Und niemand kennt den Vater als nur der Sohn und wem es der Sohn offenbaren will. Und dann lädt Jesus alle die Unmündigen ein. Das sind wir ja, wir, die wir ohne Jesus nicht zurechtkommen. Kommt her zu mir, alle, die ihr mühselig und beladen seid. Ich will euch erquicken. Er öffnet uns die Augen. Er öffnet uns das Verständnis. In Johannes 6, Vers 45 lesen wir, sie werden alle von Gott gelehrt sein. Ja, es kann niemand zu Jesus kommen, es sei denn, ihn ziehe der Vater, der Jesus gesandt hat, und Jesus wird ihn auferwecken am jüngsten Tag. Und sie werden alle von Gott gelehrt sein. Wir brauchen diese Lehre, die Gott uns schenkt, diese Unterweisung. Und im ersten Johannesbrief, Kapitel 5, Vers 20 steht, wir wissen, dass der Sohn Gottes gekommen ist und uns den Sinn dafür gegeben hat, dass wir den wahrhaftigen Jesus erkennen.
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1: Sie hören nun die gute Nachricht aus Gottes Wort. Unser Wochenvers steht in Jesaja 40, Vers 31. Aber die auf den Herrn harren, kriegen neue Kraft, dass sie auffahren mit Flügeln wie Adler, dass sie laufen und nicht matt werden, dass sie wandeln und nicht müde werden. Das war unser Merkvers aus Jesaja 40, Vers 31.

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1: Die meteorologischen Gegebenheiten des Mittelmeers im Herbst, es ist eine Herbstreise, stimmen ganz genau überein mit diesem Kurs, den das Boot dadurch bekommen hat. Das war also völlig zwingend, dass man von Kreta ausgehend in die westgriechischen Inselwelt verschlagen wurde, weil im Herbst gibt es diesen einen Tiefdruckzyklon, also einen Wirbelwind, der kommt von Westen her, geht immer im Gegenuhrzeigersinn. Und dadurch, also von Süden, Südwesten, dadurch wurde das Schiff automatisch eben in diese Welt der griechischen Inseln verschoben. Und nach 3 Monaten fahren sie ja dann wieder ab. Aber da wäre man also im Januar. Und das überrascht. Jetzt gehen die plötzlich doch wieder im Winter. Obwohl eigentlich die Winterschifffahrt im Mittelmeer ja sehr gefährlich wäre. Das ist Kapitel 28, Vers 11. Nach 3 Monaten aber fuhren wir ab in einem alexandrinischen Schiff, das auf der Insel überwintert hatte. Und wenn man eben rechnet, das war im Oktober, wie wir noch sehen werden, geschah dieser Sturm, entspricht also diesen Oktoberstürmen im Mittelmeer. Ich kann schnell angeben, wo man das findet, dass es Oktober war. Kapitel 27, Vers 9.
2: Aber viel Zeit verflossen und die Fahrt schon unsicher war, weil auch die Fasten schon zu super waren, am Lande kommen und warten.
1: Ja, die Fasten, im Herbst ist das der Yom Kippur. Der große Versöhnungstag, eben der etwa auf Anfangs Oktober da anzusetzen wäre. Dann kamen diese etwa 14 Tage Reise auf dem Meer durch den Sturm. Und sind wir also etwa gegen Ende Oktober. Und dann kommen diese 3 Monate hinzu und da kommen wir auf Januar. Aber im Mittelmeer galt es als gefährlich, zwischen November bis März Schiffsreisen zu machen in der Antike. Und trotzdem gehen die los da im Januar. Aber es gibt gerade im Gebiet der westgriechischen Inseln gibt es Eisvogeltage im Januar. Ein meteorologisches Phänomen, das regelmäßig wiederkehrt im Januar. Einige Tage wunderbares Wetter. Sturmfrei. Sicher. Und da haben sie das benutzen können. Geht also sehr gut. In 2 Tagen ist man von Kefalonia nach Sizilien. Die Reise geht ja nach Syrakusa hinüber. Und man kann also abends abfahren. Und dann in der nächsten Nacht hat man bereits das Licht vom Ätna als richtungsweisender Leuchtturm. Also das Vulkanfeuer des Ätna hat man damals dann so benutzt. 2 Tage ist man rüber. Also ausnahmsweise war das möglich im Januar, trifft auch da den Nagel auf den Kopf. Zeigt natürlich, dass all diese kritischen Angriffe auf die Apostelgeschichte, dass Lukas da viel erfunden hätte und dass das mit Augenzeugenbericht gar nicht stimme und so, wird alles widerlegt. Dadurch, dass es eben gerade extrem präzise und extrem genau, auch wenn man es dann nachforscht, sich erweist. Und wir haben ja Lukas hier als Augenzeugen dabei, 27 Vers 1. Als es aber beschlossen war, dass wir, da kommt wieder so ein Wir-Abschnitt in der Apostelgeschichte, wo also Lukas mit von der Partie war. So, jetzt zur Übertragung. Die ganze Schiffsreise beginnt damit, dass Paulus ein Gefangener auf dem Schiff ist. Und wenn wir in Paulus, der ja den größten Teil zum Neuen Testament beigesteuert hat, gewissermaßen die Vertretung der neutestamentlichen Botschaft finden, ist das natürlich tragisch, wenn das christliche Zeugnis ausgewiesen ist, dass es zwar die Wahrheit des Wortes an Bord hat, aber als gebunden. Und so ist das sehr früh eben aufgekommen, dass man das Wort irgendwie einschränken, in seiner Kraft einschränkte auf sich selbst. Und das ist gewissermaßen der Anfang der Katastrophe. Ich will auch ganz persönlich nehmen, also sobald wir irgendwie dem Wort die Kraft nehmen wollen und es nicht mehr in seiner vollen Wirksamkeit auf uns anwenden wollen, das könnte der Vorbote des Schiffbruchs sein. Aber wir finden des Julius Wohlwollen gegenüber Paulus. Vers 3. Julius behandelte den Paulus sehr wohlwollend und erlaubte ihm, zu den Freunden zu gehen, um ihrer Fürsorge teilhaftig zu werden. Sehr positiv wird also dieser Julius, dieser Hauptmann aus Vers 1 beschrieben. Aber wenn wir das auf unser christliches Leben übertragen, ist das deutlich zu wenig. Wenn wir eine gute Haltung gegenüber der Bibel haben, zu wenig. Denn der Herr sagt im Sendschreiben an Ephesus, was als Vorwurf. Und wenn du jetzt nicht Buße tust, Konsequenz, Leuchter weg. Es ist sehr positiv sieht alles aus, dass das Böse wird geprüft und wird dann auch abgewiesen. Alles wunderbar und schön, könnte man denken. Und der Herr sagt, lesen wir Offenbarung 2, Vers 5, Vers 4.
3: Aber ich habe hinter dich, dass du deine erste Liebe verlassen hast. Gedenke nun, wovon du gefallen bist, und tue Buße und tue die ersten Werke. Wenn aber nicht, so komme ich dir und werde deinen Leuchter aus seiner Stelle wegdrücken.
1: Jawohl. Was heißt das erste Liebe?
4: Ja, den ersten Eifer, den man bei einer neuen Sache gewöhnlich hat.
1: Ja, kann also zeitlich sein, aber
4: Platz mehr,
1: oder ja, ja, genau. Das heißt also, mit anderen Worten, der Herr hat den ersten Platz in unseren Zuneigungen, in unserer Liebe, in unserem Herzen. Das ist die erste Liebe. Also die Liebe von höchster Brennkraft. Das ist die erste Liebe. Und der Herr gibt sich also mit weniger nicht zufrieden, mit zweiter Qualität nicht. So anspruchsvoll ist er. Alles stimmt, ich kenne deine Arbeit, deine Werke, deine Arbeit, dein Ausharren. Du kannst Böse nicht ertragen. Gut, hast geprüft, hast Lügner erfunden. Aber wenn das nicht stimmt, wenn nicht der Herr wirklich der Mittelpunkt ist in unseren Herzen, dann ist das nur wohlwollend. Und das Ende ist der Schiffbruch in unserer Geschichte. Es ist doch interessant, dass dann der Herr sagt, den Überwindern in Ephesus, er werde dem Überwinder vom Baum des Lebens zu essen geben. Und das erinnert uns nämlich an Eva. Für sie war welcher Baum im Mittelpunkt des Gartens? Und welcher war objektiv in der Mitte?
3: Ja.
1: Ja, es steht in 1. Mose 9, Gott hat den Baum des Lebens in der Mitte gepflanzt, den Baum des Lebens und den Baum der Erkenntnis. Also auch im Grundtext ist wirklich die Satzfolge so, dass das in der Mitte sich direkt auf den Baum des Lebens bezieht und dann kommt noch als Apposition und den Baum der Erkenntnis. Man könnte dann denken, ja, vielleicht sind beide in der Mitte gewesen, aber es ist ganz deutlich in 1. Mose 3, Eva sagt dann als Antwort auf die Schlange, die sagt, was, ihr dürft von keinem Baum essen? Sagt sie, nein, wir dürfen von allen essen. Nur von dem Baum in der Mitte dürfen wir nicht essen. Sie sagt nicht von einem der Bäume in der Mitte. Sie sagt, von dem Baum in der Mitte dürfen wir nicht essen. Das ist der Baum der Erkenntnis. Also für sie subjektiv ist das Zentrum verschoben worden. Könnt ihr ein Kreis zeichnen? Punkt in der Mitte, ein Punkt daneben. Anstatt dass der Baum des Lebens, der objektiv, mathematisch im Zentrum des Gartens Edens, der Gemeinschaft mit Gott war, war plötzlich etwas anderes. Und was war für sie wichtig? Erkenntnis. Die Frage von Gut und Böse. Die Frage von Gehorsam. Aber nicht der Herr, er, der das Leben ist. Ich bin der Weg, die Wahrheit und das Leben. Und das ist der Anfang des Dramas von Blut und Tränen in der Menschheitsgeschichte zum heutigen Tag. Dass das Zentrum verschoben wurde. Der Baum der Erkenntnis war auch wichtig, hatte Gott nicht gepflanzt. Alle Bäume im Garten waren wichtig. Aber die Prioritäten sind ganz absolut wichtig. Darum heißt es im Kolosserbrief, auf dass er in allen Dingen den Vorrang habe. Sobald wir das Zentrum verschieben und etwas anderes hineintun, darum sagt der Herr, schieb den Leuchter weg. Und da können wir uns fragen, nach außen, wie wirken wir auf die Beobachter in der Gesellschaft um uns herum? Was denken Sie, was ist für uns wichtig? Denken Sie, für die Leute ist wichtig viel Erkenntnis und dass sie genau wissen, was gut ist und dass sie genau wissen, was böse ist und dass Gehorsam ganz wichtig ist. Alles wichtige Dinge. Oder sagen Sie in erster Linie, das sind Menschen, die leben in der Gemeinschaft mit dem Sohn Gottes. Und alles andere, Gehorsam, Gut und Böse, Erkenntnis, das kommt alles daraus heraus, aber das steht nicht zentral. Das ist nicht die Mitte. So nebenbei gesagt noch, man kann das auch an anderen Geschichten sehen, die drei Jünger auf dem Berg, Markus 9, da kann man ein Kreis zeichnen und drei Punkte, aber vom Zentrum als verschoben. Petrus will eine Hütte machen für Jesus, eine für Mose, eine für Elia. Und dann sind sie plötzlich verschwunden, sie sehen nur noch Jesum allein und aus der Wolke kommt die Stimme Gottes. Dieser ist mein geliebter Sohn, ihn höret. Auch dort haben sie das Zentrum verloren. Und Gott greift sogleich ein. Und dann gibt es noch Laodicea. Wo ist der Punkt dort?
4: Und sich auf den eigenen Laden heraus.
1: Ja, wo ist der Punkt?
4: Achso, außerhalb.
1: Außerhalb des Kreises. In anderen Verweisen, im Kreis. Aber Laodicea ist die Sammlung, wo der Herr nicht einmal in der Sammlung ist, schon gar nicht in der Mitte. Er ist draußen und sie merken es nicht einmal. 3, Vers 20, lies mal. Peter.
4: Entschuldigung, ich bin gerade asynchron.
1: 3, Vers 20, Entschuldigung.
4: Siehe, ich stehe an der Tür und klopfe an. Wenn jemand meine Stimme hört und die Tür auftut, zu dem werde ich eingehen und das Abendbrot mit ihm essen. Und er mit mir. Wer überwindet, dem werde ich geben, mit mir auf meinem Thron zu sitzen, wie auch ich überwunden und mich mit meinem Vater gesetzt habe auf seinem Thron.
1: Ja, also Sie merken es nicht, das. Aber wir sind jetzt eben mit der Anfangszeit da in der Apostelgeschichte. Wir finden die Situation von Julius, der gegenüber den Gefangenen Paulus wohlwollend ist, aber das ist zu wenig für ein wirklich christliches Zeugnis. Da braucht es die erste Liebe. Und darum wird ausgerechnet in das Endschreiben an Ephesus wird eben auf den Baum des Lebens für die Überwinder verwiesen. Das ist der Baum, der wirklich in der Mitte ist. Das war der langen Rede, kurzer Sinn. Gut, jetzt haben wir in Vers 2, also Vers 1 und 3 haben wir zusammengenommen. Vers 3 erklärt eben, wie der Hauptmann Vers 1 war. Vers 2 haben wir Aristarchus, ein Mazedonier. Aristarchus kommt eher in der Bibel vor und er ist immer in Verbindung mit Leiden für Christus. Wo haben wir ihn schon mal getroffen in der Apostelgeschichte? so unauffällig. Darum hat sich niemand gemeldet. 19, Vers 29. Das war während diesem schrecklichen Tumult in Ephesus, von dem Paulus übrigens sagt in 2. Korinther 1, da hatte er die Hoffnung aufs Überleben verloren. Also er glaubt, jetzt müsste er sterben.
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Es gibt so viele hoffnungslose Fälle in dieser Welt, von der menschlichen Perspektive aus gesehen. Doch für Gott ist kein Fall hoffnungslos unmöglich. Im 1. Timotheusbrief Kapitel 1 lesen wir diese herrlichen Worte. Das ist gewisslich wahr und ein teuer wertes Wort, dass Christus Jesus gekommen ist in die Welt, die Sünder selig zu machen, unter welchen ich der Vornehmste bin. Aber darum ist mir Barmherzigkeit widerfahren, auf das an mir vornehmlich Jesus Christus erzeigte alle Geduld, zum Vorbild denen, die an ihn glauben sollten, zum ewigen Leben.

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1: Sie hören nun die gute Nachricht aus Gottes Wort. Unser Wochenvers steht in Jesaja 40, Vers 31. Aber die auf den Herrn harren, kriegen neue Kraft, dass sie auffahren mit Flügeln wie Adler, dass sie laufen und nicht matt werden, dass sie wandeln und nicht müde werden. Das war unser Merkvers aus Jesaja 40, Vers 31.

0: Willkommen zu dem Programm Ein leidenschaftlicher Rufer zu Jesus Christus. Und dieses Programm ist mit Pastor Wilhelm Busch. Pastor Wilhelm Busch ist ein wahrer Rufer zu Jesus Christus. Es war sein Leben. Es war das, was er geglaubt hat und geliebt hat. Hören Sie heute seine Botschaft. 2. Könige 4, das Leben des Propheten Elisa, Elisas Ruheort. Und hören Sie auch noch einen Evangelisationsbericht aus dem Ort Rathenow. Hören Sie heute den zweiten und letzten Teil.
1: Bericht, Prophet. Ach, meine Freunde, wie oft in meinem Leben hätte ich gern so ein Elia zur Seite gehabt und gesagt, sag mir auch den Willen Gottes. Was soll ich tun, nicht? Nun ist Jesus unser Prophet. Und man darf von ihm den Willen Gottes wirklich erfahren. Das ist mir so wichtig, dass wir in unserer Lebensführung Jesus fragen, ist das dein Wille? Lassen sich von Jesus führen. Ihr jungen Leute, ihr heiratet, euch verlobt, fragt ihn. In Berufsfragen, Jesus leitet. Er sagt uns den Willen Gottes. Er ist König, wir dürfen vor ihn treten und ihm unser Herz und Gehorsam zu Füßen legen. Und ich darf wissen, dass er einmal König über alle Könige sein wird. Und er ist der einzige Mittler zwischen Gott und Menschen. So steht im Neuen Testament. Es ist ein Mittler zwischen Gott und Menschen, der Mensch Jesus Christus. Ist ihm deutlich geworden, wie hier Jesus vorgebildet wird in den drei Ämtern. Also das ist so wundervoll, dieses Könige haben, dieses Propheten, die wissen, dass der Wille Gottes und dieses, wenn sie eine Vermittlung braucht, ich kann Mittler sein. Wie hier so deutlich der Heiland vorgebildet wird. Ich wäre nicht drauf gekommen, Ihnen die wichtige Lehre von den drei Ämtern Jesu heute Abend mal wieder vorzutragen, wenn wir nicht im Alten Testament das hier vorgebildet gekriegt hätten. Das kann man ohne Alten Testament gar nicht so lernen. Das steht im Neuen Testament zerstreut in der Bibel. Aber ich bitte Sie auch herzlich, um Ihres Glaubenslebens willen, machen Sie auch von allen drei Ämtern Jesu Gebrauch. Also wenn ich bloß Jesus als Mittler annehme, der mich mit Gott in Frieden setzt, aber ihn nicht König sein lasse, dann fehlt es am Gehorsam des Glaubens. Und dann irre ich, weil ich ihn nicht zu mir reden lasse. Wenn er bloß mein König ist, dann wird es ein gesetzliches Christentum, das ich nicht mehr freuen kann am Blute Jesu und an der Versöhnung mit Gott. Wenn ich Jesus bloß als Lehrer habe, dann komme ich nicht weiter als zu der Theologie von Albert Schweitzer. Verstehen Sie? Das ist so wichtig, dass wir für unser Glaubensleben die drei Ämter Jesu auch in Anspruch nehmen. Mein König wird mich Gehorsam geben. Mein hoher Priester, der mich mit Gott versöhnt. Und mein Prophet, der mir die Wahrheit verkündigt, dessen Wort ich jeden Tag brauche. Nun darf ich noch zum Schluss ein kurzes Letztes sagen. Das will ich überschreiben, der geheime Wunsch. Also was wünschst du, sagte Elisa zu der Frau. Du hast einen Wunsch frei. Da sagt sie, ich brauche nichts. Und das drückt sie in der wundervollen Form aus, ich wohne unter meinem Volk. Ich habe heute Geburtstag. Das hätte ich doch erfahren, weil ich nachher ein Lied wünsche. Darf ich auch. Und da habe ich heute so viel Liebe erfahren von vielen von Ihnen, dass ich einer fragte, ziehen Sie von Essen weg, wenn Sie fragen sind, jetzt sage ich, ich kann nicht, ich wohne unter meinem Volk hier, nicht? Ob es ein Straßenkehrer oder ob er Meister ist, oder das ist doch ein Kegel oder was, nicht? Also das ist einfach, ich wohne unter meinem Volk. Es ist was Wunderschönes, man braucht nicht mehr viel, wenn man irgendwo so zu Hause ist. Aber, liebe Freunde, die Frau hat es noch anders gemeint. Sie hat es doch so gemeint. Ich wohne unter Gottes Volk. Und wissen Sie das zu schätzen? Unter Gottes Volk wohnen dürfen. Es schrieb mir heute eine Frau aus Bremerhaven. Ich bin in seelsorgerlicher Not, ich brauche einen Rat. Sie glauben nicht, wie tot sie alles ist. Ich bin Mutterseelenallein. Da habe ich gedacht, was haben wir in Essen gut, dass hier eine Menge Volk Gottes ist. Wer hier also die Brüder und Schwestern findet, der hat selbst die Schuld. Finden Sie nicht? Ist doch wahr. Also hier stolle man über Kinder Gottes, des Herrn. Darum bin ich also vor allem so gerne in Essen. Das ist ein Geschenk. Ich wohne meinem Volke. Wenn ich in Not bin, habe ich Brüder und Schwestern, ich kann mein Herz ausschütten. Ich finde Leute, die mit mir beten und für mich beten. Nicht, habe ich gespürt, dass viele in Rat nur für mich gebetet haben. Da sagt sie, ich brauche nichts, ich wohne unter meinem Volke. Verstehen, so ist gemeint. Kinder Gottes wissen das zu schätzen, dass sie Brüder und Schwestern haben. Benützen sie es auch. Nicht, dass man oft so einladen muss, kommt doch in die Gottesdienste, kommt doch in die Bibelstunde. Da denke ich oft, also das hat gar keinen Sinn. Wer keinen Hunger hat, den zieht's nicht hin, nicht? Wer aber das versteht, unter Gottes Volk zu wohnen, der freut sich dran und benutzt das. Mir sagte neulich ein Fräulein, ich komme da nicht hin, was Sie sagen, weiß ich ja alles schon. Da habe ich gesagt, da sind Sie ja fein raus, trotzdem käme ich hin, um des Volkes, Gottes Willen, um der Gemeinschaft Willen. Meine Mutter wurde im Alter so taub, dass sie nichts mehr hörte von der Predigt. Ging aber treu mit dem Gottesdienst. Sag, Mama, hat das einen Sinn? Ach, sagst du nur allem, was bedeutet, unter Kindern Gottes zu sitzen. Aber wenn sie gar nicht verstanden, unter Kindern Gottes zu sitzen. Der Apostel vom Hebräerbrief schreibt, lasst uns nicht verlassen unsere Versammlung wie etliche legen. Also ist das deutlich. Ich wurde meinem Volk gesagt, die Frau, danke Elia, ich brauche weder eine Vermittlung noch sonst was, ich habe alles. Aber der Gehasi, der weiß es besser. Der sagt, sie hat doch einen geheimen Wunsch, sie möchte gern Kinder, aber der Mann ist alt, sie ist wie bei Abraham und so. Kommt ja in der Bibel dauernd vor, nicht? Der Wunsch nach einem Kind und dass eigentlich nur Kinder der Verheißung werden können. Das muss ich den Gehasi im Moment noch einen Blick drauf werfen. Das war ein Bursche, der spielt keine gute geistliche Rolle in der Bibel. Der Gehasi, dieser Diener, das war so einer, wissen Sie, der kennt hinter alles. Wenn der Elisa, der Herzenskündiger, nicht wusste, dass die Frau seinen Wunsch hat, der Gehasi hat er schon spitze gekriegt, nicht? Verstehen Sie? Der war so überall zu Hause. Kein sehr sympathischer Mann. Aber in dem Moment hat er also nur ausgehört, die Frau hätte gern einen Sohn. Was ist der Elia hier ein Vorbild Jesu, dass er es wagt zu verkündigen, du wirst einen Sohn haben. Bitte, wollen Sie mal dran denken. So ging es beim Abraham, der wollte so gern ein Kind gehabt, nicht? Und da heißt es, Gott selber kam zu Abraham und zeigt ihm die Sterne, kannst du sie zählen, so soll deine Nachkommenschaft sein. Abraham glaubte dem Herrn. Da hat der Herr selber gesagt, du wirst einen Sohn haben. Dass der Elia sowas sagt, zeigt, wie er ein bevollmächtigter Gott ist. Nicht? Was ist das schön, wenn ich Verheißungen Gottes in Vollmacht weitersage. Nun, wir sind keine Propheten, weder große noch kleine. Aber zuweilen dürfen wir doch mal Verheißungen Gottes weitersagen. Wie es in der Bibel steht. Wie Elisa. Und damit Herzen aufrichten. Ich denke an manche zählige Gespräche in der DDR von gequetschten Herzen, wo ich gar nichts sagen konnte, nur einfach anhören und dann die Bibel nehmen. Hier, was steht da? Bekümmert euch nicht, die Freude am Herrn ist eure Stärke. Kapiert? Ja, kapiert, danke schön. Wollen wir doch danken. Nicht so. Das ist das Schönste, wenn man einem geplagten Herzen eine Verheißung des Herrn weitergeben darf. Ich wünsche ihm, dass sie so ein bisschen Elia-Dienste tun dürfen. Wenn mich fragen, Pastor Busch, wie kommst du dazu, dass die Genehmigung kriegst, in der DDR öffentlich zu reden? Das ist ja nicht verdächtige Angelegenheit. Ich könnte Ihnen mehrere Gründe sagen, äußerlicher Art. Weil ich also sehr unpolitisch bin, weil ich mit den Leuten rede. Es gibt ja Menschen, die sagen, mit denen reden wir nicht? Ich rede mit ihnen. Aber es gibt eigentlich nur einen Grund. Jesus sagt, dass er der sei, der aufschließt und niemand schließt zu. Er tut mir die Tür auf. Ist ein Wunder. Nicht? Ich denke, wie viele meiner Freunde, die im Dienst hatten, abgelehnt worden sind, ist mir ein ganz großes Wunder. Und dass mir nicht nur die Genehmigung gegeben wurde, sondern wenn sie mit großer Freundlichkeit, das ist dazu wie ein Wunder, sich dann die Hände regten, den Dienst, also, die haben eine Kirche, die noch funktioniert, der Dom, der ist ja ziemlich kaputt, und die war dann bald zu klein, wir brauchten Lautsprecher, Nebensäle. Nicht wahr? So Firmen, die sowas machten, die waren dann noch HO und gingen ein, wer braucht da Lautsprecher schon? Nicht? Wer hat hier laut zu sprechen? Nur noch die Staatsbehörden. Und also haben die noch Lautsprecher. Und die stellten uns für die Kirche die zur Verfügung. Das ist natürlich fantastisch, nicht? Dass wir also die ganze Anlage da von den Behörden leihen konnten und sogar eingebaut bekamen. So war, möchte man sagen, so äußerlich erstaunlich die Bereitschaft. Ich habe einen großen Empfang erlebt bei so, wer ist das, Rat des Kreises, wo wir große Offenheit miteinander sprachen und aus Evangelium Tisch gelegt wurde. Also ich kann nur sagen, es war wundervoll, wie Gott mir die Türen auftat, dass ich also eigentlich nur Freundlichkeit erfuhr. Aber wenn man so eine Evangelisation machen will, die ein Wunder ist, dann ist der Teufel auf dem Plan. Bisher war es immer so, dass es also vorher Schwierigkeiten gab mit der Einreise, Ablehnung, dann nachträglich noch. Diesmal klappte es so. Ich dachte, ich bin gespannt, wie der Teufel diesmal in die Suppe spuckt. Ich glaube wirklich, dass es einen Teufel gibt. Er durfte Hiob nicht töten, aber er durfte ihn antasten. Und Gott lässt es geschehen, damit seine Knechte sehr zerschlagen und klein in so einen Dienst gehen. Diesmal ging die Sache so, dass das Gesundheitsamt mir mitteilt, die müssen gegen Pocken geimpft werden, sonst kommen sie nicht durch. Meine Frau sucht alte Impfscheine raus, wo sie rausstellt, dass ich als Knabe dreimal ohne Erfolg geimpft worden bin. So kann ich also hoffen, dass so Dinge also alles überleben. Kriege ich und alles nicht, kann ich hoffen, dass die Sache gut geht, nicht wahr? Ich lasse mir also diese Pockenimpfung machen. und denke nichts Arges, und dann, als es losgehen soll, werde ich so rasend krank, dass ich überhaupt nicht aussprechen kann. Es war eigentlich so, dass alle Krankheiten, die ich je gehabt habe, wieder aufbrachen. Ischias und Galle und was nur. Ich bin also gewankt zum Zug, und meine Frau stand heulend da und sagte, dieses Wrack will jetzt hier sowas unternehmen. Es war furchtbar. Ich war so kaputt, dass ich die ganze Reise eigentlich nur im Dämmerschlaf zugebracht habe, nicht wahr? Ich konnte auch nichts essen, ich ging in Speisewaren, da gab es so fettes Zeug, ich sagte, komm, lass mal, dann machen wir ein Ei, aber das ist nicht vorgesehen und so. Also, und ich war fest überzeugt in meiner ganzen Kaputtheit, dass Gott das sehen will. Der Teufel darf mich jetzt schlagen, ist mir wurscht, nicht? Ich konnte auch gar nicht vorbereiten, es war alles wie weggeblasen, nicht? Und dann kommt man also endlich an. Ich weiß, es wäre so einfach, wenn ich mit dem Flugzeug rüber könnte nach Berlin, von da eine Stunde, wäre es eine Reise von 2,5 Stunden. So bin ich also über 12 Stunden unterwegs, nicht? Was ja natürlich auch kein Schleck ist. Und dann stehe ich im Sachbahnhof, glücklich, dass ich da bin. Ein Superintendent und Gemeinschaftspfleger. Was mal so schön ist, dass Gemeinschaft und Kirche ein bisschen näher zusammenrücken. Verstehen Sie? Nicht die Kirche, die Pfarrer merken auf einmal, ja, wir haben nicht mehr viele Menschen, die treu sind. Diese Gemeinschaft, diese Pietisten, die sind da. Und dann werden sie auf einmal nett miteinander, nicht so. Die Gemeinschaftspfleger und Superintendent, das finden sie schlecht hier zusammen. Sind am Bahnhof und laden mich in ihr Auto. Wer eine Ahnung von Autos hat, ein Opel Kadett. Der wird seit etwa 15 Jahren nicht mehr gebaut. Das war ein Wagen, ich sagte, lieber Bruder Superintendent, mir ein Zwischengas geben, das kracht ja in allen Gegensätzen, ich gebe schon dort Zwischengas, gibt alles nicht. Das kracht, und dann fuhren wir also hin. Und dann war ich also Gast bei der Souvenir. Und nun zu den Versammlungen selber. Es ist natürlich wahnsinnig schwer zu reden, weil man seit die Mauer ist noch viel mehr, ja, eine völlig andere Lebensform ist. Verstehen Sie? Eine völlig andere Lebensform. Und da kann man so vorbeireden. Am ersten Abend ging mir so mit ein paar Kleinigkeiten. Also ich brauche über Gebet, ich sag, man kann das Gebet nicht ansehen wie ein Automat. Ich werfe da meinen Groschen rein und ziehe, dann kommt die Schokolade raus. Dann brüllt ein junger Mann neben mir, was ist das? Was? Automat. Schokoladenautomat. Nicht, das kennt diese Jugend nicht mehr, was ein Schokoladenautomat ist. Ach, sag ich so, dann muss ich ihn erklären, nicht? Oder, nicht, erzähl ich hier vom verlorenen Groschen. Kennen Sie das Gleichnis, Jesu und verlorenen Groschen? Ich sah, da kommt der Milchmann und will kassieren, und die Frau findet dann nicht gleich das Geld nach wollten Groschen. Dann lacht der ganze Saal. Die Vorstellung, dass ein Milchmann kommt und Milch bringt, ist natürlich unvorstellbar, nicht? Aber das haben sie nicht schnell präsent. Das sind nur zunächst Äußerlichkeiten. Aber verstehen Sie, so kann man ja in, möchte man entscheidenden geistigen Fragen aneinander vorbeireden. Welchen Gewicht hat das Wort Friede, wenn ich sage Friede mit Gott, dass sie da drüben mit unendlich politischer Fracht beladen? Nicht wahr? Dann ist das Denken ja sehr stark kollektiv. Wir sprechen ja verständlich Einzelmenschen an. Wenn ich hier Gott sage, da steht nicht einer auf und protestiert. Mir ist völlig klar in der ersten Versammlung, wenn ich sage Gott, mache eine Pause und sage, es ist gar nicht selbstverständlich, von Gott zu reden. Sie leben in einem Land, in dem in allen Schulen hier ist Gott gar nicht existiert. Ich weiß, was bedeutet, wenn ich hier Gott sage. Verstehen Sie? Ich muss erst mal davon reden, dass ich Gottes Namen im Mund nehme. Sonst halten Sie mich für einen rückständigen Kadett, der einen Kirchen können Sie noch machen. Ich weiß nicht, ob Sie verstehen. Die ganze geistige Struktur, aber dazu müsste man 14 Tage erst mal da sein. Mir sagte ein Arzt, ich sage, ich schnüffle, wo ich kann. Da sagte er, Sie können hier schnüffeln, so viel Sie wollen. Wie es ist, kommen Sie nicht dahinter, wenn Sie die Bürger dieses Staates. Verstehen Sie, es ist völlig anders, als wir es denken. Manches besser, manches anders. Ich bin ja nicht da zu kritisieren. Verstehen Sie? Ich kann nicht als Westmann rüberkommen und sagen, unsere Überheblichkeit. Ich kenne doch Leute, die wieder rübergehen von hier aus. Weil sie sagen, die Westleute sind so hochmütig, hier kann man gar nicht leben. So eingebildet. Ich gehe rüber mit der vollen Offenheit, dass ich sage, es ist eine andere Lebensform. Es ist nicht meine Aufgabe, darüber zu kritisieren. Nicht? Ich habe lieber diese Lebensform, das haben wir schon ausgesprochen, nicht? Aber es ist eine andere, nicht? Gucken wir es an. Das ist also das erste Problem, ob man nicht vorbeiredet überhaupt. Und es wurde mir schon nach dem ersten Tag völlig klar, also wenn der Heilige Geist nicht hier Wunder tut, dann geht das alles an Leuten vorbei. Und dann war am ersten Abend diese Kirche besetzt, aber ich habe am Schluss gesagt, wenn ich euch überblicke, dann ist hier keiner unter 50 Jahren. Lieber Superintendent, ist das die Abkündigung? Ist das die Kirche? Sagt er, nein. Dann sagt er, bitte bestellt mal euren Männern, waren 80% Frauen, und euren Jugendlichen, ich wollte sie mal hier sehen, ich hätte ihm was zu sagen. Und dann am nächsten Tag, ja, ich war von 6 Uhr ab, saßen sie schon da. Aber das war natürlich, lieber an vorne kurzer Zeit, saßen 6 Uhr da, Und wie ich vorne hinging, dann habe ich gedacht, ich muss mal die Versammlung hinten ansehen. Weißt du, wie das hinten aussieht? Wissen Sie, war nun schon ein ziemliches Gedränge. Und dann bin ich außenrum mal hinten rein. Und da war es dann ziemlich anders. War ein tolles Gedränge, hatte keinen Platz mehr, schon Nebensaal. Und da habe ich gesagt, alles junge Volk geht da vorne auf die Altarstufen. War so ein breiter Altar von Holz mit breiten Stufen und da oben so eine Plattform. Und nun wurde es so, dass alles junge Volk, also zwischen 16 und 30, da vorne hinsetzte. Ein Gedränge. Es war ein Bild. Und das gab sofort ein anderes Tableau. Und nun kamen die an, wenn einer reinkam, da ist ja junges Volk, da kann ich auch reinkommen, nicht? Also am letzten Tag, alle Nebensäle voll, alles, also, ich hatte vorher in Werden eine Evangelisation gehabt. Und das war furchtbar. Werden, da kann man Holz hacken. Da bin ich nicht drüber rausgekommen, ist die Versammlung, dass der Saal besetzt war. Bewegte sich aber nichts, nicht? Also ich meine, Gott tut Wunder, da drunter wird was gewesen sein, aber, und hier nun diese Bewegung. Und wissen Sie, es fällt mir jetzt wieder schwer, im Westen zu reden nach den 5 Tagen da, weil ich einfach empfinde, am Sonntag schon und jetzt, ist alles so selbstverständlich, so stumm. Verstehen Sie? Das ist alles so, wenn ich da drüben sage, der Herr ist König, das ist ein Satz, der ein Affront ist. Ich habe am letzten Tag über die Wiederkunft Jesu gesprochen. Es kann nicht Friede werden, es gibt kein Friedensreich, ehe Jesus wiederkommt. Verstehen Sie? Das ist also die Zukunftshoffnung der Christen. Neuer Himmel, neue Erde. Nun, die ganze offizielle Staatslehre ist auch eine Zukunftshoffnung. Überall sehen die großen Schilder. Wir werden 1968 den Westen überholt haben, 1975 den vollen Kommunismus haben, Überfluss an allen geistigen und leiblichen Gütern. Das heißt, da ist eine Hoffnung. Nun, die Bibel stellt eine Hoffnung daneben. Verstehen Sie? Ich empfinde, jeder Satz, den wir aussprechen, ist anders, als wenn man auf allen Straßenecken hört. Darum natürlich fast zum Erschrecken, so ähnlich wie zu Hitlers Zeit, nicht? Da hat der Professor Heim geredet über das Wort, im Reich unseres Gottes hat man das Recht liegen, da haben sie behauptet. Sie sagten, das ist ein Angriff gegen die Nazis, da sagt ganz richtig, nicht? Verstehen Sie, brauchen ja nur ein Bibelwort zu lesen, das haut ihn. Diese knisternde Spannung, das sehen wir jetzt einfach wieder hier ein bisschen, nicht? Wenn ich eben sage, so heißt das, vielleicht ist es einfach, dass mir das fehlt, dieser Pfeffer der Versammlung, nicht? Sie verstehen, was ich meine. Das Aufregen des Evangeliums kommt in einem solchen Staat zum Ausdruck. Ich empfand Aufregen der ersten Christenheit im totalen römischen Staat Evangelium gewesen sein muss. Im totalen römischen Staat Evangelium einfach toll gewesen sein muss, nicht? Und es ist verwunderlich, dass ich das darf und quetsch nicht alles herab. Den letzten Abend, da sah ich groß Gedränge, nicht wahr? Und wer hat da immer ein anderer macht die Einleitung, mal ein Superintendent, mal ein Pfarrer, mal ein Gemeinschaftspfleger. Und da haben sie gerade angefangen, da sagt er, halt, wir müssen stoppen, da kommt noch ein Omnibus von Brandenburg. Und dann geht die Tür auf und kommt nach vorne, ist die einzige Möglichkeit noch. Und dann kommen da 60 junge Leute an. Müssen wir vorstellen, nicht 60 junge Leute, vielleicht 40 junge Männer, 20 mehr. Was das bedeutet, mit einem Jugendpfleger, wie die da durch den Saal marschieren. Da habe ich gedacht, jeder von diesen jungen Leuten ist ja Kind ist in diesem Augenblick, verstehen Sie? Und vielleicht nicht darin, einer der Bedeutung, dass für so eine Evangelisation, dass man eine große Versammlung wieder ist und Mut gewinnt. Es sind natürlich sehr ernste Fragen, die wir dann offen besprachen auch. Das ist die Frage des Militärdienstes. Also jetzt haben die Aufrüstung. Die haben jetzt auch Wehrdienst. Nun hat man also jahrelang ja da drüben gesagt, nur die Kriegsdienstverweigerer sind die feinen Leute. Nicht plötzlich haben sie selber Wehrpflicht. Und dann sagen die jungen Leute, wie ist mit Wehrdienstverweigerung, nicht wahr? Und da gibt's natürlich viel seelsorgliche Fragen. Viel seelsorgliche Fragen. Und ich habe da also im Gespräch mit den Behörden über diesen Punkt, weil es in Seesau so viel an mich kam, was sie quält, ist weniger Soldatenspiel als der Eid. Wir verpflichtet schwören schrankenlosen Gehorsam. Kann ein Christ so schwören? Kann ein Christ so schwören? Ich sagte, wir würden nämlich anerkennen, dass für einen Christen dieser schrankenlose Gehorsam beschränkt wird durch den Gehorsam gegen Gott. Muss Gott mehr gehorchen als Mensch. Ich sagte auf einer Fachkonferenz, ihr müsst das offen aussprechen. Für Christen heißt schrankenloser Gehorsam nur soweit er nicht gegen Gottes Gebot ist. Das müsst ihr jetzt mal laut sagen für all die jungen Soldaten. Dass ich das erzähle, zeigt Ihnen, dass diese Frage sehr offen ventiliert wird, sehr offen besprochen wird, nicht sehr am Tage liegt. Und ich war sehr dankbar, dass wir also auch mit Hürdenvertretern da offen drüber reden durften. Sie sehen es natürlich anders als wir. Sie sagen, da wir eine Friedensarmee sind, ist bei uns der Wehrdienst Friedensdienst. Da ihr aber aggressive Armee seid, ist bei euch Wehrdienst Kriegsjetzerei, nicht wahr? Ach, meine Freunde, das sind Brillen. Glauben Sie nicht, dass wir am Westen auch Brillen aufhaben? Eine Menge Brillen. Das ist mir, für mich persönlich so wertvoll, so eine Reise, dass ich so ein bisschen Brille, ein bisschen versuche runterzukriegen. Verstehen Sie? Mal verschieden zu sehen. Also dank der Wirkung des Geistes Gottes kam die Botschaft an, trotzdem ich also aus so anderem Denken, Zettel war noch so wertvoll vorher, verstehst du, dass ich das so ein bisschen sage. Trotzdem aus anderem Denken kommt, das hat so ein Risiko, kam die Botschaft an das junge Volk kam und dann Männer. Das war einfach herrlich, wie so Männer dann nicht ganz da vorne warten, die standen hinten so in Klumpen, so bereit zum Abspringen wieder, nicht wahr? So im letzten Moment, wenn es schon begonnen hat, auf einmal war der Tür immer so Unruhe. Ich sah, wie sie es immer noch reinschob, nicht wahr, von Männern. Ein unbeschreiblicher, schöner Anblick. Nun sage ich, was ist das doch für eine Gnadenzeit, dass in einem Staat, der offiziell sagt, wir verfolgen die Kirche nicht. Wer kennen Sie an? Aber unsere Grundlage ist Marxismus. Nicht wahr, ganz offen gesagt. Wir verfolgen die Kirche nicht, sagen Sie, weil sie von selber absterben wird. Sie wird sich erübrigen, nicht wahr? Wir verfolgen sie nicht, sie kann bleiben. Ich habe Ihnen gesagt, Sie kennen die Macht Gottes nicht. Verstehen Sie, dass in einem solchen Staat eine Gemeinde Jesu da ist. Ich sagte dem Souverän, am letzten Abend saß ich mit ihm und ein paar Ärzten zusammen. Da sagte er, was werden Sie nun als größten Eindruck zu Hause erzählen? Da sage ich, als größten Eindruck werde ich erzählen, es ist im kommenden Staat eine Gemeinde Jesu Christi da. Da sagte er, oh, aber kümmerlich. Ja, sagen Sie, meinen Sie vielleicht, unsere Gemeinde Jesu Christi wäre nicht auch kümmerlich hier, nicht? Vom Pastor bis zum letzten Lied geht's kümmerlich zu. Das Wunder der Gemeinde Jesu Christi. Jesus hat gesagt, Pforten der Hölle sollen sie nicht überwerfen. Ich kann nicht sagen, ob die wirklich überzeugt sind, die Kirche stirbt von selber ab, oder ob die Gelegenheit nicht günstig, weil immer gerade Schwierigkeiten sind, so, dass sie nicht dazu kommen, sie von uns abzuquetschen, wie bei Hitler, der wollte immer, aber es kam was dazwischen, verstehen Sie? So lebt die Gemeinde Jesu Christi. Da läuten die Glocken. Also, wenn Beerdigungen sind, läuten die Glocken. Mir zu reichen, ich päbel für, aber sie läuten tatsächlich nicht. Und das strömt und die kriegen Omnibusse für Evangelisationen. Ich sage, wir wollen Gebetsgemeinschaft vorher haben. Ich gehe auf keine Kanzel, Gebetsgemeinschaft vorher war. Und dann kommen da verstandene Brüder zusammen, alt und junge, und beten miteinander. Gemeinde Jesu ist da. Und dann, was besonders schön für mich war, ist noch Folgendes, die Gemeinschaft mit den Amtsbrüdern. Die theologischen Spannungen in Westdeutschland, das wissen die Vorderen nur eben zu sagen, sind so, dass der Herausgeber des Blattes Licht und Leben für viele Theologen in Westdeutschland eine unmögliche Figur ist. Wenn Sie in Ferien mal sich bei den Pfarrern erkundigen, was von mir hielten, da können Sie erfahren. Verstehen Sie, die theologischen Spannungen sind so, dass weithin da also auseinandergerissen sind, dass ich sagen kann, das ist nicht mehr biblisch, das ist nicht mehr und so. Und die sagen, das ist ja engherzig. Unter dem Druck dieses überall gelehrten Atheismus kommt natürlich die Gemeinde Jesu anders zusammen. Und so eine Fachkonferenz, die war unbeschreiblich schön. Also das gehört mir am schönsten, da sitzen da so 30 Pfarrer mit ihren Frauen, ganzen Kreis Rathenow, und dann hält der Superintendent erst eine Andacht. Also so herzandringend und so zentral und so biblisch. Und dann sagt er, das wollen wir eine Gebetsgemeinschaft sein. Und das war herrlich, eine Gebetsgemeinschaft der Pfarrer. Das ist nicht dieselbe Sache. Nicht wahr? Also wunderbar schön, eine Gebetsgemeinschaft. Das war so lebendig. Und dann kam ich dran. Und nun drei Dinge bewegen mich. Theologie heute. Zweitens die Frage, wie predigt man? Nee, wie soll ich predigen, dass der moderne Mensch zuhört, dieser Anspruchslose, der überhaupt bloß noch Bilder sehen kann im Fernsehen und im Kino. Und drittens, wie steht die Jugend heute? Und da ging es natürlich gleich in die Tiefe und Widerspruch und so weiter. Aber wissen Sie, aller Widerspruch war im Grunde, es war eine brüderliche Sache. Man gehörte zusammen. Jeden Abend hingen mindestens 4, 5, 6 Pfarrer da und hatten so Sprechapparate, die sie nicht können sie kriegen, so wie sie oben sind. Und hatten mir ein Mikrofönchen und nahmen auf Band auf. Ich sag, was soll der Unsinn? Das macht mich verrückt, wenn ich mal auf den Pult haue, da fallen die runter wie Pflaumen vom Baum. Tun sie mir doch die Mikrofönchen weg. Dann sagten sie, sie ahnen nicht, was das für uns bedeutet. Nicht? Wissen sie, uns allein so in so einem brandenburgischen Kap, Friesack und so, wissen wo die Quizzos waren und der Hosenherrn von Bredo rumgetobt sind, wissen sie so, diese Kante ist das doch nicht, wahr? Und dann mal einfach so eine Rede wieder. Ich sage, was wir, ihr predigt selber, sind so haben wir es lange nicht, dass sie sagen, es ist nicht selbstverständlich, dass ich Gott sage. Ich weiß, dass Millionen sagen, es gibt, ich bezeuge euch, Gott ist da. Dass er mit der vielen, also Steine von Herzen, einfach mal sagen, er ist da. Nicht mehr ist ein Problem, ist eine Diskussion, er ist da. Und wer es nicht sieht, ist blind. Diese problemlose Art meiner Verkündigung hat ihn einfach wieder Neumut gemacht. Und nun laufen die Tonbänder da rum mit Altersheim und Familienabenden und so weiter. Da habe ich gedacht, wie rührend, wenn die Pfarrer da nicht mehr auf ihren merkwürdigen Vehikeln ankommen und mit dem Sprechapparat und die Sachen auf Ton aufnehmen. Ich bin's nicht wert, nicht? Aber es war herrlich. Sie fühlen mir ab, dass ich sehr bewegt bin von den Problemen, die Leute drüber bewegen. Sie werden verstehen, dass ich jetzt nicht alles sagen kann. Verstehen Sie? Es ist viel mir anvertraut von den Problemen. Auch von den Behörden. Ich bin da rein bei dem Rat des Kreises und sagte, lass uns mal offen über Probleme sprechen. Welche Probleme haben Sie? Ich habe ganz offen geredet. Das kann ich jetzt nicht alles in der Öffentlichkeit vortragen. Verstehen Sie wohl? Nicht? Das könnte falsch verstanden werden. Aber ich hoffe, das merken Sie mir an. Die Freude darüber, wie unter den ganzen Auseinandersetzungen und Problematik dieses Landes die Gemeinde Jesu da. Als ein Wunder vor unseren Augen. Und da kam ich nach Hause und habe gesagt, Wilhelm, habe ich gesagt, Sie sind Essen genauso ein Wunder wie in

Es lohnt sich und es ist so dringend notwendig, immer wieder die Bibelstellen zu lesen, die uns über die wunderbare Errettung und Hoffnung berichten, die Gott für uns durch Jesus Christus erwirkt hat und bereithält. Eine dieser Stellen ist 1. Petrus Kapitel 1. Gepriesen sei der Gott und Vater unseres Herrn Jesus Christus, der nach seiner großen Barmherzigkeit uns wiedergezeugt hat zu einer lebendigen Hoffnung, durch die Auferstehung Jesu Christi aus den Toten, zu einem unverweslichen und unbefleckten und unverwelklichen Erbteil, welches in den Himmeln aufbewahrt ist für euch, die ihr durch Gottes Macht, durch Glauben bewahrt werdet zur Errettung, die bereit ist, in der letzten Zeit geoffenbart zu werden, worin ihr frohlocket, die ihr jetzt eine kleine Zeit, wenn es notwendig ist, betrübt seid durch mancherlei Versuchungen, auf dass die Bewährung eures Glaubens viel köstlicher als die des Goldes, das vergeht, aber durch Feuer erprobt wird, erfunden werde zu Lob und Herrlichkeit und Ehre in der Offenbarung Jesu Christi, welchen ihr, obgleich ihr ihn nicht gesehen habt, liebet, an welchen glaubend, obgleich ihr ihn jetzt nicht sehet, ihr mit unaussprechlicher und verherrlichter Freude frohlocket, indem ihr das Ende eures Glaubens, die Errettung der Seelen davontraget.

Die Andacht von Charles Spurgeon heute kommt aus Jesaja 33, 21. Aber da selbst wird der mächtige Herr und sein Ort sein mit breiten Flüssen und Strömen, dass darüber keine Galeere mit Rudern fahren, noch stattliche Schiffe dahin kommen sollen. Der Herr will uns das größte Gut sein, ohne einen der Nachteile, welche notwendig mit den besten irdischen Dingen verbunden scheinen. Wenn eine Stadt den Vorteil breiter Flüsse hat, so kann sie leicht durch Galeeren mit Rudern und andere Kriegsschiffe angegriffen werden. Aber wenn der Herr den Überfluss seiner Güte unter diesem Bilde darstellt, so trägt er Sorge, ausdrücklich die Furcht zu bannen, welche die Metapher einflößen könnte. Gesegnet sei seine vollkommene Liebe. Herr, wenn du mir Reichtümer gleich breiten Flüssen sendest, lass nicht die Galeere mit Rudern hinaufkommen in Gestalt von Weltlichkeit oder Stolz. Wenn du völlige Gesundheit und ein fröhliches Gemüt verleihst, lass nicht das stattliche Schiff der fleischlichen Gemächlichkeit die strömende Flut hinaufsegeln. Wenn ich Erfolg im heiligen Dienst habe, breit wie der deutsche Rhein, so lass mich niemals die Galeere des Dünkels und des Selbstvertrauens auf den Wellen meiner Wirksamkeit schwimmend finden. Sollte ich so überaus glücklich sein, das Licht deines Angesichtes Jahr für Jahr zu genießen, so lass mich doch nie deine schwachen Heiligen verachten, noch der eitlen Einbildung von meiner eigenen Vollkommenheit gestatten, die breiten Ströme meiner völligen Heilsgewissheit hinaufzusegeln. Herr, gib mir den Segen, welcher reich macht und weder Schmerz hinzufügt, noch Sünde fördert.

Seit dem Sündenfall unserer Vorfahren Adam und Eva ist die ganze Menschheit in Sünde, das heißt in offener Auflehnung gegen den Schöpfer, durch Gottes feindlichen Gedanken, Worten und Taten. Nicht unsere menschliche Schwachheit ist der Grund unserer Not und des Elends auf dieser Welt, sondern unsere Auflehnung gegen den guten, heiligen, gerechten Gott, der uns nicht nur alles zum Leben schenkt, sondern selbst die Quelle des Lebens ist. Deswegen heißt es in Apostelgeschichte Kapitel 3, Gott aber, was er durch den Mund aller seiner Propheten zuvor verkündigt hat, wie Christus leiden sollte, hat's also erfüllet. So tut nun Buße und bekehrt euch, dass eure Sünden vertilgt werden, auf dass da komme die Zeit der Erquickung von dem Angesichte des Herrn.

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1: Sie hören nun die gute Nachricht aus Gottes Wort. Unser Wochenvers steht in Jesaja 40, Vers 31. Aber die auf den Herrn harren, kriegen neue Kraft, dass sie auffahren mit Flügeln wie Adler, dass sie laufen und nicht matt werden, dass sie wandeln und nicht müde werden. Das war unser Merkvers aus Jesaja 40, Vers 31.

0: 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Sie hören heute Roger Peuk und er spricht über der Ehemann, Familienaufseher, ja, Unterdrücker, nie. Der Ehemann hat eine ganz spezielle Rolle. Zum Beispiel, dass er ein weites Herz haben soll. Hören Sie nun diesen Vortrag. Er ist unterteilt in zwei Abschnitte. Hören Sie nun den ersten Teil.
1: Einen guten Abend. Ich freue mich auch, dass ich hier sein kann. Und ich freue mich ganz besonders zu sehen, dass es so viel Interesse daran gibt, etwas mehr zu lernen aus der Bibel über die Führung der Ehe und Familie. Es ist mir vor Jahren aufgefallen, dass man eine Ausbildung macht, um ein Auto zu fahren. Dass man eine Ausbildung macht, um im Beruf zu stehen. Dass man Ausbildung und Anleitung durchgeht, um gewisse Geräte zu bedienen. Aber dass sehr, sehr wenige Menschen sich haben ausbilden lassen von der Bibel her über die Frage der Ehe und Familie. Und umso mehr freue ich mich heute Abend zu sehen, dass so viele dieses Interesse haben. Wir wollen miteinander noch einmal beten, um den Herrn zu bitten, dass er uns leite in sein Wort. Vater im Himmel, wir bitten dich, dass du uns hilfst in diesen Minuten, dich richtig zu verstehen und auch dieses genannte Gebiet des Ehemannes auch im Lichte deines Wortes sehen, sodass wir falsche Einstellungen korrigiert bekommen und wir neu darüber nachdenken, was du von uns Menschen willst. Herr, es passt alles in ein Gesamtbild hinein und wir wollen, wenn wir heute Abend auch diese eine Seite sehen, es nicht abhängig sehen von allem anderen. Und daher bitten wir dich um deine Hilfe, dass wir die Ausgewogenheit deines Wortes bewahren. In Jesu Namen. Amen. Ein berühmter britischer General sagte einmal zu seinen Truppen: Gentlemen, denkt niemals ans Heiraten, bis ihr Kriegserfahrung hinter euch habt. Nun leider können viele Leute diesem zupflichten oder beipflichten und damit identifizieren. Es ist oft sehr schwer, mit anderen Menschen oder mit einem anderen Menschen auszukommen. Es fing ja alles so gut an. Am warmen Sommerabend, die Spaziergänge im Park, die angefachten Gefühle, die Blicke der Liebe, der warme Handdruck und dann irgendwas in der Zukunft kam später darauf auf dieses Paar zu und diese Ehe, die so gut begonnen hat in der Freundschaft, erkaltete und erstickte an sich selber. Niemand beginnt eine Ehe mit dem Plan, dass die Ehe bald in die Brüche geht. Jeder beginnt mit Hoffnung. Man geht nicht vor einen Traualtar, um Leuten öffentlich zu bekunden, wir sind einander treu, um nachher auch dieses Versprechen zu brechen. Meiner hat vielleicht mit ein bisschen Humor die ersten 7 Jahre der Ehe anhand von einer Erkältung folgendermaßen beschrieben. Das erste Jahr sagt der Ehemann: Süßes Schätzlein, ich mache mir Sorgen um mein Liebstes wegen deines Schnupfens. Geh heute zum Krankenhaus und lass dich gründlich untersuchen und ruh dich gut aus. Ich besuche dich jeden Tag. Im zweiten Jahr sagt er: Schatz, dein Husten gefällt mir gar nicht. Ruf doch Herrn Dr. Müller an und er kommt sofort her. Geh doch ins Bett und erhol dich, so wie ein Schatz das tun soll. Im dritten Jahr sagt er: Du sollst dich hinlegen, Schatz. Ruhe kann dir viel helfen, wenn es dir gar nicht gut geht. Kann ich dir vielleicht eine Suppendose öffnen? Im vierten Jahr sagt er: Nun, Schatz, sei mal vernünftig. Nachdem du die Kinder ins Bett gebracht hast und das Geschirr gespült und den Boden gewischt hast, vielleicht kannst du dich hinlegen. Im fünften Jahr sagt er: Nimm doch ein Aspirin. Im sechsten Jahr sagt er: Ach, wenn du nur gurgeln würdest, würdest du aufhören, dich wie ein Seelöwe anzuhören? Im siebten Jahr sagt er: Hör doch endlich auf zu niesen, willst du mir Lungenentzündung geben? Nun, es ist vielleicht krass, aber ich kenne von der Seelsorge leider viel zu viele Fälle, die gut begonnen haben, wo es dann nach kurzer Zeit nicht so aussah, wie der Beginn war. In 1870 in den Vereinigten Staaten hat es 27 Scheidungen auf 1000 Hochzeiten gegeben. 1972 hat es 455 Scheidungen auf 1000 Hochzeiten gegeben und die Zahl klettert, der Prozentsatz klettert und in Deutschland ist es allzu viel anders gar nicht. Wenn man nur sich überlegen würde, wenn die große Nobelfirma in Stuttgart mit dem schönen Stern Probleme hätte mit 50% aller hergestellten Autos in Sindelfingen, sodass nach kurzer Zeit sie vom Verkehr gezogen werden müssten, da würde man rasch nach der Ursache suchen. Und viele Leute scheinen sich keine große Mühe zu machen um die Tatsache, dass eigentlich es große Mängel in der Ehe gibt und man Lösungen suchen muss. Aber heute Abend darf ich noch einmal ermutigen, es gibt Lösungen für Familienprobleme. Leute suchen Lösungen und es gibt Lösungen, es gibt Hilfe und Hoffnung von der Bibel her. Die Bibel sagt sehr deutlich über die Aufgabe vom Ehemann, den ersten Teil von unserem Thema, Familienaufseher, ja, dass der Ehemann diese Rolle von Gott zugewiesen bekommen hat. In 1. Timotheus 3, Vers 4, sowie auch in Epheser 5, die Bibel sagt da und an anderen Stellen, dass der Ehemann der Aufseher oder Vorsteher der Familie ist. Er wurde von Gott in diese Rolle gestellt. Ich habe mit einem gesprochen in der Seelsorge und er sagte, ich will ja kein Aufseher sein. Ich sagte, ob du willst oder nicht, du bist es. Ist die Frage, ob du ein Guter bist oder nicht. Denn er selber, als er heiratete, bekam diese Rolle zugeteilt. Und es kann sein, dass einer hier ist heute Abend, der ein bisschen darüber strittig wird und sagt, ich sehe nicht ein, warum der Ehemann diese Rolle zugewiesen bekommen hat. Ich habe das oft verglichen mit der Zuweisung der physischen Fähigkeiten in der Ehe, die Gott zugeteilt hat, wie er wollte. Er gab dem Manne die Fähigkeit, Kinder zu zeugen und der Frau die Fähigkeit, Kinder zu empfangen und Kinder zu gebären. Und niemand ist heute Abend im Unklaren darüber, dass Gott diese physischen Fähigkeiten gegeben hat. Gott hat sie zugeteilt, wie er wollte. Und die Rollenführung in der Ehe ist identisch mit der physischen Aufgabe eines jeden auch in der Ehe. Gott sah, dass es gut war, dass der Mann diese Aufgabe bekommen hat. Die Rolle der Aufsicht, der Versorgung, des Pflegens der Familie. Und viele Leute denken, ja, ich versorge meine Familie, ich bringe das Geld schon nach Hause. Nun, leider denken sie falsch, wenn sie denken, Versorgung handle sich nur um das Geld nach Hause bringen. Wir werden im Laufe dieser Woche weit mehr darüber sehen. Heute wird diese Rolle in Frage gestellt. Vor Jahren kam ein junges Paar auf mich zu und der junge Mann sagte, wir wollen eine Partnerschaft-Ehe. Wir wollen nicht eine Ehe haben, wo ich das Haupt bin und meine Frau in die Unterstützungsrolle ist, sondern wir wollen eine Partnerschafts-Ehe haben, wo wir beide Entscheidungen treffen und Gleichberechtigung haben. Das hört sich gut an, sehr gut. Und an vielen Ecken ist solch eine Behauptung oder solch eine Vorstellung gut und richtig und biblisch. Nur mangelt es an der Tatsache, dass die Bibel dem Mann diese Rolle zugewiesen hat. Nur das Problem ist, viele missverstehen, was gemeint wird mit Aufsicht. Worüber dieser junge Mann, dieser junge Ehemann sich aufgeregt hat, war über ein verzogenes, verstelltes, unbiblisches Bild von dem Ehemann. Und darüber sollen wir alle uns aufregen, darüber sollen wir das alle ablehnen. Ich sprach einmal mit einem älteren Herrn, der wieder heiraten wollte. Seine Frau war gestorben und er lernte eine Frau kennen und hat sich in sie verliebt und sagte, ich denke, sie ist wirklich eine dominante Person. Und in unserer Ehe wird sie die dominante Persönlichkeit sein. Sie wird die führende Rolle haben. Und er fügte hinzu, und ich lasse mich gerne führen. Nun, ich habe weiter mit ihm gesprochen über diese Vorstellung der Ehe und dass er die Aufgabe zugeteilt bekommen hat von Gott, die Aufsicht der Ehe zu haben. Und es gibt auch die andere Seite. Das ist ein Extrem, rollenlose Ehen. Und das andere Extrem ist von vielen Ehemännern der Vergangenheit und auch der Gegenwart ausgeführt und wird ausgeführt, wo die Frau im unerträglichen Maß von dem Mann so unterdrückt wird, dass ihre Persönlichkeit praktisch draufgehen muss. Ich habe im vergangenen Jahr mit vielen Paaren zu tun gehabt, in denen dies der Fall war oder zu sein schien. Der Mann benimmt sich wie ein militärischer Befehlsgeber und alles hat nach seinem Kopf zu gehen, sonst geht gar nichts. Das ist überhaupt nicht das, was gemeint ist in der Bibel, wenn es um Familienaufsicht handelt von Seiten des Ehemanns. Beide Extremen sind falsch. Extremisten denken ist meistens sehr gefahrgeladen. Und wisst ihr, in der heutigen Welt tendieren wir von einem zum anderen Extrem. Und was falsch war am einen Extrem, wird nicht aufgehoben, indem man ganz zum anderen Extrem rüberläuft in den meisten Fällen. Wir sprechen hier nicht von einem goldenen Mittelweg mit Kompromiss an beiden Seiten, sondern von dem ausgewogenen Platz Gottes, wo beide ihren richtigen Platz gefunden haben in der Ehe. Zunächst heute Abend müssen wir ein Problem behandeln, woher dieses unausgewogene Extremdenken kommt. Wenn wir das mal gesehen haben aus der Bibel, und das können wir von der Praxis immer wieder bestätigen, dann hilft es uns zu verstehen, wie wir der Sache angehen können. Ich möchte bitten, wenn die Bibel irgendwo in der Nähe liegt, dass wir gemeinsam 1. Mose aufschlagen. 1. Mose Kapitel 2 haben wir heute Morgen miteinander kurz betrachtet. Und in dieser Bibelstelle, in 1. Mose 2, ist der Bericht, der historische Bericht, wohlbemerkt und betont, unterstrichen, der historische Bericht von dem, wie Gott Adam und Eva, die ersten zwei Menschen, schuf. Und in diesem Bericht lesen wir, dass Gott ihm eine Gehilfin schuf, die ihm entsprach. In 1. Mose Kapitel 3 kommen wir zu einem großen Problem in ihrer Beziehung zueinander. Und wir lesen in 1. Mose 3, und als nun das Weib sah, dass von dem Baum gut zu essen wäre und dass er eine Lust für die Augen und ein wertvoller Baum wäre, weil er klug machte, da nahm sie von dessen Frucht und aß und gab zugleich ihrem Mann davon und er aß. Da wurden ihre beide Augen aufgetan und sie wurden gewahr, dass sie nackt waren und sie banden Feigenblätter um und machten sich Schürzen. Wir lesen in den Versen gleich darauf, was die Folge war von dieser Handlung von Eva und Adam. Es heißt hier, Vers 16, und zum Weibe sprach der Herr, ich will dir viele Schmerzen durch häufige Empfängnis bereiten, mit Schmerzen sollst du Kinder gebären. Und zweitens, du sollst nach deinem Manne verlangen, er soll aber herrschen über dich. Und zum Adam sprach er, dieweil du gehorcht hast der Stimme deines Weibes und von dem Baum gegessen und davon ich dir gebot und sprach, du sollst nicht davon essen, verflucht sei der Erdboden um deinetwillen. Mit Mühe sollst du dich davon nähren dein Leben lang. Dornen und Disteln soll er dir tragen und du sollst das Gewächs des Feldes essen. Im Schweiße deines Angesichts sollst du dein Brot essen, bis du wieder zur Erde kehrst, von der du genommen bist, denn du bist Staub und kehrst wieder zum Staub zurück. Dieser Fluch Gottes auf das erste Paar und nicht nur auf das erste Paar, sondern auf die Menschheit von Adam und Eva an, wird nicht in Frage gestellt, denn mit dem Schweiß unseres Angesichts essen wir. Dornen und Disteln gibt es überall. Das ist ein Grund, warum ich nicht Bauer bin. Ich komme von dem Land, mein Bruder ist ein Farmer geworden und die Landschaft war um mich. Er hat versucht, mich zu animieren, mit ihm in die Farm zu gehen und ich sagte eben nicht, weil ich mitgeholfen hatte, sommers Unkraut zu ziehen. Sie waren im Spätsommer fast kleine Bäume. Und ich dachte jedes Mal, als ich auf die Felder ging, um diesen Fluch. Adam, du Dummkopf, musst du trotzdem Unkraut ziehen. Auch die Frauen unter uns wissen um diese Schmerzen beim Kindergebären. Nur es gibt zwei Verse hier und zwei Dinge an der Aussage bei Eva, an der viele falsch gedacht haben. Viele Ausleger. Es heißt in Vers 16, sagte Gott zu Eva, du sollst nach deinem Manne verlangen. Und viele haben gemeint, sie wird ein warmes Gefühl in ihrem Herzen haben, wenn sie ihren Mann sieht. Nur bedenke, das ist ein Fluch, nicht ein Segen. Sie hat nicht die warmen Gefühle positiv für ihren Mann, dass sie ihn will und ihn umarmen will, sondern es ist ein Fluch. Und es heißt zum zweiten Teil, er aber soll herrschen über dich. Und das hört sich negativ an. Nun, es gibt eine einzige Bibelstelle im ganzen Alten Testament, wo wir einen Parallel haben. Und das ist gleich im nächsten Kapitel, Vers 7. Kapitel 4, Vers 7. Bei dem Hass von Kain und Abel, Gott sagte in Vers 6, wenn du gut bist, so darfst du dein Haupt erheben. Bist du aber nicht gut, so lauert die Sünde vor der Tür und ihre Begierde ist auf dich gerichtet. Sie will dich. Kain, diese Begierde der Sünde, will dich beherrschen. Sie will dich einnehmen. Du aber herrsche über die Sünde. Und wir haben da grammatisch einen genauen Parallel zu dem, was in Kapitel 3, Vers 16 steht. Das heißt dann, eine gefallene Frau in der Ehe, ohne die Hilfe Gottes, wie wir es heute Morgen gehört haben, ja, mit Gottes Hilfe, eine gefallene Frau, ohne die Hilfe Gottes zu beanspruchen, wird tendieren, nach der Leitung in der Ehe zu greifen, sich zu vergreifen an der Leitung der Ehe, und der Mann als Reaktion darauf wird als gefallener Mann ohne die Hilfe Gottes tendieren, sie stets sündhaft zu unterdrücken. Und ohne Jesus haben wir dieses leider sehr schrecklich verstellte Bild in vielen Ehen, wo der Ehemann, um zu leiten, sie total unterdrückt hat. Oder das andere Extrem, wo die Frau die Leitung übernommen hat und der Ehemann entweder sich hat scheiden lassen von seiner Frau oder resigniert hat in der Ehe und sagt, leite du, mich interessiert's gar nicht mehr. Diese beiden Extreme gibt es, wenn wir die Hilfe Gottes nicht beanspruchen. Das ist ein Teil der Auswirkung vom Sündenfall. Woher kommt dann dieser Geschlechterkampf in unserer Gesellschaft? Das ist kein deutsches, kein westliches Phänomen, kein Phänomen in der gebildeten Gesellschaft und in der ersten Welt. Es ist ein weltweites Phänomen von gefallenen Menschen, dass wir ständig tendieren, uns zu vertun, uns hineinzugreifen in den Plan Gottes und uns falsch zu benehmen. Wir haben hier eigentlich mit einem anderen Plan zu tun in der ursprünglichen Aussage Gottes. Schau mal Vers 29 von Kapitel 1 an. Das ist, was Gott eigentlich ursprünglich geplant hat. Und merke wohl die Worte in diesem Vers. Siehe, ich habe euch beiden alles Gewächs auf Erden gegeben, das Samen trägt. Und alle, die Samen tragen, sie sollen dir zur Nahrung dienen. Über allen Tieren der Erde und allen Vögeln des Himmels und allem, was auf Erden kriecht und allem, was eine lebendige Seele hat, habe ich alles grüne Kraut zur Nahrung gegeben hat. Und Gott sah, dass es gut war. Moment, Vers 28. Ja, Vers 28. Gott segnete sie und sprach zu ihnen, seid fruchtbar und mehret euch, füllet die Erde Machet sie euch untertan und herrschet gemeinsam über die Fische im Meer, über die Vögel des Himmels und über alles Lebendige, was auf Erden kriecht. Es war ursprünglich geplant, diese gemeinsame Herrschaft von Mann und Frau über die Schöpfung Gottes. Der ursprüngliche Plan ging in die Brüche durch den Sündenfall und wir haben von da an eine Herrschaftssucht des Mannes und leider durch die gefallene Frau ein sich vertun wollen an dem ursprünglichen Plan Gottes für die Ehe. Männer und Frauen sollten führen nach Gottes Plan, aber es war der Egoismus von der Menschheit, die zu diesem Problem heute führt. Jeder denkt egoistisch nur an sich. Das ist das Problem. Auf Hochzeiten zu sein, und wir waren gestern auf einer Hochzeit, ist was Schönes. Nur bei mir im Herzen ist immer die Frage, hat dieses junge Paar oder auch erfahrene ältere Paar erkannt und bekannt, was für Probleme da liegen in sich selber, was ihre eigene Ehe kaputt machen könnte? Hat dieses Paar erkannt, denn so schön der erste Tag der Ehe ist, so kann es schrecklich enden, wenn man nicht weiß, dass Egoismus die Ehe kaputt machen kann. Ich habe auf der Königstraße in Stuttgart vor Jahren oft Umfragen gemacht und bei diesen Umfragebogen war eine Frage da, nach Ihrer Ansicht, was ist das Hauptproblem der Menschheit? Das ist eine gute Frage. Stell mal diese Frage manchen Leuten. Du wirst interessante Antworten bekommen. Und manche Leute haben es erkannt. Das Hauptproblem der Menschheit ist der Egoismus des Menschen. Dass er sich selbst bezogen und nicht Gott zur Ehre lebt. Und es ist der Egoismus, die Selbstbezogenheit, Selbstsucht, wenn man will, die unsere Ehe, unsere Ehen und Familien ruinieren. Das kam vom Sündenfall her. Und das bedeutet ganz besondere Reibungsfläche und Probleme innerhalb der Ehe. Ehemänner tendieren ohne Gottes Hilfe Unterdrücker zu sein. Gott hat aber Folgendes geplant in der Ehe, dass die Ehe Gott verherrlichen sollte. Erstens, weil es sein Wesen darstellen sollte. Zweitens, die Einsamkeit zu beseitigen. 1. Mose 2,18. Drittens, Kinder und Fortpflanzung. 1. Mose 1,28. Viertens, physische Erfüllung in der Ehe gegenseitig, 1. Korinther 7, 3 bis 5. Und fünftens, Freude miteinander, Hebräer 13, Vers 4. Aber der wunderbare Plan Gottes wurde und wird durch die Sündhaftigkeit des Menschen verachtet und die Freude, die Gott geplant hat, wird eigentlich nicht erlebt und viele Ehen werden mit Gewalt auf den Schutthaufen geworfen, weil Leute keine Hoffnung mehr sehen in ihrem Zusammenleben. Männer, und das müssen wir deutlich hören, wir Ehemänner haben nicht den natürlichen Hang, unsere Frauen zu lieben. Warum weiß ich das? Weil Gott uns einen Befehl gegeben hat, unsere Frauen zu lieben. Und Gott wirft nicht um sich mit Befehlen, die nicht notwendig sind. Gott hat den Befehl gegeben, unsere Frauen zu lieben, weil wir etwas tun, lernen müssen zu tun, was wir nicht von Natur aus tun. Von Natur aus lieben wir uns selbst. Von Natur aus schauen wir nach unserer eigenen Genugtuung, nach unserer eigenen Behaglichkeit. Wir dienen uns selbst. Bitte bring mir meine Pfeife und meine Zeitung und meine Pantoffeln, dass ich mich ein bisschen ausspannen kann nach der Arbeit. Das ist das gängige Bild von dem Ehemann, der sich dienen lässt von seiner Familie. Das ist aber kein Bild von der Bibel. Das müssen wir deutlich mehrmals sagen heute Abend, dass das gängige Bild nicht dem biblischen entspricht. Wir haben in dem ersten Buch der Bibel schon vielmals die Auswirkungserscheinungen von dem Problem der gefallenen Menschen. Ich habe hier 6 nur gelistet in dem ersten Buch der Bibel. Durch den Sündenfall litt die Familie erstens an Vielweiberei. Kapitel 4, Vers 1, 1. Mose 4, 1. Zweitens an Ehebruch, Kapitel 16. Drittens an Homosexualität, Kapitel 19 bei Lot. Viertens Unzucht und Vergewaltigung, Kapitel 34.
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Hallo liebe Kinder, schön, dass ihr den biblischen Hörfunk wieder eingeschaltet habt. Gleich geht es los mit Christopher die Kirchenmaus. Eine Maus, die auch in eure Kirche leben könnte. Bei den Kirchenmäusen ist ständig etwas los. Und so erleben Christopher und seine Freunde jeden Tag interessante Abenteuer. Es geht gleich los mit Christopher die Kirchenmaus.

0: Ich bin der Rainer. Und wisst ihr was? Ich hab's mit den Mäusen. Ja, ich bin ein Mäusefreund. Seid doch mal still, ihr kommt ja gleich dran. Also, es gibt 1000 Sorten von Mäusen. Naja gut, sagen wir 100. Okay, sagen wir... Ruhe jetzt! Sagen wir 20 Mäusesorten. Feldmäuse, Hausmäuse, weiße Mäuse, graue Mäuse, Springmäuse, Spitzmäuse, Tanzmäuse, Waldmäuse, Wühlmäuse, dicke Mäuse und dünne Mäuse, süße Mäuse, große Mäuse, kleine Mäuse und Mickey-Mäuse. Und es gibt Kirchenmäuse. Eine kleine Kirchenmaus, besser gesagt. Ein Mäusejunge wird sich ganz persönlich vorstellen und dann nehme ich euch alle mit zu meinen Freunden. Dann könnt ihr selbst erleben, wie es dort zugeht.
1: Eines schönen Morgens saß der kleine Christopher Kirchenmaus ziemlich niedergeschlagen mit seiner Mama am Frühstückstisch. Er fühlte sich so allein, weil er niemanden zum Spielen hatte. Alle seine Cousins waren verreist und seine Freundin Malvine hatte keine Zeit.
2: »Ach, Mama«, seufzte er, »wo kriege ich bloß einen Freund her?«
1: Christopher ging nach draußen, setzte sich auf die große Kirchentreppe und grübelte vor sich hin. Auf einmal hörte Christopher ein schüchternes »Guten Morgen«. Überrascht sah er auf und vor ihm stand ein fremder Mäusejunge mit großen, traurigen Augen.
2: »Wo kommst du denn her und wie heißt du?«
1: fragte Christopher.
3: »Ich bin Freddy Feldmaus«, erklärte der Junge und erzählte von seinem Unglück.
1: Eine Überschwemmung hätte die Wohnung, wo er mit seiner Familie lebte, völlig zerstört. Er sei nun auf der Suche nach einem neuen, trockenen Heim. Ob Christopher vielleicht wüsste, wo er etwas Geeignetes finden könne?
3: »Nö, ich weiß nichts«, sagte dieser schnell. »Und bei uns könnt ihr bestimmt nicht wohnen. Wir sind nämlich Kirchenmäuse.«
1: Dabei schaute er die Feldmaus mit den zerrissenen, schmutzigen Kleidern und dem alten, klapprigen Koffer von oben bis unten an und rümpfte ein klein wenig die Nase. Freddy Feldmaus hatte verstanden. Er verabschiedete sich und ging traurig weg. Christopher sah ihm nach und machte sich so seine Gedanken.

0: an. Er murmelte vor sich hin: Nee, nee, nee. Der passt einfach nicht zu uns. Freddy Feldmaus war schon sehr weit weg, als Christopher ganz aufgeregt von der Treppe runtersprang. Was hatte er getan? Er hatte die Gelegenheit, einen Freund zu gewinnen, einfach verpasst und den armen Jungen weggeschickt. So schnell er konnte, lief er der Feldmaus hinterher. »Warte doch! Warte, Freddy!« keuchte er atemlos. »Es tut mir so leid. Komm mit mir nach Hause. Meine Mama weiß ganz bestimmt, was zu tun ist.« Ganz genau so war es auch. Und Freddys Augen strahlten vor Erleichterung. Ja, er hatte sich wirklich zu viele Sorgen gemacht, der Freddy. Inzwischen war seine Familie vollständig versammelt. 18 große, mittlere und kleine Mäuse. Das war vielleicht eine tolle Stimmung beim Mittagessen. Feld- und Kirchenmäuse lachten, quietschten und schmatzten durcheinander. In den nun folgenden Tagen ging es drunter und drüber. Alle waren damit beschäftigt, aus der alten Speisekammer eine schöne Wohnung für Familie Feldmaus zu machen.
1: Das war soeben, liebe Kinder, Christopher die Kirchenmaus. Weitere Abenteuer von Christopher und seinen Mäusefreunden bringen wir euch hier beim biblischen Hörfunk. Diese Hörspielserie wurde von Schulte und Gerd produziert und ist bei Gerd Medien erhältlich. Ich sage Tschüss und ich freue mich auf ein Wiederhören hier bei uns, dem biblischen Hörfunk.

Wahrscheinlich hast du schon mal gedacht, wie soll ich das nur tun? Ich schaffe es einfach nicht. Ich will dich ermuntern. Wenn du deine Not, deine Schwachheit, deine Unfähigkeit einsiehst, ist das etwas sehr Gutes. Die Wahrheit ist, niemand ist so stark und fähig, wie er denkt. Nur Gott, der Herr, ist mächtig, alles zu tun, was er tun will. Nur Gott, der Herr, braucht keine Hilfe, weil er schließlich Gott ist. Ach Herr, Herr, siehe, du hast Himmel und Erde gemacht, durch deine große Kraft und durch deinen ausgestreckten Arm, und ist kein Ding vor dir unmöglich.

Wisst ihr, liebe Kinder, dass wir mit Gott sprechen können, wie wir mit einer anderen Person reden? Ja, man muss nicht schöne Worte aussuchen, denn Gott kennt unser Herz. Er liebt es, wenn wir einfach ehrlich sind. Doch ein Problem gibt es. Die Bibel sagt, dass unsere Sünden Gottes Angesicht vor den Menschen verbergen, so dass er unser Gebet nicht erhört. Deshalb ist es so wichtig, dass wir unsere Sünde bereuen und sie vor Gott bekennen. Wenn wir im Glauben um Vergebung bitten, werden wir mit aller Gewissheit auch Vergebung bekommen.

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1: Sie hören nun die gute Nachricht aus Gottes Wort. Unser Wochenvers steht in Jesaja 40, Vers 31. Aber die auf den Herrn harren, kriegen neue Kraft, dass sie auffahren mit Flügeln wie Adler, dass sie laufen und nicht matt werden, dass sie wandeln und nicht müde werden. Das war unser Merkvers aus Jesaja 40, Vers 31.
2: Dein Wort ist meines Fußes Leuchte und ein Licht auf meinem Wege.
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4: Kapitel 14. Der Mensch, vom Weibe geboren, lebt kurze Zeit und ist voll Unruhe, geht auf wie eine Blume und fällt ab, fliegt wie ein Schatten und bleibt nicht. Doch du tust deine Augen über einen solchen auf, dass du mich vor dir ins Gericht ziehst. Kann wohl ein Reiner kommen von Unreinen? Auch nicht einer. Sind seine Tage bestimmt, steht die Zahl seiner Monde bei dir, und hast du ein Ziel gesetzt, das er nicht überschreiten kann, so blicke doch weg von ihm, damit er Ruhe hat, bis sein Tag kommt, auf den er sich wie ein Tagelöhner freut. Denn ein Baum hat Hoffnung, auch wenn er abgehauen ist. Er kann wieder ausschlagen, und seine Schößlinge bleiben nicht aus. Ob seine Wurzel in der Erde alt wird und sein Stumpf im Boden erstirbt, so grünt er doch wieder vom Geruch des Wassers und treibt Zweige wie eine junge Pflanze. Stirbt aber ein Mann, so ist er dahin. Kommt ein Mensch um, wo ist er? Wie Wasser ausläuft aus dem See und wie ein Strom versiegt und vertrocknet, so ist ein Mensch, wenn er sich niederlegt. Er wird nicht wieder aufstehen, er wird nicht aufwachen, solange der Himmel bleibt, noch von seinem Schlaf erweckt werden. Ach, dass du mich im Totenreich verwahren und verbergen wolltest, bis dein Zorn sich legt und mir ein Ziel setzen und dann an mich denken wolltest. Meinst du, ein toter Mensch wird wieder leben? Alle Tage meines Dienstes wollte ich harren, bis meine Ablösung kommt. Du würdest rufen und ich dir antworten. Es würde dich verlangen nach dem Werk deiner Hände. Dann würdest du meine Schritte zählen, aber hättest doch nicht Acht auf meine Sünden. Du würdest meine Übertretung in ein Bündlein versiegeln und meine Schuld übertünchen. Ein Berg kann zerfallen und vergehen und ein Fels von seiner Stätte weichen. Wasser wäscht Steine weg und seine Fluten schwemmen die Erde weg. So machst du die Hoffnung des Menschen zunichte. Du überwältigst ihn für immer, dass er davon muss, entstellst sein Antlitz und lässt ihn dahinfahren. Sind seine Kinder in Ehren, das weiß er nicht. Oder ob sie verachtet sind, das wird er nicht gewahr. Nur sein eigenes Fleisch macht ihm Schmerzen. Und nur um ihn selbst trauert seine Seele.
2: Kapitel 15. Da antwortete Eliphas von Teman und sprach: Soll ein weiser Mann so aufgeblasene Worte reden und seinen Bauch so blähen mit leeren Reden? Du verantwortest dich mit Worten, die nichts taugen, und dein Reden ist nichts Nütze. Du selbst zerstörst die Gottesfurcht und raubst dir die Andacht vor Gott. Denn deine Schuld leert deinen Mund, und du hast erwählt eine listige Zunge. Dein Mund verdammt dich und nicht ich. Deine Lippen zeugen gegen dich. Bist du als der erste Mensch geboren? Kamst du vor den Hügeln zur Welt? Hast du im heimlichen Rat Gottes zugehört und die Weisheit an dich gerissen? Was weißt du, dass wir nicht wissen? Was verstehst du, dass uns nicht bekannt ist? Es sind Ergraute und Alte unter uns, die länger gelebt haben als dein Vater.
4: Gelten Gottes Tröstungen so gering bei dir und ein Wort, das sanft mit dir verfuhr? Was reißt dein Herz dich fort? Was funkeln deine Augen, dass sich dein Mut wider Gott richtet und du solche Reden aus deinem Munde lässt? Was ist der Mensch, dass er rein sein sollte und dass der gerecht sein sollte, der vom Weibe geboren ist? Siehe, seinen Heiligen traut Gott nicht. Und selbst die Himmel sind nicht rein vor ihm, wie viel weniger der Mensch, der greulich und verderbt ist, der Unrecht säuft wie Wasser. Ich will dir's zeigen, höre mir zu, und ich will dir erzählen, was ich gesehen habe, was die Weisen gesagt und ihre Väter ihnen nicht verborgen haben, denen allein das Land gegeben war, so dass kein Fremder unter ihnen umherzog, der Gottlose bebt sein Leben lang, und dem Tyrannen ist die Zahl seiner Jahre verborgen. Stimmen des Schreckens hört sein Ohr, und mitten im Frieden kommt der Verderber über ihn. Er glaubt nicht, dass er dem Dunkel entrinnen könne, und fürchtet immer das Schwert. Er zieht hin und her nach Brot und weiß, dass ihm der Tag der Finsternis bereitet ist. Angst und Not schrecken ihn und schlagen ihn nieder, wie ein König, der angreift. Denn er hat seine Hand gegen Gott ausgereckt und dem Allmächtigen getrotzt. Er läuft mit dem Kopf gegen ihn an und ficht halsstarrig wider ihn. Er brüstet sich wie ein fetter Wanst und macht sich feist und dick. Er wohnt in zerstörten Städten, in Häusern, wo man nicht leben soll, die zu Steinhaufen bestimmt sind. Doch wird er nicht reich bleiben, und sein Gut wird nicht bestehen, und sein Besitz wird sich nicht ausbreiten im Lande. Er wird der Finsternis nicht entrinnen, die Flamme wird seine Zweige verdorren, und Gott wird ihn durch den Hauch seines Mundes wegraffen. Er traue nicht auf Trug, sonst wird er betrogen sein, und Trug wird sein Lohn werden. Er wird ihm voll ausgezahlt werden, noch vor der Zeit, und sein Zweig wird nicht mehr grünen. Er gleicht dem Weinstock, der die Trauben unreif abstößt, und dem Ölbaum, der seine Blüte abwirft. Denn die Rotte der Ruchlosen wird unfruchtbar bleiben, und das Feuer wird die Hütten der Bestechlichen fressen. Sie gehen schwanger mit Mühsal und gebären Unglück, und ihr Schoß bringt Trug zur Welt. Kapitel 16. Hiob antwortete und sprach: Ich habe das schon oft gehört. Ihr seid allzumal leidige Tröster. Wollen die leeren Worte kein Ende haben? Oder was reizt dich so zu reden? Auch ich könnte wohl reden wie ihr, wärt ihr an meiner Stelle. Auch ich könnte Worte gegen euch zusammenbringen und mein Haupt über euch schütteln. Ich würde euch stärken mit dem Munde und mit meinen Lippen trösten, aber wenn ich schon redete, so würde mich mein Schmerz nicht verschonen. Hörte ich auf zu reden, so bliebe er dennoch bei mir. Nun aber hat er mich müde gemacht und alles verstört, was um mich ist. Er hat mich runzlig gemacht. Das zeugt wider mich. Und mein Siechtum steht wider mich auf und verklagt mich ins Angesicht. Sein Grimm hat mich zerrissen. Und er war mir Feind. Er knirschte mit den Zähnen gegen mich. Mein Widersacher funkelt mich mit seinen Augen an. Sie haben ihren Mund aufgesperrt wider mich und haben mich schmählich auf meine Backen geschlagen. Sie haben den Mut miteinander an mir gekühlt. Gott hat mich übergeben dem Ungerechten und hat mich in die Hände der Gottlosen kommen lassen. Ich war in Frieden, aber er hat mich zunichte gemacht. Er hat mich beim Genick genommen und zerschmettert. Er hat mich als seine Zielscheibe aufgerichtet. Seine Pfeile schwirren um mich her. Er hat meine Nieren durchbohrt und nicht verschont. Er hat meine Galle auf die Erde geschüttet. Er schlägt in mich eine Bresche nach der anderen. Er läuft gegen mich an wie ein Kriegsmann. Ich habe einen Sack um meinen Leib gelegt und mein Haupt in den Staub gebeugt. Mein Antlitz ist gerötet vom Weinen. Auf meinen Wimpern liegt Dunkles. Obwohl kein Frevel in meiner Hand und mein Gebet rein ist. Ach, Erde, bedecke mein Blut nicht, und mein Schreien finde keine Ruhe statt. Siehe, auch jetzt noch ist mein Zeuge im Himmel, und mein Fürsprecher ist in der Höhe. Meine Freunde verspotten mich. Unter Tränen blickt mein Auge zu Gott auf, dass er Recht verschaffe dem Mann bei Gott, dem Menschen vor seinem Freund. Denn nur wenige Jahre noch, und ich gehe den Weg, den ich nicht wiederkommen werde. Kapitel 17. Mein Geist ist zerbrochen. Meine Tage sind ausgelöscht. Das Grab ist da. Fürwahr, Gespött umgibt mich. Und auf ihrem Hadern muss mein Auge weilen. Sei du selbst mein Bürge bei dir. Wer will mich sonst vertreten? Denn du hast ihrem Herzen den Verstand verborgen. Darum wirst du ihnen den Sieg nicht geben. Zum Teilen lädt einer Freunde ein, doch die Augen seiner Kinder müssen verschmachten. Er hat mich zum Sprichwort unter den Leuten gemacht, und ich muss mir ins Angesicht speien lassen. Mein Auge ist dunkel geworden vor Trauern, und alle meine Glieder sind wie ein Schatten. Darüber entsetzen sich die Gerechten, und die Unschuldigen entrüsten sich über die Ruchlosen. Aber der Gerechte hält fest an seinem Weg, und wer reine Hände hat, nimmt an Stärke zu. Wohlan, kehrt euch alle wieder her und kommt. Ich werde dennoch keinen Weisen unter euch finden. Meine Tage sind vergangen. Zerrissen sind meine Pläne, die mein Herz besessen haben. Nacht will man mir zum Tag machen. Licht sei näher als Finsternis. Wenn ich auch lange warte, so ist doch bei den Toten mein Haus. Und in der Finsternis ist mein Bett gemacht. Das Grab nenne ich meinen Vater und die Würmer meine Mutter und meine Schwester. Worauf soll ich denn hoffen? Und wer sieht noch Hoffnung für mich? Hinunter zu den Toten wird sie fahren, wenn alle miteinander im Staub liegen.
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0: Lieber Herr, jeden Tag scheint es, als müsste ich neu den Unterschied zwischen echter und falscher Liebe lernen. Bitte hilf mir, die Liebe Christi zu erfahren und sie mit den Menschen um mich herum zu teilen. Vertrauenswürdige Liebe. Warum nur kann ich nicht aufhören, daran zu denken? Meine Gefühle waren ein Wirrwarr aus Traurigkeit, Schuld, Wut und Verwirrung. Vor Jahren hatte ich die schmerzhafte Entscheidung getroffen, die Beziehung zu einer mir nahestehenden Person zu beenden. Diese Entscheidung fiel, nachdem Versuche, das zutiefst verletzende Verhalten anzusprechen, nur auf Ablehnung und Verleugnung gestoßen waren. Als ich heute hörte, dass genau diese Person zu Besuch in der Stadt war, drehten sich meine Gedanken um die Vergangenheit und deren Aufarbeitung. Während ich mich bemühte, meine Gedanken zu beruhigen, hörte ich im Radio ein Lied. Dieses drückte nicht nur die Qualen des Verrats aus, sondern auch eine tiefe Sehnsucht nach Veränderung und Heilung der Person, die den Schaden verursacht hatte. Mir kamen die Tränen, als ich die eindringliche Ballade des mir unbekannten Liedes hörte, das meine eigenen tiefsten Sehnsüchte zum Ausdruck brachte. Wir sollen wirklich lieben, schreibt der Apostel Paulus in Römer 12, Vers 9. Das erinnert uns daran, dass nicht alles, was als Liebe durchgeht, tatsächlich echt ist. Doch die tiefste Sehnsucht unseres Herzens ist es, echte Liebe zu erfahren. Eine Liebe, die nicht eigennützig oder manipulativ ist, sondern mitfühlend und selbstlos. Liebe, die nicht von Angst getrieben wird, sondern ein aufrichtiges Bemühen für das Wohlergehen des anderen bedeutet. Verse 10 bis 13. Und das ist die frohe Botschaft, das Evangelium. Durch Jesus können wir eine Liebe erfahren und weitergeben, der wir vertrauen können. Eine Liebe, die uns niemals Schaden zufügen wird. Römer 13, Vers 10. In seiner Liebe zu leben bedeutet, wirklich frei zu sein. Jetzt hören wir den Bibeltext, Römer 12, die Verse 9 bis 21.
1: Täuscht nicht nur vor, andere zu lieben, sondern liebt sie wirklich. Hasst alles Böse und stellt euch auf die Seite des Guten. Liebt einander mit aufrichtiger Zuneigung und habt Freude daran, euch gegenseitig Achtung zu erweisen. Werdet nicht nachlässig, sondern lasst euch ganz vom Geist erfüllen und setzt euch für den Herrn ein. Freut euch auf alles, was Gott für euch bereithält. Seid geduldig, wenn ihr schwere Zeiten durchmacht, und hört niemals auf zu beten. Wenn andere Gläubige in Not geraten, steht ihnen zur Seite und helft ihnen. Seid gastfreundlich und öffnet für Gäste euer Haus. Wenn ihr verfolgt werdet, weil ihr zu Christus gehört, dann verflucht eure Verfolger nicht, sondern erbittet den Segen Gottes für sie. Sind andere Menschen glücklich, dann freut euch mit ihnen. Sind sie traurig, dann begleitet sie in ihrem Kummer. Lebt in Frieden miteinander. Versucht nicht, euch wichtig zu machen, sondern wendet euch denen zu, die weniger angesehen sind. Und bildet euch nicht ein, alles zu wissen. Vergeltet anderen Menschen nicht Böses mit Bösem, sondern bemüht euch allen gegenüber um das Gute. Tragt euren Teil dazu bei, mit anderen in Frieden zu leben, soweit es möglich ist. Liebe Freunde, rächt euch niemals selbst, sondern überlasst die Rache dem Zorn Gottes, denn es steht geschrieben, ich allein will Rache nehmen, ich will das Unrecht vergelten, spricht der Herr. Handelt stattdessen so, wie es in der Schrift heißt, wenn dein Feind hungrig ist, gib ihm zu essen, wenn er durstig ist, gib ihm zu trinken, und er wird beschämt darüber sein, was er dir angetan hat. Lass dich nicht vom Bösen überwinden, sondern überwinde das Böse durch das Gute.
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1: Damals gab es keine Identitätskrise. Der Mensch wusste, wer er war und wozu er auf der Welt war, und erfüllte seine gottgegebene Stellung gehorsam aus. Aber nicht nur der Mensch fand Erfüllung und volle Zufriedenheit an seinem Dasein in der Welt, auch Gott war zufrieden mit dem Menschen. Das wissen wir, weil die Bibel erzählt, dass nach Vollendung der Schöpfung mit der Erschaffung des Menschen Gott alles sah, was er gemacht hatte, und siehe, es war sehr gut. 1. Mose, Kapitel 1, Vers 31. Zu diesem Zeitpunkt der Weltgeschichte lebten vollkommene Menschen in einer vollkommenen Umgebung in Beziehung zueinander und in vollkommener Harmonie mit Gott. Das ist sicher keine Beschreibung für unsere Situation heute. Aber warum ist es nicht so geblieben? Diese Frage kann man ohne Zögern beantworten. Durch einen einzigen Menschen, durch Adam, ist die Sünde in die Welt gekommen und als Folge davon der Tod. Römerbrief, Kapitel 5, Vers 12. Die ersten Menschen, Adam und Eva, lebten in großer Freiheit. Aber Gott gab ihnen eine ernste Warnung. Von jedem Baum des Gartens darfst du essen, aber vom Baum der Erkenntnis des Guten und des Bösen, davon darfst du nicht essen. Denn an dem Tag, da du davon isst, musst du sterben. 1. Mose, Kapitel 2, Vers 17. So konnte Gott prüfen, ob der Mensch bereit war, seinen Anweisungen bedingungslos

0: Waren sie durch ihre Sünde nun beschämt, schuldbewusst und verängstigt?
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2: Sie hören nun die gute Nachricht aus Gottes Wort. Unser Wochenvers steht in Jesaja 40, Vers 31. Aber die auf den Herrn harren, kriegen neue Kraft, dass sie auffahren mit Flügeln wie Adler, dass sie laufen und nicht matt werden, dass sie wandeln und nicht müde werden. Das war unser Merkvers aus Jesaja 40, Vers 31.

0: herzlich willkommen zum Programm Glaube und Alltag, eine Produktion von unserem BBN Online Bibelinstitut, Ihre Quelle für biblische Studien. Heute setzen wir die Serie fort, die heißt Der Weg zu einem echten geistlichen Leben. Folgende Frage soll uns beschäftigen: Wie erreicht ein Christ eine biblische und dennoch praktische Ausgewogenheit in seinem Leben? Das Material für diesen Kurs wurde aus dem Buch Ausgewogen statt aufgehoben von Dr. Charles Ryrie entnommen, mit freundlicher Genehmigung von Christliche Verlagsgesellschaft Dillenburg. 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
1: Drittens, hindern Sie nie das geistliche Wachstum eines anderen Christen. In dem großen Bereich von Aktivitäten kann besonders das, wozu Sie die Freiheit haben, es zu tun, ein echtes Hindernis für das Wachstum eines anderen Gläubigen sein. Wenn das so ist, sagt die Bibel mit Recht, dass man es nicht tun soll. 1. Korinther 8, 13. Es zu tun würde unter solchen Umständen Sünde sein. Mit anderen Worten, eine erlaubte Tätigkeit wird dann illegal, wenn ein anderer Gläubiger dadurch behindert wird. Wie aber kann man wissen, ob etwas eine echte Behinderung ist? Vielleicht versucht ja derjenige, der gegen das ist, was ich tue, mir einfach seine persönlichen christlichen Maßstäbe aufzuzwingen. Das ist nicht leicht zu beantworten. Einerseits stimmt es, dass man wahrscheinlich immer einen anderen Christen finden wird, man muss nur lange genug und weit genug suchen, der gegen alles irgendwelche Einwände hat, was immer man auch tun will. Andererseits muss man sorgfältig darauf achten, dass man gegenüber den Gefühlen und dem Gewissen anderer Gläubiger nicht unempfindlich wird, denn dann würde man gegen sie sündigen. Wie findet man das Gleichgewicht? Es gibt zwei Richtlinien, die mir persönlich geholfen haben. Die erste lautet: Versucht derjenige, der die Einwände hat, wirklich zu wachsen und Fortschritte im geistlichen Leben zu machen? Oder sitzt er vielmehr einfach am Rand der Laufbahn und schießt die Läufer an? Wenn er mit im Rennen ist, will ich alles Mögliche tun, um auch ihm zum Sieg zu verhelfen. Wenn er allerdings lediglich ein selbsternannter Richter über alle Läufer ist und selbst wenig oder keine Fortschritte im christlichen Leben macht, fühle ich mich nicht verpflichtet, für seine Gefühle oder sein Gewissen Sorge zu tragen. Die zweite Richtlinie lautet: Wie viele sind meines Wissens von dem betroffen, was ich tue und wozu ich die Freiheit habe? Das war eine der Richtlinien, die von der Urgemeinde angewandt wurden. Die heidnischen Gläubigen

mussten dazu gebracht werden, ihre Freiheit in Christus zu zügeln. Denn es gab einfach zu viele jüdische Christen, deren geistliches Leben durch die legitimen Gewohnheiten der heidnischen Geschwister gehemmt wurde. Apostelgeschichte 15, 19-29. Dieses Prinzip kann uns führen, wenn wir von einem Landesteil in einen anderen ziehen, da die Gläubigen dort andere Maßstäbe haben oder wenn wir kulturelle und nationale Grenzen überqueren. Somit lauten die zwei Richtlinien: Wer wird behindert, ein Läufer oder ein Bummler? Und wie viele sind betroffen? Das allgemeine Prinzip aber lautet: Tun Sie nichts, was das Wachstum eines anderen Gläubigen behindern wird. Oder positiv gesagt, tun Sie alles Mögliche, selbst wenn das die Einschränkung Ihrer eigenen Freiheit bedeutet, um das geistliche Leben Ihres Mitgläubigen zu fördern. Und viertens, tun Sie alles zur Verherrlichung und Ehre Gottes. 1. Korinther 10, 31. Das ist natürlich das alles umfassende Leitprinzip des christlichen Lebens. Die Frage, dient die Sache oder Handlung der Verherrlichung Gottes, kann und sollte sich jeder Gläubige immer stellen, und zwar auf allen Gebieten seines Lebens. Was ist die Verherrlichung Gottes? Es ist die deutliche Äußerung irgendeiner oder aller seiner Eigenschaften. Mit anderen Worten, es ist die Darstellung Gottes für die Welt. Dinge, die Gott verherrlichen, sind also Dinge, die die Eigenschaften seines Wesens der Welt aufzeigen. Die Prinzipien sind klar. Ihre Anwendung ist manchmal schwierig. Aber kein Gläubiger sollte die Schwierigkeiten dadurch vermehren, dass er nicht bereit ist, Gottes Wort zu gehorchen. Manche Dinge sind als Gesetz gegeben. Es ist im Christenleben durchaus angemessen und richtig, dass einige Gläubige Verhaltensregeln für andere als Gesetz bestimmen. Ich bin sicher, so eine Aussage wird sofortige und unterschiedliche Reaktionen hervorrufen, viele davon negativ. Aber sie stimmt trotzdem. Manche Dinge im Leben eines Christen werden richtigerweise durch Vorschriften geregelt. Das ist keine Verletzung der Gnade, denn wir haben am Anfang dieses Kapitels schon gesehen, dass es unter dem Zeitalter der Gnade auch Gesetze gibt. Gesetzgebung ist auch nicht gesetzlich, wie wir demnächst sehen werden. Manchmal ist es biblisch, Gesetze zu erlassen. Es gibt zwei Gebiete, auf die das besonders zutrifft: der Bereich des Verhaltens zu Hause und das richtige Verhalten in der Gemeinde. Das Gebot, dass Kinder ihren Eltern gehorchen sollen, beinhaltet sicherlich weitere konkrete Gebote, die nicht in der Bibel erwähnt werden. Sie sind aber trotzdem notwendig, berechtigt und für die Kinder verbindlich. Zum Beispiel sagt die Bibel nichts darüber, wie lange ein Jugendlicher abends ausbleiben darf. Trotzdem haben die Eltern das Recht, für diesen Bereich Regeln aufzustellen. Und das ist ein Bereich, der großen Einfluss auf das christliche Zeugnis hat, sowohl das der Eltern als auch das des Jugendlichen in dieser Familie. In Hebräer 13 werden wir zweimal daran erinnert, dass es in der Ortsgemeinde Leiter gibt, Vers 7 und 17. Die Leiter müssen, wenn sie ihrer Verantwortung gerecht werden wollen, Richtlinien setzen, Autorität ausüben, disziplinieren und Regeln für die Gemeindeglieder aufstellen. Was das alles genau beinhalten kann oder wie weit es gehen kann, wird nicht gesagt. Aber das Prinzip ist deutlich festgelegt. Ohne so eine Leiterschaft würde es in der Gemeinde Anarchie und Gesetzlosigkeit geben. Es ist anzunehmen, dass das gleiche Prinzip auch für andere christliche Organisationen gilt, wie zum Beispiel Bibelschulen und Missionsgesellschaften. Sobald ein Gläubiger Mitglied in einer dieser Organisationen wird, wird von ihm erwartet, dass er ihr Gehorsam und Treue entgegenbringt. Kann er das nicht, muss er sich von ihr trennen. Sollte es also auf Seiten der Anführungszeichen Geleiteten Unstimmigkeiten gegenüber den Leitern geben, so gibt es nur drei Möglichkeiten: trotz allem zu gehorchen, versuchen die Regeln zu verändern, sofern es dafür eine Möglichkeit gibt, oder die Verbindung abzubrechen. Manche Leute sind gesetzlich. Es wird häufiger über Gesetzlichkeit geredet, als dass sie definiert wird.
Wenn sie aber definiert wird, dann wird das manchmal mit dem Ziel getan, die eigene Praxis zu rechtfertigen und das Verhalten anderer zu verdammen. Erst einmal müssen wir uns klar machen, dass Gesetzlichkeit kein biblisches Wort ist. Deswegen ist jede Definition lediglich von Andeutungen der Schrift abgeleitet, nicht von direkten Aussagen. Vielleicht ist der einfachste Weg, um Gesetzlichkeit zu verstehen, wenn wir erst einmal definieren, was Gesetzlichkeit nicht ist. Durch ein Ausschlussverfahren können wir dann erkennen, was Gesetzlichkeit ist. Zuallererst müssen wir unbedingt verstehen, dass das Vorhandensein von Gesetzen nicht Gesetzlichkeit ist. Unglücklicherweise ist es aber genau das, was die meisten Menschen darunter verstehen. Sobald also irgendein Gesetz an ihrem Horizont erscheint, schreien sie Gesetzlichkeit. Wenn die Anwesenheit von Gesetzen Gesetzlichkeit wäre, müsste ja Gott vorgeworfen werden, Gesetzlichkeit zu fördern. Denn er hat den Menschen während der menschlichen Geschichte ja unzählige Gesetze gegeben. Darüber hinaus wären auch Eltern, Gemeindeälteste und staatliche Autoritäten gesetzlich, wenn diese Definition von Gesetzlichkeit richtig wäre. Gesetzlichkeit ist aber nicht die Anwesenheit von Gesetzen. Andere wiederum definieren das als Gesetzlichkeit, wenn anderen Menschen Gesetze auferlegt werden. Eine solche Definition berücksichtigt aber nicht, dass die Bibel den Eltern und Gemeindeälteste ihre Zustimmung dafür gibt, verbindliche Anordnungen für ihre Familien und Gemeindegruppen erlassen können. Weder die Anwesenheit von Gesetz noch das Auferlegen von Gesetzen ist der Schlüssel zum Verständnis von Gesetzlichkeit. Was ist Gesetzlichkeit? Es ist die falsche Haltung zu dem Gesetzkodex, unter dem ein Mensch lebt. Gesetzlichkeit beinhaltet erstens das Vorhandensein eines Gesetzes, zweitens das falsche Motiv zum Gehorsam über diesem Gesetz und drittens oft die falsche Verwendung der Kraft, die gegeben wurde, um das Gesetz zu halten. Grundsätzlich aber ist Gesetzlichkeit eine falsche Haltung. Also kann Gesetzlichkeit definiert werden als eine fleischliche Haltung, die sich mit der Absicht der Selbsterhöhung nach einem Gesetzkodex richtet. Der Kodex besteht aus den jeweils objektiven Maßstäben, die zu einer bestimmten Zeit auf Menschen angewandt werden. Heute ist es das Gesetz Christi. Das Motiv besteht darin, dass man sich selbst erhöhen und Vorzug gewinnen will, anstatt Gott für das zu verherrlichen, was er getan hat. Und die Kraft, die für den Gehorsam dem Kodex gegenüber eingesetzt wird, ist die des Fleisches und nicht die des Heiligen Geistes. Es ist sehr wichtig zu bemerken, dass der Gesetzliche das Gesetz hält. Er ist kein Gesetzesbrecher. Übrigens, dem Gesetz Christi nicht zu gehorchen, ist Gesetzlosigkeit, nicht Freiheit. Also wer dem Gesetz Christi gehorcht, um sich selbst zu verherrlichen, ist gesetzlich. Aber der Gesetzliche und der nicht gesetzlich ist, zeigen beide zumindest eine äußere Übereinstimmung mit dem Gesetz, unter dem sie leben. Prüfen wir diesen Gedanken. Schauen wir uns zuerst einen Menschen an, der unter dem mosaischen Gesetz lebte. Alle Israeliten, die unter dem Gesetz lebten, mussten gewisse Dinge tun, um ihre richtige Beziehung zur Gemeinschaft des Volkes Israel zu wahren. Der Gesetzliche gehorchte, um sich selbst zu verherrlichen. Und genau das ist die Verhaltensweise, die Jesaja so scharf verurteilte, Jesaja 1, 11 bis 15. Wenn ein anderer Israelit aber von Gott geführt und motiviert wurde, seine Opfer und Gaben zu bringen, um Gott zu verherrlichen, dann bewies er damit die richtige Haltung. Beide Männer brachten also Opfer und gehorchten dem Gesetz, unter dem sie lebten. Es kann nicht stark genug betont werden. Gesetzlichkeit ist nicht, etwas tun zu müssen. Gesetzlichkeit ist die falsche Haltung, die ich habe, wenn ich etwas tue. In dem gerade erwähnten Beispiel mussten beide Israeliten Opfer bringen. Ansonsten hätten sie gewisse Strafen erleiden müssen. Ihre Haltung gegenüber dem, was sie tun mussten, entschied darüber, ob sie gesetzlich waren oder nicht. Um ein außerbiblisches Beispiel zu gebrauchen, ein Sportler muss Trainingsregeln einhalten. Die meisten Sportler halten diese Regeln aus reiner Liebe zum Sport gerne ein und seien sie noch so hart.
Es gibt aber auch Sportler, die sich nur deshalb an die Regeln halten, um der Star des Teams zu sein und sich selbst zu verherrlichen oder einfach anzugeben. Die richtige Haltung ist die Liebe zum Sport. Die falsche, angeberische Haltung ist Gesetzlichkeit. Beide Haltungen beziehen sich aber auf den gleichen Regelkodex und beide führen zu einer Übereinstimmung mit diesen Regeln. Unter der Gnade müssen wir bestimmte Sachen tun. Es wird zum Beispiel von uns erwartet, dass wir die ausdrücklichen Gebote halten. Wir sind dazu verpflichtet, die Gebote nicht zu missachten. Wir müssen geistlichen Verstand anwenden, um die Prinzipien der Bibel auf strittigen Gebieten richtig anzuwenden. Es wird von uns verlangt, dass wir den gegebenen Gesetzen in Familie und Gemeinde Folge leisten. Wenn jemand gehorsam ist, um Gott zu verherrlichen, dann ist er nicht gesetzlich. Selbst wenn jemand eigentlich nicht gehorchen will oder nicht einsieht, warum zum Beispiel Gemeindeälteste gewisse Regeln aufstellen, aber trotzdem gehorcht, um Gott zu verherrlichen, ist er nicht gesetzlich. Andererseits kann aber sogar jemand gesetzlich sein, der es ablehnt, sich den Regeln anzupassen. Denn jemand, der sich bewusst nicht an die Regeln hält, auch wenn er möglicherweise ein gutes Recht hat, so zu denken, verherrlicht sich selbst oft dadurch, dass er seine Freiheit vor der ganzen Welt zur Schau stellt. Und dieses zur Schau stellen macht ihn gesetzlich. Das bedeutet also, dass manche Christen gesetzlich sind. Aber sie sind nicht deshalb gesetzlich, weil einem Gesetz zu folgen gesetzlich ist, sondern weil eine falsche Haltung gesetzlich ist, was übrigens auf jeden von uns zutreffen könnte. Richtig zu leben bedeutet also, dass wir bereit sind, die Verherrlichung Gottes zum Motiv für jede unsere Handlung zu machen und uns vom Geist Gottes die Kraft geben zu lassen, auch für die Dinge, die wir tun müssen, um uns dem Gesetz Christi entsprechend zu verhalten. Manche Leute sind befreit. Das exakte Gegenteil zur Freiheit ist Sklaverei, nicht Gesetzlichkeit, obwohl gesetzliches Leben natürlich eine Art Sklaverei beinhaltet. Die biblische Vorstellung von christlicher Freiheit ist die neue Stellung in Christus, die Freiheit von der Knechtschaft und von der Sklaverei der Sünde und des Fleisches. Römer 6, 22, 2. Petrus 2, 19. Ein Gläubiger kann also in der Stellung der Freiheit sein, aber in seinem Lebenswandel Gesetzlichkeit praktizieren. Stellung und Haltung sind nicht das Gleiche. Freiheit und Gesetzlichkeit sind keine direkten Gegensätze. Natürlich stimmt es, dass zu der Position der Freiheit, die jeder Christ hat, eine dementsprechende richtige Praxis gehört. Die Freiheit brachte uns das Vorrecht, ein Sklave der Gerechtigkeit zu sein, Römer 6, 18. Wir sollten sehr sorgfältig beachten, dass christliche Freiheit den Gläubigen nicht dazu berechtigt, so zu leben, wie es ihm gefällt. Christliche Freiheit ist kein Freibrief. Sie bringt ihn in eine Stellung, in der er so leben kann, wie es Gott gefällt. Das ist etwas, wozu er als unerlöster Mensch unfähig war. Befreites Leben bedeutet nicht uneingeschränktes Leben. Was sind denn die biblischen Einschränkungen des befreiten christlichen Lebens? Die Antwort auf diese Frage ist sehr wichtig für unsere Heiligung, denn uneingeschränkte Freiheit ist Zügellosigkeit und falsch eingeschränkte Freiheit ist Gesetzlichkeit. Biblisch eingeschränkte Freiheit ist befreites geistliches Leben. Was ist die richtige Einschränkung? Die Antwort ist Liebe. Paulus bringt es auf den Punkt, Galater 5, 13. Denn ihr seid zur Freiheit berufen worden, Brüder. Nur gebraucht nicht die Freiheit als Anlass für das Fleisch, sondern dient einander durch die Liebe. Was ist diese Liebe? In der Regel denken wir dabei automatisch an eine gefühlvolle Äußerung durch freundliche Taten. Das ist erst einmal eine gute Beschreibung. Liebe drückt sich aber manchmal in Taten der Zurechtweisung aus, weil sie Gutes schaffen oder Böses verhindern will. Und auch das ist Liebe. Die Mutter, die zu ihrem Kind zärtlich ist, muss es auch manchmal strafen. Und beides ist ein Ausdruck der Liebe. Was ist das Gute, was die Liebe schaffen soll? Der Gläubige weiß, dass Gutes letzten Endes nur in Bezug auf den Willen Gottes definiert werden kann.
Also bedeutet Liebe, nach dem Willen Gottes im Leben desjenigen zu trachten, dem wir durch die Liebe dienen sollen. Christliche Freiheit sollte durch diese Art der Liebe eingeschränkt sein. So eine durch Liebe eingeschränkte Freiheit wird sich im Verhalten eines geistlichen Christen zeigen. Das steht auch hinter dem Prinzip aus 1. Korinther 8,13. Natürlich sagt Paulus, dass ein Christ das Recht hat, Götzenopferfleisch zu essen. Manche Gläubige fühlten sich aber nicht frei dazu, dieses Recht in Anspruch zu nehmen. Also sollten die, die sich frei fühlen, davon zu essen, ihre Freiheit aus Liebe zu den anderen Brüdern einschränken. Wir sollten sorgfältig beachten, dass also sowohl der stärkere als auch der schwächere Bruder nichts davon aßen, wenn auch aus unterschiedlichen Gründen. Eine durch Liebe eingeschränkte Freiheit wird auch in der Haltung eines Gläubigen zum Ausdruck kommen. Leider ist es oft so, dass ein Christ zwar sein Verhalten zügelt und doch noch eine falsche Einstellung gegenüber dem schwächeren Bruder hat. Genauso kann der schwächere Bruder eine falsche Haltung zeigen, indem er den stärkeren Bruder richtet. Manchmal sogar dafür, dass der sich frei fühlt, etwas zu tun, egal ob er es tut oder nicht. Römer 14,3. Beide liegen falsch mit ihren Haltungen. Befreites Leben ist ein durch Liebe eingeschränktes Leben und das ist eine authentische geistliche Lebensweise. Wir haben schon darüber nachgedacht, dass einer der wichtigsten Beweise einer geistlichen Lebensweise die Christusähnlichkeit ist. Jesus Christus hatte eine Freiheit, die nur durch die göttliche Natur beschränkt war. Und dann nahm er freiwillig die Einschränkungen der Knechtsgestalt auf sich, um uns dienen zu können. Seine große Liebe zu uns bedeutete eine Einschränkung seiner Freiheit. Unsere befreite Stellung in Christus sollte täglich in einem Leben des Dienens zum Ausdruck gebracht werden. Nur dann werden wir dem Beispiel unseres Herrn folgen. Wir aber, die Starken, sind verpflichtet, die Schwachheiten der Kraftlosen zu tragen und nicht uns selbst zu gefallen. Jeder von uns gefalle dem Nächsten zum Guten, zur Erbauung. Denn auch Christus hat nicht sich selbst gefallen. Römer 15, Verse 1-3a.

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1: 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Unser Wochenvers steht in Jesaja 40, Vers 31. Aber die auf den Herrn harren, kriegen neue Kraft, dass sie auffahren mit Flügeln wie Adler, dass sie laufen und nicht matt werden, dass sie wandeln und nicht müde werden. Das war unser Merkvers aus Jesaja 40, Vers 31.

0: Ich begrüße Sie herzlich zur Radiosendung des BBN Biblischen Hörfunks. Schön, dass Sie eingeschaltet haben. In unserem Programm BBN Bibelkonferenz spricht zu Ihnen heute Roger Pugh. Dr. Roger Pugh war 20 Jahre lang unter anderem in der Gemeindegründungsarbeit in Deutschland tätig und Mitbegründer der Konferenz für Gemeindegründung. Er war auch 28 Jahre lang unter anderem Seelsorger, Kaplan und Professor am Grace Theological Seminary. Hier nun Roger Pugh mit dem zweiten Teil seiner Botschaft: Geistlicher Missbrauch im Gegensatz zum biblischen Auftrag.
1: Dieser Apostel Paulus war unterwegs nach Jerusalem. Und er hatte es eilig. Er hatte 3 Jahre verbracht in Ephesus und wollte unbedingt vor Pfingsten oder bis Pfingsten in Jerusalem ankommen. Und so machte er einen Umgang um Ephesus, weil er so viele Leute kannte. Und er sagte sich, wenn ich in Ephesus komme, muss ich hier zu Kaffee und Kuchen überall eingeladen werden. Ich weiß nicht, ob Sie in Ephesus Kuchen gegessen haben, aber ihr wisst das, was ich meine. Viele Einladungen hätte es gegeben, er wäre nicht weitergekommen. Und er hat die Gemeindeleiter von Ephesus nach Milet, etwas südlich, eingeladen und mit ihnen die längste Rede im Neuen Testament über Leitung gehalten. In Apostelgeschichte Kapitel 20, Apostelgeschichte Kapitel 20, ab Vers 17, sagte Paulus an die Ältesten der Gemeinde etwas Merkwürdiges. Ich weiß es nicht, wann das letzte Mal war, wo du diese Bibelstelle gelesen hast, aber diese Bibelstelle hat meines Erachtens eine komplizierte Aussage. Hör mal diese Aussage. Vers 17. Von Milet aber sandte er nach Ephesus und ließ die Ältesten der Gemeinde herüberrufen. Und als sie zu ihm gekommen waren, sprach er zu ihnen: Ihr wisst, wie ich mich vom ersten Tag an, als ich Asia betrat, die ganze Zeit unter euch verhalten habe. Ihr wisst, und er sagte das, weil er das unter ihnen auslebte, so dass sie seine Handlungen sahen. Und dieser Begriff, ihr wisst, sagt er etliche Mal hier, und wir haben das schon in dem anderen Abschnitt gehört, in Thessalonich. Das habt ihr gesehen, ich hab's euch gezeigt. Und hier sagt er Folgendes: Ihr wisst, dass ich dem Herrn diente, und hier kommt das Problematische, mit aller Demut, unter vielen Tränen und Anfechtungen, die mir widerfuhren durch die Nachstellungen der Juden. In meiner Kindheit, ich kam zum Glauben mit 8 Jahren, habe ich dieses gehört: Wenn man behauptet, demütig zu sein, hat man Demut verloren. Und hier behauptet Paulus, nicht nur demütig zu sein, sondern er war mit aller Demut unter ihnen. Nicht mit ein bisschen Demut, sondern mit aller Demut. Nun, es ist meine Beobachtung, dass wir eventuell Demut falsch verstehen. Ich habe einen Freund, Mitdozent von mir, und ich fragte ihn mal, wie er Demut und Stolz definiert. Diese 2 Definitionen sind zu merken. Stolz ist, wenn ich meine, meine Wege sind besser als Gottes Wege und ich bin besser als andere Menschen. Demut ist, wenn ich weiß, meine Wege sind nicht besser als Gottes Wege und ich bin nicht besser als andere Menschen. Nach diesen Definitionen kann man wissen, weiß ich, ob Gottes Wege besser sind als meine? Oh ja, das hat Paulus natürlich wissen können. Er hat das klar gewusst, seine Wege sind nicht besser als Gottes Wege. Überall sagt er, es geht nach, hat nach dem Willen Gottes zu gehen, nicht nach seinem Willen. Und er predigte und verkündigte, tu den Willen Gottes. Und wo er hinkam, behandelte er die Menschen, als wären sie besser als er. Nun, ich habe diese Bibelstelle sehr lieb gewonnen. In der Tat, ich unterrichtete einen Kurs Theologie der Mission. Und die Studenten wurden aufgefordert, einen Aufsatz zu schreiben, eine Forschungsarbeit zu schreiben von Vers 17 bis 38 in diesem Abschnitt. Um die Dienstprinzipien von Paulus zu sehen, ich habe vielleicht 100, 150 Stück von den Studenten im Laufe der Jahre bekommen. Vor zwei oder drei Jahren las ich noch einmal die Stelle eingehen, wollte davon predigen. Und in meinem Bibellesen vor zwei, drei Jahren sah ich etwas, was ich nie vorher gesehen hatte. Ich bin zu der Erkenntnis gekommen, diese ganze Predigt, diese ganze Anleitung über Dienst in der Gemeinde ist eine Anleitung über Demut. Die Überschrift hat er hier gegeben. Ich war unter euch mit aller Demut. Ihr wisst das. Und so habe ich Demut gezeigt. Und so und so und so und so und so und so. Meine Demut, Demut von Christus, habe ich ausgelebt unter euch. Vers 19. In Anfechtung war ich treu. Ich blieb unter dem Herrn und ging durch die Anfechtung und kämpfte durch in Treue vor dem Herrn. Vers 20, er lehrt, ich habe nichts verschwiegen von dem, was nützlich ist, sondern euch verkündigt und euch gelehrt, öffentlich und in den Häusern. Er dachte nicht an sich, dass die Leute seine schöne Rede hören. Er dachte an das, was nützlich war für die Leute. Er dachte an sie und ihr Wohl und gab es, weil es nützlich war. Er war unparteiisch, Vers 21, indem ich Juden und Griechen die Buße zu Gott und den Glauben an unseren Herrn Jesus Christus bezeugt habe. Er hat keine Menschengruppe über die andere Menschengruppe gehoben. Er war Jude und in seiner Jugend stolz, unwahrscheinlich stolz darüber, dass er Jude war. Und jetzt als Christ, er hat ganz unparteiisch Menschen angeschaut. Mein Vater führte ein Lebensmittelgeschäft, war Postamtleiter in einem kleinen Ort in den USA. Damals 300 Seelen, heute 600 Seelen im Ort. Kleines Nest auf einem Indianerreservat. Papa starb. Wir waren in Europa zu der Zeit und flogen nach USA für die Beerdigung am Montag. Heiß war der Juli-Tag, gut 40 Grad. Und wir standen vor dem Gottesdiensthaus, wo die Feier gehalten werden sollte, und Leute kamen. Ich sagte vorhin, das war ein Indianerreservat. Indianer und Mexikaner Feldarbeiter machten vielleicht ein Drittel von meiner Schulklasse die ganze Zeit aus. Und die Indianerkinder kamen, jetzt als voll Erwachsene. Papa hat sie immer zum Gottesdienst gebracht. Die Weißhäutigen in der Gemeinde, es war mehr eine weißhäutige Gemeinde, haben zu meinem Vater gesagt, Harold, hieß Harold, Harold, Sie sollen in die Indianergemeinde gehen, nicht hierher. Und mein Vater genierte sich nicht mehr, nein, sagte, ich lasse dich hierher. Und sie kamen zu der Beerdigung meines Vaters und sagten uns vor dem Gottesdiensthaus, euer Vater hat unsere Hautfarbe nicht wahrgenommen. Ihr könnt nicht ahnen, wie dankbar ich war an dem Tag, diese Worte zu hören. Ich war stolz über meinen Vater und an seinem Beerdigungstag ganz besonders dankbar, dass er unparteiisch mit Menschen umging. Der Hang, zu stolz zu sein über unsere geschichtlichen Herkunft, ist schädlich. Ich denke heute Abend, das ist multinational in diesem Raum. Ich bin so dankbar dafür. Ist es nicht interessant? Ein Amerikaner, gebürtig im wilden Westen Amerikas, steht vor vielen Russlandsdeutschen und anderen hiesigen Deutschen. Wir sind eine gemischte Kultur. Halleluja. Und alle von uns dürfen vor Jesus leben und stehen. Paulus war unparteiisch, demütig über seine Herkunft. Vers 22, er war auch zuversichtlich im Herrn. Siehe, ich reise gebunden im Geist nach Jerusalem, ohne zu wissen, was mir dort begegnen wird. Ich werde leiden, sagt er im nächsten Vers, außer dass der Heilige Geist bezeugt, ich werde Fesseln und Bedrängnisse erleben. Aber Paulus ging, gehorsam dem Herrn, demütig vor dem Herrn, ging er trotzdem. Er wusste, es kommt Leiden. Vers 24, er hatte eine korrekte Selbsteinschätzung. Hier ist die Demut sehr deutlich geäußert. Hör mal, aber auf dies alles, sagt Paulus, nehme ich keine Rücksicht. Mein Leben ist mir auch selbst nicht teuer, wenn es gilt, meinen Lauf mit Freuden zu vollenden und den Dienst, den ich vom Herrn Jesus empfangen habe, nämlich das Evangelium der Gnade Gottes, zu bezeugen. Mein Leben ist mir selber nicht teuer. Viele Leute sind so darauf aus, ihr Gesicht zu bewahren und ihr Leben zu bewahren und alles andere und alle anderen Menschen aus dem Weg zu schieben, dass sie sich selber verwirklichen. Und hier ist dieser Paulus. Mein Leben ist mir selber nicht teuer. Auch eine Aussage über seine Demut, eine korrekte Selbsteinschätzung. Vers 25 bis 27, er war tüchtig. Er hat gesagt, hier, ich habe meinen Dienst vollendet. Ich habe nichts verschwiegen, sondern habe den ganzen Ratschluss Gottes verkündigt. Hat er Tag und Nacht wirklich gearbeitet? Paulus war so tüchtig, dass er gesagt hat, ich habe nicht aufgegeben, sondern ich setzte mich nicht auf die lange Bank, um mich auszuruhen. Ich diente und diente und diente. Vers 28. So habt nun Acht auf euch selbst und auf die ganze Herde, in welche der Heilige Geist euch zu Aufsehern gesetzt hat, um die Gemeinde Gottes zu hüten, die er durch sein eigenes Blut erworben hat. Wichtig hier ist, dass Paulus wusste, wem die Gemeinde gehört. In Stuttgart erlebte ich in einer schweren Zeit, die schwerste Zeit meines Lebens bisher, 4 Monate von tiefer Depression. Über diese Depression habe ich gesprochen. Die Predigt darüber ist im Internet auf Deutsch zu hören. Der Kampf eines Gemeindegründers. 4 Monate lang kämpfte ich jeden Tag gegen Selbstmordgedanken. Ich bin so dankbar für die Heilung, die der Herr gegeben hat. In der Zeit erkannte ich am Ende dieser Zeit, ich hatte meine Hände auf das Eigentum Jesu gelegt. Die Gemeinde gehört ihm, nicht mir. Gehörte ihm und nicht mir. Wenn einer Dienst hat in der Gemeinde, Sonntagsschulklasse oder was auch immer, eigentlich ist der Eigentümer der Gemeinde Jesus. Das heißt ja in diesem Text, er hat die Gemeinde gekauft mit seinem teuren Blut. Er ist Eigentümer. Und wenn wir so tun, als ob wir Eigentümer von der Gemeinde oder von unserem Dienst wären, denken wir völlig verkehrt über den Dienst. Und an dem Tag, Ende November 1980, als ich erfuhr, was ich getan hatte und wie ich gesündigt hatte, flehte ich in dem Augenblick, Herr, vergib mir. Ich habe meine Hände auf dein Eigentum gelegt. Vergib mir, reinige du mich von dieser Schuld. Und preis den Herrn, das hat er getan. Und an dem Tag bin ich dankbar sagen zu dürfen, meine Depression kam zu Ende. Das, was Gott gehört, dürfen wir nicht anfassen und dürfen wir nicht betrachten, als wäre sie unser Besitz. Dann Vers 33 bis 35, eine krönende Aussage über seine Demut. Silber oder Gold habe ich von niemand begehrt. Ihr wisst ja selbst, dass diese Hände für meine Bedürfnisse und für diejenigen meiner Gefährten gesorgt haben. Zeltmacher war er. In allem habe ich euch gezeigt, dass man so arbeiten, sich der Schwachen annehmen soll, eingedenk der Worte des Herrn Jesus, der er selbst gesagt hat, geben ist glückseliger als nehmen. Die Selbstlosigkeit Jesu kommt noch einmal hier als Grundlage, Vorbild für die Selbstlosigkeit von Paulus. Ich kam nicht, um euch auszunützen, sondern um euch zu spenden, um euch zu tragen. Demut. Dieser Paulus war großzügig. Und jetzt kommt die Frage, wie lernen wir, diese Gesinnung zu haben, wegzukommen von Herrschsucht, wegzukommen von Selbstbezogenheit, wegzukommen davon, dass andere Menschen zu spüren haben, wenn wir sprechen, als wären wir die Machthaber. Nein, sondern wir sind die Dienenden. Wie lernen wir das? Auch dieser gleiche Autor, Paulus, sagte in Philipper Kapitel 2, folgende Worte. Tut nichts aus Selbstsucht, Vers 3, oder nichtigem Ehrgeiz, sondern in Demut achte einer den anderen höher als sich selbst. Im Unterricht, ich spreche gerne mit Studenten, ich ziehe sie in Gespräche und ich bitte sie darüber, gute Äußerungen zu machen. Und so stelle ich folgende Frage. Dieser Bibeltext heißt, einer soll den anderen höher achten als sich selbst. Und ich erfinde gerne Illustrationen. Und hier ist eine erfundene Illustration, aber sie könnte passieren. Ich stehe vor Studenten, ich sage, angenommen, es ist hier im Durchschnitt in der Klasse ein Intelligenzquotient von 120. Angenommen. Und angenommen, in den Raum kommt ein Behinderter mit einem klaren Intelligenzquotient von 40. Wie haben wir mit einer höheren Intelligenzquotient eine Person mit einer Intelligenzquotient von 40 höher zu achten als uns selbst? Wie sieht das aus? Und da gilt meistens nach der Fragestellung Schweigen im Raum. Und dann meldet sich jemand meistens und sagt, darüber habe ich nie gedacht. Denn Menschen mit einer niedrigen Intelligenzquotient sind ganze Menschen. Und hier im Text heißt es nicht, wir haben denen, die hochstehen, zu ehren, sondern gegenseitig einander höher zu achten, als wir uns selbst achten. Auf andere hochzuschauen. Der Bibeltext ist unmissverständlich. Dann sagt er, jeder schaue nicht auf das Seine, sondern auch das des Anderen. Denn ihr sollt so gesinnt sein, wie es Christus Jesus auch war, der als er in Gottes Gestalt war, es nicht wie einen Raub festhielt, Gott gleich zu sein. Er war der erste Missionar. Er kam vom Himmel, von dem schönsten Platz im Weltall. Man könnte sagen, nach unserem Verständnis, mit den schönsten Straßen des Weltalls, mit goldenen Straßen. Gold ist billig im Himmel. Man teert die Straßen damit. Da kommt und verlässt diese herrliche Atmosphäre, um auf diese dreckige Welt zu kommen, wo er nur gepiesackt und abgelehnt und später getötet wird. Und der Text sagt, wie er das machte. Schau. Der also in Gottes Gestalt war, es nicht wie einen Raub festhielt, Gott gleich zu sein, sondern er entäußerte sich selbst. Er nahm die Gestalt eines Knechtes an und wurde wie die Menschen. In seiner äußeren Erscheinung war sein Mensch erfunden, erniedrigte er sich selbst und wurde gehorsam bis zum Tod am Kreuz. Nicht in Ehre zu sterben, sondern in totaler Verunehrung zu sterben am Kreuz. Er war kein Verbrecher und er starb als Verbrecher. Er war kein Mörder und er starb als Mörder. Er starb ganz unten. Warum? Um unsere Schuld zu bezahlen. Um Platz zu machen für uns, um den Weg zu öffnen, dass wir in den Himmel können. Dass wir in Gemeinschaft mit ihm treten dürfen. Er starb ja für uns aus gewaltiger Liebe. Und in dieser Selbstlosigkeit streckt er uns seine durchbohrten Hände entgegen und sagt, komm zu mir. Alle, die ihr mühselig und beladen seid, ich will euch erquicken. Heute Abend habe ich keine Ahnung, wo ein jeder ist im inneren Wesen. Ich habe keine Ahnung, welche Lasten hier sind. Aber eins weiß ich, bin genügend mit Menschen zusammen zu wissen, mit so vielen zugegen, gibt es viele hier mit enormen Lasten. Es gibt eine Menge von Leuten hier, wenn nicht viele Menschen, die gelitten haben unter der Herrschsucht anderer Menschen. Herrschsüchtige Eltern, Großeltern. Herrschsüchtige, runtersprechende, runterwirkende, arrogante Personen. Manche waren nicht Christen, manche waren bekennende Christen und du hast gelitten, furchtbar gelitten. Ich war auf einer Beerdigung und ein junger Mann erzählte von seiner Mutter. Später nach dieser Beerdigung sagte er mir frei raus, ich habe sie 30 Jahre gehasst. Leider ist das nicht eine Seltenheit. Und wenn du hier bist heute Abend und du lebst unter der großen Not, von anderen misshandelt, missachtet, verachtet zu sein, Gott lädt dich ein, zu ihm zu kommen, um seinen Trost zu erleben. Und wenn du hier bist heute Abend verbittert, so wie dieser junge Mann, du kannst lernen, wie er es gelernt hat, zu vergeben. Er hat es gelernt. Und Gott hat ihm geholfen, so wie Christus uns Menschen in der Menschheit vergeben hat und für uns starb. Er hat gelernt, diesen Jesus zu kopieren, indem er seiner Mutter vergeben hat. Und so heute Abend ist die Einladung an alle gerichtet. Wenn nicht durch ein Seelsorgegespräch, dann durch ein Gebet daheim, den Eltern zu vergeben. Ich sagte am Anfang, der vor euch steht, ist nicht perfekt. Und ich habe meine Bitterkeit gegen meine Eltern, gegen diese wunderbaren, guten Eltern, habe ich meine Bitterkeit gehabt. Sie haben einige Erziehungsfehler gemacht. Ich habe sie darauf angesprochen. Sie haben gesagt, nein, wir würden es genauso noch einmal machen. Das ärgerte mich nur noch mehr. Und an einem Tag sah ich meine Sünde, mein Hass, mein Zorn, meine Bitterkeit. Und ich sah, wie gut sie es eigentlich gemeint hatten. Und ich kann mich erinnern, genauso als wäre es gestern. Und es war vor 50 Jahren, vor fast 60 Jahren ist das geschehen. Ich habe meinen Eltern vergeben. Und ab da, das Einzige, was ich tun wollte, war, sie zu ehren. Und wenn du hier bist heute Abend und du noch Bitterkeit trägst, du könntest 70 Jahre alt sein und noch bitter sein gegen die Eltern, die 40 Jahre schon tot sind. Bitterkeit bleibt, wenn sie nicht verarbeitet wird durch Vergebung. Und die Einladung Jesu ist, zu vergeben. Wenn du hier bist als Kind Gottes und die Vergebung Jesu erfahren hast, gib sie weiter. Und du sagst, Roger, sie sind schon tot, ich kann nicht mit ihnen sprechen. Das macht nichts aus. Vergib ihnen. Wenn du vergeben hast, wäre es gut, das auszusprechen mit einem Seelsorger, mit einer Seelsorgerin. Dass jemand erfährt, du hast gekämpft und dass du diesen Kampf in Sieg erfahren hast, dass Gott dir geholfen hat zu vergeben. Dieser junge Mann, der seine Mutter vergeben hat, konnte das aussprechen und ist heute total frei. 3 Jahrzehnte in Bitterkeit, jetzt frei. Jesus hat uns einen Weg gegeben, wie wir diese Demut lernen können. Und er sagte das in der Bergpredigt, in Matthäus Kapitel 5. Wir kennen diese Aussagen als die sogenannten Seligpreisungen. Hör mal diese an und wir wollen alle gemeinsam uns hineinstellen in diese Seligpreisungen. Die erste, Kapitel 5, Vers 3, Matthäus 5. Selig sind die geistlich Armen, denn ihre ist das Himmelreich. Wir wissen, was Armut ist, wenn man wenig hat. Diese Art von Armut ist das beschrieben von Lazarus in Lukas Evangelium, der sich sättigte von den Krümmeln, die fielen vom Tisch des Reichen, dessen Ärzte Hunde waren, die seine Wunden geschleckt haben, der getragen werden musste zur Bettelstelle, weil er gelähmt war, der überhaupt unfähig war, sich selbst zu versorgen. Das ist dieses Wort hier. Selig sind die Menschen, die erkennen, vor Gott habe ich nichts zu bringen. Vor Gott kann ich nicht bestehen. Vor Gott bin ich bankrott. Und das Wunderbare ist, Gott hat Gerechtigkeit. Gott hat Vergebung. Aber zuerst muss man erkennen, ich stehe im bankrotten Zustand vor Gott. Zweitens, selig sind die Trauernden, denn sie sollen getröstet werden. Über mein Bankrottsein kann ich traurig sein, muss ich traurig sein, dass ich sündige und dass ich vor Gott nichts zu bringen habe. Und wenn ich traurig bin, werde ich getröstet werden. Vers 5, selig sind die Sanftmütigen, denn sie werden das Land ererben. Selig sind die Demütigen. Wenn wir erkennen, dass wir bankrott sind vor Gott und traurig sind, werden wir demütig. Vor Gott und anderen Menschen, aber erst recht vor Gott. Und wir sagen, Herr, was du sagst, will ich tun. Wohin du uns sendest, will ich gehen. Vers 6, glückselig sind die nach der Gerechtigkeit hungern und dürsten. Jetzt plötzlich haben wir Hunger, Gott zu kennen. Wir wollen Gott näher kommen. Es wächst eine Liebe in uns, Gott zu suchen. Und dann Vers 7, glückselig sind die Barmherzigen, denn sie werden Barmherzigkeit erlangen. Wisst ihr, diese Herrschsüchtigen, von denen wir am Anfang sprachen, haben oft eine Richtergesinnung. Oft. Sie schauen auf andere herab und sie richten ohne Scheu. Und hier, wenn man sieht, die eigene seelische Not traurig ist, dann beginnt man Barmherzigkeit zu haben mit allen anderen Menschen. Statt auf andere herabzuschauen, versucht man andere zu erheben. Selig sind die reines Herzens sind, denn sie werden Gott schauen. Selig sind die Friedfertigen, sie werden Söhne Gottes heißen. Selig sind die, um der Gerechtigkeit willen verfolgt werden, denn ihrer ist das Reich der Himmel. Wir leben für Gott und wir werden der Welt ein Gestank. Sie können uns nicht leiden, wenn wir korrekt leben. Dies sind Beschreibungen von jedem Kind Gottes oder haben eine Beschreibung von jedem Kind Gottes. Ich predigte diese Seligpreisungen, eine Predigt pro Seligpreisung, 8 Wochen lang, in einer Gemeinde in USA. Der Pastor starb, 2 Jahre waren sie ohne Pastor und am Ende von diesen 2 Jahren sah ich, ich habe 8 Wochen, da kommen als letztes die Seligpreisungen dran und mein Herz begann eigentlich zu brechen. Als ich mehr und mehr die Frage stellte, wo um mich sind die bekennenden Christen, die demütig sind? Wo sind solche, die wirklich sagen, ich bin geistlich bankrott ohne Gott? Es herrscht unter bekennenden Christen viel zu viel Hochmut und Arroganz und Stolz und Ellenbogentaktik. Und man sagt im Deutschen Mobbing, im Englischen sagen wir zu dem Begriff Mobbing, Bullying, also wie ein Stier, sich rammen gegen andere Menschen. Wir boxen uns durch gegen andere. Das ist völlig unbiblisch. Und Christus vergibt. Und Christus reinigt. Und Christus hilft uns, seine Gesinnung zu lernen. Wir müssen Christus schauen, auf ihn schauen. Und dann kommen wir runter. Ich denke, heute Abend an die Aussage in Offenbarung Kapitel 1. Johannes spricht von Jesus und er sagte, er dreht sich um und er sieht den verklärten Jesus in seiner Erhabenheit, in seiner Schönheit, überwältigt von seiner Schönheit. Und Johannes sagt, und als ich ihn sah, fiel ich zu seinen Füßen wie tot. Unser Bild von Jesus ist zu klein, zu gering. Jemand schrieb ein Buch, wenn Menschen groß sind und Gott klein ist,

ausnützen, sondern dass wir anderen dienen. Die Welt hat solche erlebt. 1956 ging Jim Elliot mit seiner Frau Elizabeth und Nate Saint mit seiner Frau und Roger Udarian mit seiner Frau zu den Auka-Indianern. Und im Januar 1956 wurden die 5 Männer getötet von den Auka-Indianern. Ich war 12 Jahre alt, als das geschah. Und ich werde es nie vergessen, die Zeitschrift aufgeschlagen zu haben und ein Speer im Rücken von einem dieser Missionare gesehen zu haben, abgebildet. Ich werde es nie vergessen. Ein Jahr später gingen alle Frauen zu den Indianern zurück nach Ecuador. Ich habe neulich eine Zeitschrift von der Zeit gefunden, von dem Jahr später, wo die Frauen dort sind und in Demut den Indianern, den Mördern ihrer Ehemänner gedient haben. Es geschieht. Es kann geschehen, wenn wir Christi Geist die Herrschaft unseres Lebens geben. Und so möchte ich uns ermutigen, heute Abend das zu tun. Folgende Worte ihm zu sagen im Gebet: Herr, übernimm du mein Leben. Ich trete vom Thron runter, übernimm du die Herrschaft meines Lebens. Ich will nicht mehr auf andere Menschen herunterschauen. Ich möchte deine Gesinnung haben. Ich brauche dringend deine Hilfe dazu. Und Herr, komm und übernimm du mich. Ändere du meine Ehe. Es könnte sein, nach dieser Stunde heute Abend, dass manch einer oder manch eine nach Hause zu gehen hat und mit anderen telefonisch zu sprechen hat, sich zu entschuldigen, wo man gesündigt hat, um Vergebung zu bitten, ins Reine zu kommen mit den anderen. Der Herr Jesus Christus wird helfen, dass man das nicht nur hört, sondern auch tut.

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Ich würde mich freuen, Sie auch bei der nächsten Sendung begrüßen zu dürfen. Ich möchte mich an dieser Stelle im Namen des BBN-Teams ganz herzlich bedanken für alle Zuhörer, die für uns beten. Vielen Dank für Ihre so nötige und wichtige Unterstützung im Gebet, in diesem Dienst der Verkündigung.

Im Johannesevangelium Kapitel 6 sagt Jesus: Denn dies ist der Wille meines Vaters, dass jeder, der den Sohn sieht und an ihn glaubt, ewiges Leben habe. Und ich werde ihn auferwecken am letzten Tage. Was bedeutet das? Was bedeutet es, den Sohn zu sehen und an ihn zu glauben? Nun, lasst uns das zu Herzen nehmen, das die Jünger über Jesus bezeugten. Nathanael antwortete und sprach zu ihm: Rabbi, du bist der Sohn Gottes, du bist der König Israels. Simon Petrus aber antwortete und sprach: Du bist der Christus, der Sohn des lebendigen Gottes. Thomas antwortete und sprach zu ihm: Mein Herr und mein Gott.

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1: Sie hören nun die gute Nachricht aus Gottes Wort. Unser Wochenvers steht in Jesaja 40, Vers 31. Aber die auf den Herrn harren, kriegen neue Kraft, dass sie auffahren mit Flügeln wie Adler, dass sie laufen und nicht matt werden, dass sie wandeln und nicht müde werden. Das war unser Merkvers aus Jesaja 40, Vers 31.

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1: Wie gut, lieber Hörer, dass es wenigstens noch Zeiten im Leben gibt, wo wir einmal richtig entspannen können. Wir nennen das manchmal Urlaub oder Ferien. Aber auch da muss man lernen, abzuschalten, aufzutanken und entspannen. Die meisten Leute sind sehr eingespannt und gestresst. Vom frühen Morgen bis zum späten Abend denken und planen. Und wenn man endlich zu Hause ist, klingelt da noch das Telefon. Man wird im Kreislauf, im Karussell unserer Zeit richtig geschoben. Ein Ausscheren gibt es erst dann, wenn jemand ernstlich erkrankt oder gar stirbt. So stellt sich oft das Leben in unserer Gesellschaft dar. Erstens, abzuschalten bedeutet, das Zeitprogramm, das Stress erzeugt, hinter sich zu lassen. Die Programme im Leben machen uns kaputt. Auch geistliche Programme können stressen. Unser Herr Jesus hatte in seinem Leben Zeiten, wo er abschaltete, wo er den Stress des Tages vor seinem Vater niederlegte. Spät am Abend, während die anderen auf der Heimfahrt über den See schifften oder schon schliefen, war er allein mit seinem Gott. Nicht nur in den Ferien sollte man abschalten, sondern eigentlich nach jedem Tagewerk. Abzuschalten gelingt am besten im Gebet. Nachdem man Gott alle Dinge gebracht hat, darf man alles Vergangene einmal vergessen. Es ist belastend, wenn man in den Ferien noch gewisse Programme hat. Es ist erlaubt, dass man sich einmal so richtig entspannen darf. Da treiben weder Termine noch das Muss, was im Leben so oft vorhanden ist, darf uns da irgendwie in den Stress führen. Da treiben weder Termine noch etwas anderes unsere Seele, sondern wir dürfen zur Stille finden. Es gibt auch Christen, die das ganze Jahr über im Stress sind und nur Hektik verbreiten. In den Ferien darf das nicht so sein. Und wenn das Geschirr erst am Nachmittag gespült wird, ist das auch egal. Entspannen heißt auch, dass man sich miteinander freut und herzlich lachen kann. Das Leben ist oft traurig genug. Haben wir schon einmal auf einer Wanderung Leute getroffen, die Glaubenslieder gesungen haben? Wissen wir überhaupt, wie das entspannt? Und dann kommt vielleicht eine Bank, wo man sich ein bisschen ausruht. Man hat ja kein Limit, wie viele Kilometer man laufen muss. Ein Freizeitangebot in den Ferien darf nicht mit Zwängen verbunden sein. Alles im Leben hat seine Zeit. Arbeiten hat seine Zeit und Ruhen hat seine Zeit. Im Stress Leben hat seine Zeit und Abschalten hat seine Zeit. Diese Gegenüberstellung kennen wir ja schon aus der Bibel. Einmal sagt es der weise Salomo im Prediger Kapitel 3, dort sagt er, alles hat seine Zeit. Für alles gibt es eine bestimmte Zeit oder Stunde. Für jedes Vorhaben unter dem Himmel gibt es eine Zeit. Zeit fürs Gebären und Zeit fürs Sterben. Zeit fürs Pflanzen und Zeit fürs Ausreißen des Gepflanzten, Zeit fürs Töten und Zeit fürs Heilen, Zeit fürs Abbrechen und Zeit fürs Bauen, Zeit fürs Weinen und Zeit fürs Lachen, Zeit fürs Klagen und Zeit fürs Tanzen, Zeit fürs Steine werfen und Zeit fürs Steine sammeln, Zeit fürs Umarmen und Zeit für sich fernhalten vom Umarmen. Zeit fürs Suchen und Zeit fürs Verlieren. Zeit fürs Aufbewahren und Zeit fürs Wegwerfen. Zeit fürs Zerreißen und Zeit fürs Zusammennähen. Zeit fürs Schweigen und Zeit fürs Reden. Zeit fürs Lieben und Zeit fürs Hassen. Zeit für Krieg und Zeit für Frieden. Welchen Gewinn hat also der Schaffende bei dem, womit er sich abmüht? Die Frage steht am Schluss. Welchen Gewinn hat er dabei? So gilt es, alles in das richtige Verhältnis zu setzen. Arbeit und Ruhe. Dienst in dieser Welt und Dienst für den Herrn. Zweitens, deswegen muss die Entspannung zu einem inneren geistlichen Auftanken werden. Sonst kommen wir mit erholtem Körper, aber einer müden und matten Seele zurück. Gerade die Ferienzeit darf ein geistliches Auftanken sein. Wir haben viele Rezepte, wie man sich in den Ferien gut erholen kann. Aber das innerliche, geistliche Auftanken ist ebenso wichtig. Damit wir mit unserem Auto die nächsten hunderte Kilometer bewältigen können, müssen wir auftanken. Damit die Zeit des Alltags gesegnet sein kann, dürfen wir die Zeit der Ruhe der Ferien genießen. Kennen wir die Stunden, lieber Hörer, wo wir allein mit unserer Frau durch den Wald spazieren und ihrer Seele Gelegenheit geben, mit Gott zu reden? Natürlich darf man sich auch an den Schönheiten der Natur erfreuen, aber die Zeit entspannten Gebets bekommen wir nicht so bald wieder. Oder wenn man einen Bibeltext lesen kann, um danach die Augen zu schließen, um den Text auf sich wirken zu lassen. Oder man kann nach einer langen Nacht und einem ausgiebigen Frühstück mit der Familie einen Bibeltext lesen und sich darüber austauschen. Das sind sehr kostbare Stunden. Das heißt auftanken. Da gehen uns Welten auf. Da lernt man sich auch viel mehr schätzen und ist bewahrt auch vor Leerlauf. Man sollte es vermeiden, lange Bibelabschnitte zu lesen, die langweilen. Besser ist, mit der Familie darüber zu sprechen. Vielleicht darf auch ein Bibelquiz und ein gutes Spiel eine feine Abwechslung sein. Ein Spaziergang, ein Volleyballspiel und vieles andere mehr lassen die Familie enger zusammenrücken. Auch ein gutes Buch als Abwechslung kann unseren inneren Menschen ins gute geistliche Gleichgewicht bringen. Es muss keine Einseitigkeit werden, sondern ein gesundes Gleichgewicht zwischen geistlichem und leiblichem muss hergestellt werden. Auch als Christen dürfen wir uns an den gesunden, natürlichen und göttlichen Dingen erfreuen. So werden die Ferien eine richtige Entdeckungsreise. Einmal im geistlichen Bereich, dass man seine Bibel und seinen Herrn viel besser kennenlernt. Dann im Bereich von Landschaft und Natur. Und dann im Bereich des Miteinanders. Man lernt sich neu schätzen, lieben und hat Zeit füreinander. Und nun das Dritte zur Entspannung. Entspannung heißt in der Bibel etwas ganz anderes als in unserer Gesellschaft. Da hält der Herr Jesus die sogenannte Bergpredigt. Das Volk hört gespannt zu. Sie hatten hungrige Seelen, aber auch hungrige Mägen. Da lässt sie der Herr Jesus lagern. Das heißt, sie durften sich richtig entspannen. Und danach kam das Brot und das Fischwunder. Mit einigen kleinen Broten und Fischen sättigt der Herr Jesus die gesamte Volksmenge von einigen tausend Menschen. Gesättigt nach Leib und Seele, das ist die eigentliche Entspannung. Sie hatten als erste Speise für ihren inneren Menschen bekommen. Sie durften sich lagern, um ihren gestressten Körper zu erholen und zu entspannen. Und dann bekamen sie Speise, um satt zu werden. Für alles hatte der Herr Jesus gesorgt und alle waren satt und zufrieden, und die Volksmenge ging zufrieden, neu aufgetankt und entspannt nach Hause. Das war sicherlich der schönste Ferientag ihres Lebens. Manchmal konnte der Herr Jesus seinen Jüngern sagen, kommt und ruht euch ein bisschen aus. Salomo sagt es noch einmal im Prediger 2 ab Vers 24. Es gibt nichts Besseres für den Menschen, als dass er isst und trinkt und seine Seele Gutes sehen lässt bei seinen Mühen. Auch das sah ich, dass dies alles aus der Hand Gottes kommt. Denn wer essen kann und wer kann fröhlich sein ohne mich? Denn dem Menschen, der vor ihm wohlgefällig ist, gibt er Weisheit, Erkenntnis und Freude. Und Gott schenkt uns auch ganz persönlich Freude, die wir annehmen dürfen. Ich weiß, dass es Gläubige gibt, die meinen, dass ein Christ keine Ferien machen dürfe. Das sei vergeudete Zeit und zu kostbar, um auszuruhen, denn im Himmel hätten wir mehr Zeit dazu. Diesen Gedanken, lieber Hörer, kennt die Bibel nicht. Im Himmel werden wir nicht faulenzen, denn seine Knechte werden ihm dienen. Die Ruhe des Lebens und der Seele braucht jedes Gotteskind, damit es nicht körperlich und geistlich kaputt geht. Denken wir noch einmal an Salomo. Man braucht gar kein schlechtes Gewissen zu haben, wenn man in den Ferien ist und dann an Leib und Seele gestärkt zurückkommt und wieder im Einsatz für den Herrn, für die Familie, für den Beruf und für die Gemeinde zu stehen. Viertens. Und ein letztes, vielleicht schenkt dir Gott gerade in der Ferienzeit Gelegenheit, über dein Leben nachzudenken, dein Verhältnis zu Gott neu in Ordnung zu bringen oder überhaupt mit dem Herrn Jesus zu beginnen. Gerade in dieser Zeit denkt man über das Leben nach. Was hat es alles für einen Sinn? Und weil Gott dir die Stunden der Besinnung schenkt, wünsche ich dir, dass du über dein ganzes Leben nachdenkst, Versäumtes wieder in Ordnung bringst und Schuld bekennst, aber auch darüber nachdenkst, wie viel Gott für dich gegeben hat, als er seinen Sohn für deine Rettung in diese Welt gesandt hat. Und sicher ist es gut, die stille Zeit dazu zu nutzen, mit deinem Gott zu sprechen, um dein Leben neu in Ordnung zu bringen, um Sünde zu bekennen, damit dir das Opfer Jesu Christi wieder wertvoll wird und du froh bekennen kannst, mein Leben mit Gott ist neu geordnet worden und ich weiß, dass mein Erlöser lebt. Das wünsche ich dir von ganzem Herzen. Also, lieber Hörer, eine gesegnete Ferienzeit und ein Auftanken in Gottes Gegenwart. Wir wollen beten. Herr Jesus Christus, wir wollen dir danken, dass es dein Wille ist, dass wir gejagten und gestressten Menschen immer wieder zur Ruhe kommen. Und deshalb dürfen wir abschalten, deshalb dürfen wir in deiner Gegenwart auftanken und uns entspannen. Du hast uns einige Beispiele gesagt und du selbst hast deinen Jüngern gesagt, kommt und ruht ein wenig aus. Diese Ruhe in deiner Gegenwart, aber auch diese körperliche Ruhe, dieses Entspannen wünsche ich allen meinen lieben Hörern. Schenke, dass sie es begreifen. Vielleicht ist es die Zeit, wo wir zur Ruhe und Stille kommen und im Nachdenken dich anzunehmen. Herr Jesus, segne uns dabei. Dein Name sei gelobt. Amen.
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Ich hörte in einer Predigt eines amerikanischen Pastors vor einiger Zeit eine Definition von Glauben, die mich sehr beeindruckt hat. Er sagte, Glauben heißt, Gott beim Wort zu nehmen. Mögen wir Christusgläubige Gott beim Wort nehmen, ihm glauben. Nicht, weil wir es fühlen oder weil die Umstände angenehm sind oder weil man gerade glücklich oder gut gelaunt ist. Ich musste neulich an diese Definition von Glauben denken, als ich den Psalm 46 las. Gott ist unsere Zuversicht und Stärke, eine Hilfe in den großen Nöten, die uns getroffen haben. Darum fürchten wir uns nicht, wenngleich die Welt unterginge und die Berge mitten ins Meer senken, wenngleich das Meer wütete und wallte und von seinem Ungestüm die Berge einfielen. Der Herr Zebaoth ist mit uns, der Gott Jakobs ist unser Schutz.

Was bedeutet es, an Jesus Christus zu glauben? Wir lesen in 1. Petrus Kapitel 2. Liebe Brüder, ich ermahne euch, als die Fremdlinge und Pilgrime, enthaltet euch von fleischlichen Lüsten, welche wider die Seele streiten, und führet einen guten Wandel unter den Heiden, auf dass die so von euch öfter reden als von Übeltätern, eure guten Werke sehen und Gott preisen, wenn es nun an den Tag kommen wird. 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
1: Sie hören nun die gute Nachricht aus Gottes Wort. Unser Wochenvers steht in Jesaja 40, Vers 31. Aber die auf den Herrn harren, kriegen neue Kraft, dass sie auffahren mit Flügeln wie Adler, dass sie laufen und nicht matt werden, dass sie wandeln und nicht müde werden. Das war unser Merkvers aus Jesaja 40, Vers 31.
2: Dein Wort ist meines Fußes Leuchte und ein Licht auf meinem Wege.
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4: Kapitel 14. Der Mensch, vom Weibe geboren, lebt kurze Zeit und ist voll Unruhe, geht auf wie eine Blume und fällt ab, fliegt wie ein Schatten und bleibt nicht. Doch du tust deine Augen über einen solchen auf, dass du mich vor dir ins Gericht ziehst. Kann wohl ein Reiner kommen von Unreinen? Auch nicht einer. Sind seine Tage bestimmt, steht die Zahl seiner Monde bei dir, und hast du ein Ziel gesetzt, das er nicht überschreiten kann, so blicke doch weg von ihm, damit er Ruhe hat, bis sein Tag kommt, auf den er sich wie ein Tagelöhner freut. Denn ein Baum hat Hoffnung, auch wenn er abgehauen ist. Er kann wieder ausschlagen, und seine Schößlinge bleiben nicht aus. Ob seine Wurzel in der Erde alt wird und sein Stumpf im Boden erstirbt, so grünt er doch wieder vom Geruch des Wassers und treibt Zweige wie eine junge Pflanze. Stirbt aber ein Mann, so ist er dahin. Kommt ein Mensch um, wo ist er? Wie Wasser ausläuft aus dem See und wie ein Strom versiegt und vertrocknet, so ist ein Mensch, wenn er sich niederlegt. Er wird nicht wieder aufstehen, er wird nicht aufwachen, solange der Himmel bleibt, noch von seinem Schlaf erweckt werden. Ach, dass du mich im Totenreich verwahren und verbergen wolltest, bis dein Zorn sich legt und mir ein Ziel setzen und dann an mich denken wolltest. Meinst du, ein toter Mensch wird wieder leben? Alle Tage meines Dienstes wollte ich harren, bis meine Ablösung kommt. Du würdest rufen und ich dir antworten. Es würde dich verlangen nach dem Werk deiner Hände. Dann würdest du meine Schritte zählen, aber hättest doch nicht Acht auf meine Sünden. Du würdest meine Übertretung in ein Bündlein versiegeln und meine Schuld übertünchen. Ein Berg kann zerfallen und vergehen und ein Fels von seiner Stätte weichen. Wasser wäscht Steine weg. Und seine Fluten schwemmen die Erde weg. So machst du die Hoffnung des Menschen zunichte. Du überwältigst ihn für immer, dass er davon muss, entstellst sein Antlitz und lässt ihn dahinfahren. Sind seine Kinder in Ehren, das weiß er nicht. Oder ob sie verachtet sind, das wird er nicht gewahr. Nur sein eigenes Fleisch macht ihm Schmerzen. Und nur um ihn selbst trauert seine Seele.
2: Kapitel 15. Da antwortete Eliphas von Teman und sprach: Soll ein weiser Mann so aufgeblasene Worte reden und seinen Bauch so blähen mit leeren Reden? Du verantwortest dich mit Worten, die nichts taugen, und dein Reden ist nichts Nütze. Du selbst zerstörst die Gottesfurcht und raubst dir die Andacht vor Gott. Denn deine Schuld leert deinen Mund, und du hast erwählt eine listige Zunge. Dein Mund verdammt dich und nicht ich. Deine Lippen zeugen gegen dich. Bist du als der erste Mensch geboren? Kamst du vor den Hügeln zur Welt? Hast du im heimlichen Rat Gottes zugehört und die Weisheit an dich gerissen? Was weißt du, dass wir nicht wissen? Was verstehst du, dass uns nicht bekannt ist? Es sind Ergraute und Alte unter uns, die länger gelebt haben als dein Vater.
4: Gelten Gottes Tröstungen so gering bei dir und ein Wort, das sanft mit dir verfuhr? Was reißt dein Herz dich fort? Was funkeln deine Augen, dass sich dein Mut wider Gott richtet und du solche Reden aus deinem Munde lässt? Was ist der Mensch, dass er rein sein sollte und dass der gerecht sein sollte, der vom Weibe geboren ist? Siehe, seinen Heiligen traut Gott nicht. Und selbst die Himmel sind nicht rein vor ihm, wie viel weniger der Mensch, der greulich und verderbt ist, der Unrecht säuft wie Wasser. Ich will dir's zeigen, höre mir zu, und ich will dir erzählen, was ich gesehen habe, was die Weisen gesagt und ihre Väter ihnen nicht verborgen haben, denen allein das Land gegeben war, so dass kein Fremder unter ihnen umherzog, der Gottlose bebt sein Leben lang, und dem Tyrannen ist die Zahl seiner Jahre verborgen. Stimmen des Schreckens hört sein Ohr, und mitten im Frieden kommt der Verderber über ihn. Er glaubt nicht, dass er dem Dunkel entrinnen könne, und fürchtet immer das Schwert. Er zieht hin und her nach Brot und weiß, dass ihm der Tag der Finsternis bereitet ist. Angst und Not schrecken ihn und schlagen ihn nieder, wie ein König, der angreift. Denn er hat seine Hand gegen Gott ausgereckt und dem Allmächtigen getrotzt. Er läuft mit dem Kopf gegen ihn an und ficht halsstarrig wider ihn. Er brüstet sich wie ein fetter Wanst und macht sich feist und dick. Er wohnt in zerstörten Städten, in Häusern, wo man nicht leben soll, die zu Steinhaufen bestimmt sind. Doch wird er nicht reich bleiben, und sein Gut wird nicht bestehen, und sein Besitz wird sich nicht ausbreiten im Lande. Er wird der Finsternis nicht entrinnen, die Flamme wird seine Zweige verdorren, und Gott wird ihn durch den Hauch seines Mundes wegraffen. Er traue nicht auf Trug, sonst wird er betrogen sein, und Trug wird sein Lohn werden. Er wird ihm voll ausgezahlt werden, noch vor der Zeit, und sein Zweig wird nicht mehr grünen. Er gleicht dem Weinstock, der die Trauben unreif abstößt, und dem Ölbaum, der seine Blüte abwirft. Denn die Rotte der Ruchlosen wird unfruchtbar bleiben, und das Feuer wird die Hütten der Bestechlichen fressen. Sie gehen schwanger mit Mühsal und gebären Unglück, und ihr Schoß bringt Trug zur Welt. Kapitel 16. Hiob antwortete und sprach: Ich habe das schon oft gehört. Ihr seid allzumal leidige Tröster. Wollen die leeren Worte kein Ende haben? Oder was reizt dich so zu reden? Auch ich könnte wohl reden wie ihr, wärt ihr an meiner Stelle. Auch ich könnte Worte gegen euch zusammenbringen und mein Haupt über euch schütteln. Ich würde euch stärken mit dem Munde und mit meinen Lippen trösten, aber wenn ich schon redete, so würde mich mein Schmerz nicht verschonen. Hörte ich auf zu reden, so bliebe er dennoch bei mir. Nun aber hat er mich müde gemacht und alles verstört, was um mich ist. Er hat mich runzlig gemacht. Das zeugt wider mich. Und mein Siechtum steht wider mich auf und verklagt mich ins Angesicht. Sein Grimm hat mich zerrissen. Und er war mir Feind. Er knirschte mit den Zähnen gegen mich. Mein Widersacher funkelt mich mit seinen Augen an. Sie haben ihren Mund aufgesperrt wider mich und haben mich schmählich auf meine Backen geschlagen. Sie haben den Mut miteinander an mir gekühlt. Gott hat mich übergeben dem Ungerechten und hat mich in die Hände der Gottlosen kommen lassen. Ich war in Frieden, aber er hat mich zunichte gemacht. Er hat mich beim Genick genommen und zerschmettert. Er hat mich als seine Zielscheibe aufgerichtet. Seine Pfeile schwirren um mich her. Er hat meine Nieren durchbohrt und nicht verschont. Er hat meine Galle auf die Erde geschüttet. Er schlägt in mich eine Bresche nach der anderen. Er läuft gegen mich an wie ein Kriegsmann. Ich habe einen Sack um meinen Leib gelegt und mein Haupt in den Staub gebeugt. Mein Antlitz ist gerötet vom Weinen. Auf meinen Wimpern liegt Dunkles. Obwohl kein Frevel in meiner Hand und mein Gebet rein ist. Ach, Erde, bedecke mein Blut nicht, und mein Schreien finde keine Ruhe statt. Siehe, auch jetzt noch ist mein Zeuge im Himmel, und mein Fürsprecher ist in der Höhe. Meine Freunde verspotten mich. Unter Tränen blickt mein Auge zu Gott auf, dass er Recht verschaffe dem Mann bei Gott, dem Menschen vor seinem Freund. Denn nur wenige Jahre noch, und ich gehe den Weg, den ich nicht wiederkommen werde. Kapitel 17. Mein Geist ist zerbrochen. Meine Tage sind ausgelöscht. Das Grab ist da. Fürwahr, Gespött umgibt mich. Und auf ihrem Hadern muss mein Auge weilen. Sei du selbst mein Bürge bei dir. Wer will mich sonst vertreten? Denn du hast ihrem Herzen den Verstand verborgen. Darum wirst du ihnen den Sieg nicht geben. Zum Teilen lädt einer Freunde ein, doch die Augen seiner Kinder müssen verschmachten. Er hat mich zum Sprichwort unter den Leuten gemacht, und ich muss mir ins Angesicht speien lassen. Mein Auge ist dunkel geworden vor Trauern, und alle meine Glieder sind wie ein Schatten. Darüber entsetzen sich die Gerechten, und die Unschuldigen entrüsten sich über die Ruchlosen. Aber der Gerechte hält fest an seinem Weg, und wer reine Hände hat, nimmt an Stärke zu. Wohlan, kehrt euch alle wieder her und kommt. Ich werde dennoch keinen Weisen unter euch finden. Meine Tage sind vergangen. Zerrissen sind meine Pläne, die mein Herz besessen haben. Nacht will man mir zum Tag machen. Licht sei näher als Finsternis. Wenn ich auch lange warte, so ist doch bei den Toten mein Haus. Und in der Finsternis ist mein Bett gemacht. Das Grab nenne ich meinen Vater und die Würmer meine Mutter und meine Schwester. Worauf soll ich denn hoffen? Und wer sieht noch Hoffnung für mich? Hinunter zu den Toten wird sie fahren, wenn alle miteinander im Staub liegen.
3: Sie hörten aus dem Buch Hiob die Kapitel 14 bis 17. 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

Wer kann vor Gott bestehen? Da unser Schöpfer ein heiliger, gerechter und guter Gott ist, sind alle Sünder von ihm und seiner Gegenwart getrennt. Und wenn wir getrennt von Gott sind, sind wir getrennt vom Leben. Unsere Sünde ist nicht bloß etwas, das wir hin und wieder falsch machen, sondern eine innere Einstellung und Neigung zum Bösen. Deswegen sagt Gott in Jeremia 17, es ist das Herz ein trotzig und verzagtes Ding. Wer kann es ergründen? Wir können uns nicht selbst ergründen, noch heilen, noch bessern. Das kann nur Gott machen. Und er tut es auch, durch seinen Sohn Jesus, der Christus. Denn er hat den, der von keiner Sünde wusste, für uns zur Sünde gemacht, auf dass wir würden in ihm die Gerechtigkeit, die vor Gott gilt,

Hallo liebe Kinder, schön, dass ihr den biblischen Hörfunk wieder eingeschaltet habt. Gleich geht es los mit Christopher die Kirchenmaus. Eine Maus, die auch in eurer Kirche leben könnte. Bei den Kirchenmäusen ist ständig etwas los. Und so erleben Christopher und seine Freunde jeden Tag interessante Abenteuer. Es geht gleich los mit Christopher die Kirchenmaus.

0: Ich bin der Rainer. Und wisst ihr was? Ich hab's mit den Mäusen. Ja, ja, ich bin ein Mäusefreund. Seid doch mal still, ihr kommt ja gleich dran. Also, es gibt 1000 Sorten von Mäusen. Naja gut, sagen wir 100. Okay, sagen wir... Ruhe jetzt! Sagen wir 20 Mäusesorten. Feldmäuse, Hausmäuse, weiße Mäuse, graue Mäuse, Springmäuse, Spitzmäuse, Tanzmäuse, Waldmäuse, Wühlmäuse, dicke Mäuse und dünne Mäuse, süße Mäuse, große Mäuse, kleine Mäuse und Mickey-Mäuse. Und es gibt Kirchenmäuse. Eine kleine Kirchenmaus, besser gesagt. Ein Mäusejunge wird sich ganz persönlich vorstellen und dann nehme ich euch alle mit zu meinen Freunden. Dann könnt ihr selbst erleben, wie es dort zugeht.
1: Eines schönen Morgens saß der kleine Christopher Kirchenmaus ziemlich niedergeschlagen mit seiner Mama am Frühstückstisch. Er fühlte sich so allein, weil er niemanden zum Spielen hatte. Alle seine Cousins waren verreist und seine Freundin Malvine hatte keine Zeit.
2: »Ach, Mama«, seufzte er, »wo kriege ich bloß einen Freund her?«
1: Christopher ging nach draußen, setzte sich auf die große Kirchentreppe und grübelte vor sich hin. Auf einmal hörte Christopher ein schüchternes »Guten Morgen«. Überrascht sah er auf und vor ihm stand ein fremder Mäusejunge mit großen, traurigen Augen.
2: »Wo kommst du denn her und wie heißt du?«
1: fragte Christopher.
3: »Ich bin Freddy Feldmaus«, erklärte der Junge und erzählte von seinem Unglück.
1: Eine Überschwemmung hätte die Wohnung, wo er mit seiner Familie lebte, völlig zerstört. Er sei nun auf der Suche nach einem neuen, trockenen Heim. Ob Christopher vielleicht wüsste, wo er etwas Geeignetes finden könne?
3: »Nö, ich weiß nichts«, sagte dieser schnell. »Und bei uns könnt ihr bestimmt nicht wohnen. Wir sind nämlich Kirchenmäuse.«
1: Dabei schaute er die Feldmaus mit den zerrissenen, schmutzigen Kleidern und dem alten, klapprigen Koffer von oben bis unten an und rümpfte ein klein wenig die Nase. Freddy Feldmaus hatte verstanden. Er verabschiedete sich und ging traurig weg. Christopher sah ihm nach und machte sich so seine Gedanken. Er murmelte vor sich hin,
3: »Nee, nee, nee. Der passt einfach nicht zu uns.«
1: Freddy Feldmaus war schon sehr weit weg, als Christopher ganz aufgeregt von der Treppe runtersprang.
3: Was hatte er getan? Er hatte die Gelegenheit, einen Freund zu gewinnen, einfach verpasst und den armen Jungen weggeschickt. So schnell er konnte, lief er der Feldmaus hinterher.
2: »Warte doch! Warte, Freddy«, keuchte er atemlos.

0: Tut mir so leid. Komm mit mir nach Hause. Meine Mama weiß ganz bestimmt, was zu tun ist.
1: Ganz genau so war es auch. Und Freddys Augen strahlten vor Erleichterung. Ja, er hatte sich wirklich zu viele Sorgen gemacht, der Freddy. Inzwischen war seine Familie vollständig versammelt. 18 große, mittlere und kleine Mäuse. Das war vielleicht eine tolle Stimmung beim Mittagessen. Feld- und Kirchenmäuse lachten, quietschten und schmatzten durcheinander. In den nun folgenden Tagen ging es drunter und drüber. Alle waren damit beschäftigt, aus der alten Speisekammer eine schöne Wohnung für Familie Feldmaus zu machen.
2: Das war soeben, liebe Kinder, Christopher die Kirchenmaus. Weitere Abenteuer von Christopher und seinen Mäusefreunden bringen wir euch hier beim biblischen Hörfunk. Diese Hörspielserie wurde von Schulte und Gerd produziert und ist bei Gerd Medien erhältlich. Ich sage Tschüss und ich freue mich auf ein Wiederhören hier bei uns, dem biblischen Hörfunk.

die körperliche Kraft, die intellektuelle Fähigkeit, die Kreativität und der Erfindungsgeist des Menschen weisen auf Gottes Macht. Er ist der Schöpfer und Erhalter der Welt. Er hat den Menschen nach seinem Bild erschaffen. Er ist allwissend und allweise. Der Herr regiert über alles und ist allmächtig. Abraham erkannte den Herrn und glaubte ihm. Deswegen gehorchte er ihm auch. In 1. Mose 17 lesen wir: Als nun Abraham 99 Jahre alt war, erschien ihm der Herr und sprach zu ihm: Ich bin der allmächtige Gott, wandle vor mir und sei fromm. Hast du den Herrn schon erkannt? Ist er dein Gott? Glaubst du ihm?

Hallo, liebe Kinder. Was muss man tun, um eine Belohnung zu bekommen? Ich denke, man muss sich besonders gut benehmen, nicht wahr? Und was muss man tun, um gerettet zu werden? Einige würden sagen, ja, man muss sich gut benehmen, man muss gute Werke tun, man muss das Böse vermeiden. Wisst ihr was, liebe Kinder? Es ist sehr wichtig, dass wir das Böse vermeiden, dass wir gute Werke tun, dass wir uns gut benehmen, aber dadurch werden wir nicht gerettet. Und wisst ihr warum? Weil wir alle Sünder sind. Und weil wir gesündigt haben, können wir nichts verdienen. Auch nicht, wenn wir uns besonders gut benehmen. Ein Kind, das etwas Schlimmes angestellt hat, kann sich gleich danach auch sehr gut benehmen. Aber es wird sicherlich keine Belohnung dafür bekommen, weil es sich gut benommen hat. Denn das, was er angestellt hat, war sehr schlimm. Also was müssen wir dann tun, um gerettet zu werden? Wir müssen einfach Jesus um Vergebung bitten. Und er wird uns erretten, nicht weil wir es verdient haben, sondern weil er gnadevoll ist, weil er uns so sehr liebt. Falls du Jesus noch nicht als Heiland angenommen hast, dann sag Jesus, dass du ihn einlädst, in dein Herz zu kommen, um dein Heiland zu sein.

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1: Sie hören nun die gute Nachricht aus Gottes Wort. Unser Wochenvers steht in Jesaja 40, Vers 31. Aber die auf den Herrn harren, kriegen neue Kraft, dass sie auffahren mit Flügeln wie Adler, dass sie laufen und nicht matt werden, dass sie wandeln und nicht müde werden. Das war unser Merkvers aus Jesaja 40, Vers 31.

0: 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Sie hören heute Roger Peuk und er spricht über der Ehemann, Familienaufseher, ja, Unterdrücker, nie. Der Ehemann hat eine ganz spezielle Rolle. Zum Beispiel, dass er ein weites Herz haben soll. Hören Sie nun diesen Vortrag. Er ist unterteilt in zwei Abschnitte. Hören Sie nun den ersten Teil.
1: Einen guten Abend. Ich freue mich auch, dass ich hier sein kann. Und ich freue mich ganz besonders zu sehen, dass es so viel Interesse daran gibt, etwas mehr zu lernen aus der Bibel über die Führung der Ehe und Familie. Es ist mir vor Jahren aufgefallen, dass man eine Ausbildung macht, um ein Auto zu fahren. Dass man eine Ausbildung macht, um im Beruf zu stehen. Dass man Ausbildung und Anleitung durchgeht, um gewisse Geräte zu bedienen. Aber dass sehr, sehr wenige Menschen sich haben ausbilden lassen von der Bibel her über die Frage der Ehe und Familie. Und umso mehr freue ich mich heute Abend zu sehen, dass so viele dieses Interesse haben. Wir wollen miteinander noch einmal beten, um den Herrn zu bitten, dass er uns leite in sein Wort. Vater im Himmel, wir bitten dich, dass du uns hilfst in diesen Minuten, dich richtig zu verstehen und auch dieses genannte Gebiet des Ehemannes auch im Lichte deines Wortes sehen, sodass wir falsche Einstellungen korrigiert bekommen und wir neu darüber nachdenken, was du von uns Menschen willst. Herr, es passt alles in ein Gesamtbild hinein und wir wollen, wenn wir heute Abend auch diese eine Seite sehen, es nicht abhängig sehen von allem anderen. Und daher bitten wir dich um deine Hilfe, dass wir die Ausgewogenheit deines Wortes bewahren. In Jesu Namen. Amen. Ein berühmter britischer General sagte einmal zu seinen Truppen: Gentlemen, denkt niemals ans Heiraten, bis ihr Kriegserfahrung hinter euch habt. Nun leider können viele Leute diesem zupflichten oder beipflichten und damit identifizieren. Es ist oft sehr schwer, mit anderen Menschen oder mit einem anderen Menschen auszukommen. Es fing ja alles so gut an. Am warmen Sommerabend, die Spaziergänge im Park, die angefachten Gefühle, die Blicke der Liebe, der warme Handdruck und dann irgendwas in der Zukunft kam später darauf auf dieses Paar zu und diese Ehe, die so gut begonnen hat in der Freundschaft, erkaltete und erstickte an sich selber. Niemand beginnt eine Ehe mit dem Plan, dass die Ehe bald in die Brüche geht. Jeder beginnt mit Hoffnung. Man geht nicht vor einen Traualtar, um Leuten öffentlich zu bekunden, wir sind einander treu, um nachher auch dieses Versprechen zu brechen. Meiner hat vielleicht mit ein bisschen Humor die ersten 7 Jahre der Ehe anhand von einer Erkältung folgendermaßen beschrieben. Das erste Jahr sagt der Ehemann: Süßes Schätzlein, ich mache mir Sorgen um mein Liebstes wegen deines Schnupfens. Geh heute zum Krankenhaus und lass dich gründlich untersuchen und ruh dich gut aus. Ich besuche dich jeden Tag. Im zweiten Jahr sagt er: Schatz, dein Husten gefällt mir gar nicht. Ruf doch Herrn Dr. Müller an und er kommt sofort her. Geh doch ins Bett und erhol dich, so wie ein Schatz das tun soll. Im dritten Jahr sagt er: Du sollst dich hinlegen, Schatz. Ruhe kann dir viel helfen, wenn es dir gar nicht gut geht. Kann ich dir vielleicht eine Suppendose öffnen? Im vierten Jahr sagt er: Nun, Schatz, sei mal vernünftig. Nachdem du die Kinder ins Bett gebracht hast und das Geschirr gespült und den Boden gewischt hast, vielleicht kannst du dich hinlegen. Im fünften Jahr sagt er: Nimm doch ein Aspirin. Im sechsten Jahr sagt er: Ach, wenn du nur gurgeln würdest, würdest du aufhören, dich wie ein Seelöwe anzuhören? Im siebten Jahr sagt er: Hör doch endlich auf zu niesen, willst du mir Lungenentzündung geben? Nun, es ist vielleicht krass, aber ich kenne von der Seelsorge leider viel zu viele Fälle, die gut begonnen haben, wo es dann nach kurzer Zeit nicht so aussah, wie der Beginn war. In 1870 in den Vereinigten Staaten hat es 27 Scheidungen auf 1000 Hochzeiten gegeben. 1972 hat es 455 Scheidungen auf 1000 Hochzeiten gegeben und die Zahl klettert, der Prozentsatz klettert und in Deutschland ist es allzu viel anders gar nicht. Wenn man nur sich überlegen würde, wenn die große Nobelfirma in Stuttgart mit dem schönen Stern Probleme hätte mit 50% aller hergestellten Autos in Sindelfingen, sodass nach kurzer Zeit sie vom Verkehr gezogen werden müssten, da würde man rasch nach der Ursache suchen. Und viele Leute scheinen sich keine große Mühe zu machen um die Tatsache, dass eigentlich es große Mängel in der Ehe gibt und man Lösungen suchen muss. Aber heute Abend darf ich noch einmal ermutigen, es gibt Lösungen für Familienprobleme. Leute suchen Lösungen und es gibt Lösungen, es gibt Hilfe und Hoffnung von der Bibel her. Die Bibel sagt sehr deutlich über die Aufgabe vom Ehemann, den ersten Teil von unserem Thema, Familienaufseher, ja, dass der Ehemann diese Rolle von Gott zugewiesen bekommen hat. In 1. Timotheus 3, Vers 4, sowie auch in Epheser 5, die Bibel sagt da und an anderen Stellen, dass der Ehemann der Aufseher oder Vorsteher der Familie ist. Er wurde von Gott in diese Rolle gestellt. Ich habe mit einem gesprochen in der Seelsorge und er sagte, ich will ja kein Aufseher sein. Ich sagte, ob du willst oder nicht, du bist es. Ist die Frage, ob du ein Guter bist oder nicht. Denn er selber, als er heiratete, bekam diese Rolle zugeteilt. Und es kann sein, dass einer hier ist heute Abend, der ein bisschen darüber strittig wird und sagt, ich sehe nicht ein, warum der Ehemann diese Rolle zugewiesen bekommen hat. Ich habe das oft verglichen mit der Zuweisung der physischen Fähigkeiten in der Ehe, die Gott zugeteilt hat, wie er wollte. Er gab dem Manne die Fähigkeit, Kinder zu zeugen und der Frau die Fähigkeit, Kinder zu empfangen und Kinder zu gebären. Und niemand ist heute Abend im Unklaren darüber, dass Gott diese physischen Fähigkeiten gegeben hat. Gott hat sie zugeteilt, wie er wollte. Und die Rollenführung in der Ehe ist identisch mit der physischen Aufgabe eines jeden auch in der Ehe. Gott sah, dass es gut war, dass der Mann diese Aufgabe bekommen hat. Die Rolle der Aufsicht, der Versorgung, des Pflegens der Familie. Und viele Leute denken, ja, ich versorge meine Familie, ich bringe das Geld schon nach Hause. Nun, leider denken sie falsch, wenn sie denken, Versorgung handle sich nur um das Geld nach Hause bringen. Wir werden im Laufe dieser Woche weit mehr darüber sehen. Heute wird diese Rolle in Frage gestellt. Vor Jahren kam ein junges Paar auf mich zu und der junge Mann sagte, wir wollen eine Partnerschaft-Ehe. Wir wollen nicht eine Ehe haben, wo ich das Haupt bin und meine Frau in die Unterstützungsrolle ist, sondern wir wollen eine Partnerschaftsehe haben, wo wir beide Entscheidungen treffen und Gleichberechtigung haben. Das hört sich gut an, sehr gut. Und an vielen Ecken ist solch eine Behauptung oder solch eine Vorstellung gut und richtig und biblisch. Nur mangelt es an der Tatsache, dass die Bibel dem Mann diese Rolle zugewiesen hat. Nur das Problem ist, viele missverstehen, was gemeint wird mit Aufsicht. Worüber dieser junge Mann, dieser junge Ehemann sich aufgeregt hat, war über ein verzogenes, verstelltes, unbiblisches Bild von dem Ehemann. Und darüber sollen wir alle uns aufregen, darüber sollen wir das alle ablehnen. Ich sprach einmal mit einem älteren Herrn, der wieder heiraten wollte. Seine Frau war gestorben und er lernte eine Frau kennen und hat sich in sie verliebt und sagte, ich denke, sie ist wirklich eine dominante Person. Und in unserer Ehe wird sie die dominante Persönlichkeit sein. Sie wird die führende Rolle haben. Und er fügte hinzu, und ich lasse mich gerne führen. Nun, ich habe weiter mit ihm gesprochen über diese Vorstellung der Ehe und dass er die Aufgabe zugeteilt bekommen hat von Gott, die Aufsicht der Ehe zu haben. Und es gibt auch die andere Seite. Das ist ein Extrem, rollenlose Ehen. Und das andere Extrem ist von vielen Ehemännern der Vergangenheit und auch der Gegenwart ausgeführt und wird ausgeführt, wo die Frau im unerträglichen Maß von dem Mann so unterdrückt wird, dass ihre Persönlichkeit praktisch draufgehen muss. Ich habe im vergangenen Jahr mit vielen Paaren zu tun gehabt, in denen dies der Fall war oder zu sein schien. Der Mann benimmt sich wie ein militärischer Befehlsgeber und alles hat nach seinem Kopf zu gehen, sonst geht gar nichts. Das ist überhaupt nicht das, was gemeint ist in der Bibel, wenn es um Familienaufsicht handelt von Seiten des Ehemannes. Beide Extremen sind falsch. Extremisten denken, ist meistens sehr gefahrgeladen. Und wisst ihr, in der heutigen Welt tendieren wir von einem zum anderen Extrem. Und was falsch war am einen Extrem, wird nicht aufgehoben, indem man ganz zum anderen Extrem rüberläuft in den meisten Fällen. Wir sprechen hier nicht von einem goldenen Mittelweg mit Kompromiss an beiden Seiten, sondern von dem ausgewogenen Platz Gottes, wo beide ihren richtigen Platz gefunden haben in der Ehe. Zunächst heute Abend müssen wir ein Problem behandeln, woher dieses unausgewogene Extremdenken kommt. Wenn wir das mal gesehen haben aus der Bibel, und das können wir von der Praxis immer wieder bestätigen, dann hilft es uns zu verstehen, wie wir der Sache angehen können. Ich möchte bitten, wenn die Bibel irgendwo in der Nähe liegt, dass wir gemeinsam 1. Mose aufschlagen. 1. Mose Kapitel 2 haben wir heute Morgen miteinander kurz betrachtet. Und in dieser Bibelstelle, in 1. Mose 2, ist der Bericht, der historische Bericht, wohlbemerkt und betont, unterstrichen, der historische Bericht von dem, wie Gott Adam und Eva, die ersten zwei Menschen, schuf. Und in diesem Bericht lesen wir, dass Gott ihm eine Gehilfin schuf, die ihm entsprach. In 1. Mose Kapitel 3 kommen wir zu einem großen Problem in ihrer Beziehung zueinander. Und wir lesen in 1. Mose 3, und als nun das Weib sah, dass von dem Baum gut zu essen wäre und dass er eine Lust für die Augen und ein wertvoller Baum wäre, weil er klug machte, da nahm sie von dessen Frucht und aß und gab zugleich ihrem Mann davon und er aß. Da wurden ihre beide Augen aufgetan und sie wurden gewahr, dass sie nackt waren und sie banden Feigenblätter um und machten sich Schürzen. Wir lesen in den Versen gleich darauf, was die Folge war von dieser Handlung von Eva und Adam. Es heißt hier, Vers 16, und zum Weibe sprach der Herr, ich will dir viele Schmerzen durch häufige Empfängnis bereiten, mit Schmerzen sollst du Kinder gebären. Und zweitens, du sollst nach deinem Manne verlangen, er soll aber herrschen über dich. Und zum Adam sprach er, dieweil du gehorcht hast der Stimme deines Weibes und von dem Baum gegessen und davon ich dir gebot und sprach, du sollst nicht davon essen, verflucht sei der Erdboden um deinetwillen. Mit Mühe sollst du dich davon nähren dein Leben lang. Dornen und Disteln soll er dir tragen und du sollst das Gewächs des Feldes essen. Im Schweiße deines Angesichts sollst du dein Brot essen, bis du wieder zur Erde kehrst, von der du genommen bist, denn du bist Staub und kehrst wieder zum Staub zurück. Dieser Fluch Gottes auf das erste Paar und nicht nur auf das erste Paar, sondern auf die Menschheit von Adam und Eva an, wird nicht in Frage gestellt, denn mit dem Schweiß unseres Angesichts essen wir. Dornen und Disteln gibt es überall. Das ist ein Grund, warum ich nicht Bauer bin. Ich komme von dem Land, mein Bruder ist ein Farmer geworden und die Landschaft war um mich. Er hat versucht, mich zu animieren, mit ihm in die Farm zu gehen und ich sagte eben nicht, weil ich mitgeholfen hatte, sommers Unkraut zu ziehen. Sie waren im Spätsommer fast kleine Bäume. Und ich dachte jedes Mal, als ich auf die Felder ging, um diesen Fluch. Adam, du Dummkopf, musste trotzdem Unkraut ziehen. Auch die Frauen unter uns wissen um diese Schmerzen beim Kindergebären. Nur es gibt zwei Verse hier und zwei Dinge an der Aussage bei Eva, an der viele falsch gedacht haben. Viele Ausleger. Es heißt in Vers 16, sagte Gott zu Eva, du sollst nach deinem Manne verlangen. Und viele haben gemeint, sie wird ein warmes Gefühl in ihrem Herzen haben, wenn sie ihren Mann sieht. Nur bedenke, das ist ein Fluch, nicht ein Segen. Sie hat nicht die warmen Gefühle positiv für ihren Mann, dass sie ihn will und ihn umarmen will, sondern es ist ein Fluch. Und es heißt zum zweiten Teil, er aber soll herrschen über dich. Und das hört sich negativ an. Nun, es gibt eine einzige Bibelstelle im ganzen Alten Testament, wo wir einen Parallel haben. Und das ist gleich im nächsten Kapitel, Vers 7. Kapitel 4, Vers 7. Bei dem Hass von Kain und Abel, Gott sagte in Vers 6, wenn du gut bist, so darfst du dein Haupt erheben. Bist du aber nicht gut, so lauert die Sünde vor der Tür und ihre Begierde ist auf dich gerichtet. Sie will dich. Kein diese Begierde der Sünde will dich beherrschen. Sie will dich einnehmen. Du aber herrsche über die Sünde. Und wir haben da grammatisch einen genauen Parallel zu dem, was in Kapitel 3, Vers 16 steht. Das heißt dann, eine gefallene Frau in der Ehe, ohne die Hilfe Gottes, wie wir es heute Morgen gehört haben, ja, mit Gottes Hilfe, eine gefallene Frau, ohne die Hilfe Gottes zu beanspruchen, wird tendieren, nach der Leitung in der Ehe zu greifen, sich zu vergreifen an der Leitung der Ehe. Und der Mann als Reaktion darauf wird als gefallener Mann ohne die Hilfe Gottes tendieren, sie stets sündhaft zu unterdrücken. Und ohne Jesus haben wir dieses leider sehr schrecklich verstellte Bild in vielen Ehen, wo der Ehemann, um zu leiten, sie total unterdrückt hat. Oder das andere Extrem, wo die Frau die Leitung übernommen hat und der Ehemann entweder sich hat scheiden lassen von seiner Frau oder resigniert hat in der Ehe und sagt, leite du, mich interessiert's gar nicht mehr. Diese beiden Extreme gibt es, wenn wir die Hilfe Gottes nicht beanspruchen. Das ist ein Teil der Auswirkung vom Sündenfall. Woher kommt dann dieser Geschlechterkampf in unserer Gesellschaft? Das ist kein deutsches, kein westliches Phänomen, kein Phänomen in der gebildeten Gesellschaft und in der ersten Welt. Es ist ein weltweites Phänomen von gefallenen Menschen, dass wir ständig tendieren, uns zu vertun, uns hineinzugreifen in den Plan Gottes und uns falsch zu benehmen. Wir haben hier eigentlich mit einem anderen Plan zu tun in der ursprünglichen Aussage Gottes. Schau mal Vers 29 von Kapitel 1 an. Das ist, was Gott eigentlich ursprünglich geplant hat. Und merke wohl die Worte in diesem Vers. Siehe, ich habe euch beiden alles Gewächs auf Erden gegeben, das Samen trägt. Und alle, die Samen tragen, sie sollen dir zur Nahrung dienen. Über allen Tieren der Erde und allen Vögeln des Himmels und allem, was auf Erden kriecht und allem, was eine lebendige Seele hat, habe ich alles grüne Kraut zur Nahrung gegeben hat. Und Gott sah, dass es gut war. Moment, Vers 28. Ja, Vers 28. Gott segnete sie und sprach zu ihnen, seid fruchtbar und mehret euch, füllet die Erde Machet sie euch untertan und herrschet gemeinsam über die Fische im Meer, über die Vögel des Himmels und über alles Lebendige, was auf Erden kriecht. Es war ursprünglich geplant, diese gemeinsame Herrschaft von Mann und Frau über die Schöpfung Gottes. Der ursprüngliche Plan ging in die Brüche durch den Sündenfall und wir haben von da an eine Herrschaftssucht des Mannes und leider durch die gefallene Frau ein sich vertun wollen an dem ursprünglichen Plan Gottes für die Ehe. Männer und Frauen sollten führen nach Gottes Plan, aber es war der Egoismus von der Menschheit, die zu diesem Problem heute führt. Jeder denkt egoistisch nur an sich. Das ist das Problem. Auf Hochzeiten zu sein, und wir waren gestern auf einer Hochzeit, ist was Schönes. Nur bei mir im Herzen ist immer die Frage, hat dieses junge Paar oder auch erfahrene ältere Paar erkannt und bekannt, was für Probleme da liegen in sich selber, was ihre eigene Ehe kaputt machen könnte? Hat dieses Paar erkannt, denn so schön der erste Tag der Ehe ist, so kann es schrecklich enden, wenn man nicht weiß, dass Egoismus die Ehe kaputt machen kann. Ich habe auf der Königstraße in Stuttgart vor Jahren oft Umfragen gemacht und bei diesen Umfragebogen war eine Frage da, nach Ihrer Ansicht, was ist das Hauptproblem der Menschheit? Das ist eine gute Frage. Stell mal diese Frage manchen Leuten, du wirst interessante Antworten bekommen. Und manche Leute haben es erkannt, das Hauptproblem der Menschheit ist der Egoismus des Menschen, dass er sich selbst bezogen und nicht Gott zur Ehre lebt. Und es ist der Egoismus, die Selbstbezogenheit, Selbstsucht, wenn man will, die unsere Ehe, unsere Ehen und Familien ruinieren. Das kam vom Sündenfall her. Und das bedeutet ganz besondere Reibungsfläche und Probleme innerhalb der Ehe. Ehemänner tendieren ohne Gottes Hilfe Unterdrücker zu sein. Gott hat aber Folgendes geplant in der Ehe, dass die Ehe Gott verherrlichen sollte. Erstens, weil es sein Wesen darstellen sollte. Zweitens, die Einsamkeit zu beseitigen. 1. Mose 2,18. Drittens, Kinder und Fortpflanzung. 1. Mose 1,28. Viertens, physische Erfüllung in der Ehe gegenseitig, 1. Korinther 7, 3-5. Und fünftens, Freude miteinander, Hebräer 13, Vers 4. Aber der wunderbare Plan Gottes wurde und wird durch die Sündhaftigkeit des Menschen verachtet und die Freude, die Gott geplant hat, wird eigentlich nicht erlebt und viele Ehen werden mit Gewalt auf den Schutthaufen geworfen, weil Leute keine Hoffnung mehr sehen in ihrem Zusammenleben. Männer, und das müssen wir deutlich hören, wir Ehemänner haben nicht den natürlichen Hang, unsere Frauen zu lieben. Warum weiß ich das? Weil Gott uns einen Befehl gegeben hat, unsere Frauen zu lieben. Und Gott wirft nicht um sich mit Befehlen, die nicht notwendig sind. Gott hat den Befehl gegeben, unsere Frauen zu lieben, weil wir etwas tun, lernen müssen zu tun, was wir nicht von Natur aus tun. Von Natur aus lieben wir uns selbst. Von Natur aus schauen wir nach unserer eigenen Genugtuung, nach unserer eigenen Behaglichkeit. Wir dienen uns selbst. Bitte bring mir meine Pfeife und meine Zeitung und meine Pantoffeln, dass ich mich ein bisschen ausspannen kann nach der Arbeit. Das ist das gängige Bild von dem Ehemann, der sich dienen lässt von seiner Familie. Das ist aber kein Bild von der Bibel. Das müssen wir deutlich mehrmals sagen heute Abend, dass das gängige Bild nicht dem biblischen entspricht. Wir haben in dem ersten Buch der Bibel schon vielmals die Auswirkungserscheinungen von dem Problem der gefallenen Menschen. Ich habe hier 6 nur gelistet in dem ersten Buch der Bibel. Durch den Sündenfall litt die Familie erstens an viel Weiberei, Kapitel 4, Vers 1, 1. Mose 4, 1, zweitens an Ehebruch, Kapitel 16. Drittens an Homosexualität, Kapitel 19 bei Lot. Viertens Unzucht und Vergewaltigung, Kapitel 34.
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Liebe Hörerin, lieber Hörer, wann haben Sie das letzte Mal bei Ihrem Hausarzt eine Vorsorgeuntersuchung oder einen Gesundheitscheck durchführen lassen? So eine Untersuchung ist wichtig für Ihre Gesundheit. Oft gehört dazu auch ein Belastungs-EKG. Da werden verschiedene Sensoren an den Körper angebracht und durch Strippen mit einem Computer verbunden. Damit werden verschiedene Werte gemessen und aufgezeichnet, wie die Herz- und Lungentätigkeit, Pulsfrequenz, Blutdruck und so weiter. Und dann wird man vom Arzt gebeten, auf eine Art Fahrrad zu steigen und fest in die Pedale zu treten. Es wird ein bestimmter Schwierigkeitsgrad eingestellt. Man hat das Gefühl, man würde mit dem Fahrrad auf einer steilen Straße hochfahren. Der Arzt ermutigt den Patienten, nicht nachzulassen, sondern seine ganze Kraft aufzubieten. Puh, das ist anstrengend. Schon bald steht der Schweiß auf der Stirn. Der Patient atmet schwer und kommt an die Grenze seiner Belastbarkeit.

Herzschwäche, die durch diese besondere Belastung offenbar geworden ist. In beiden Fällen hat das Belastungs-EKG seinen Sinn erfüllt. Entweder es bestätigt uns unsere Gesundheit oder es zeigt eine Erkrankung auf, damit sie behandelt werden kann. Ja, ein Belastungs-EKG ist eine arge Schinderei, aber es lohnt sich, diese Prüfung durchzuhalten. Nicht nur im medizinischen Bereich gibt es Prüfungen unter Belastung. Auch im geistlichen Bereich, im Glaubensleben eines Christen. Die Bibel spricht an verschiedenen Stellen von solchen Prüfungen unter großer Belastung, die das Ziel haben, unseren Glauben zu stärken und eventuelle Schwachpunkte aufzudecken. Im Jakobusbrief Kapitel 1 in Versen 2 und 3 heißt es: Meine lieben Brüder, erachtet es für lauter Freude, wenn ihr in mancherlei Anfechtungen fallt, und wisst, dass euer Glaube, wenn er bewährt ist, Geduld wirkt. Wie bitte? Haben wir richtig gelesen? Wir sollen uns freuen, wenn wir in Anfechtungen geraten? Anfechtungen sind Glaubensprüfungen unter Belastung. Da werden unser Leben und unser Glaube von Gott auf den Prüfstand gestellt. Was auch immer dabei herauskommt, letztlich ist es wirklich ein Grund zur Freude, weil der himmlische Vater gute Ziele damit hat. Er möchte uns helfen, im Vertrauen auf ihn und auf die Bibel zu wachsen. Er möchte seine Kinder lehren, auch in großen Schwierigkeiten auf ihn zu vertrauen und nach seinen Geboten zu leben. Gottes Prüfungen haben die Absicht, Schwachpunkte in uns aufzudecken, damit wir lernen können, sie zu überwinden. Zum Beispiel am Arbeitsplatz mit einem schwierigen Kollegen. Ach, man kommt überhaupt nicht mit ihm zurecht. Die ganze Art, wie er sich benimmt, ist schwierig. Und wie schnell lässt man sich provozieren? Man möchte den anderen am liebsten mit ein paar kräftigen Worten Bescheid geben. Aber die Bibel sagt, dass wir unseren Mitmenschen lieben sollen, also strengen wir uns an, freundlich zu reagieren. Aber dann kommt es doch zu einer Situation, wo uns der Kragen platzt. Wie schnell kommt es zum Streit? Böse Worte kommen über die Lippen, die den anderen verletzen. Ja, und gerade in solchen Situationen wird offenbar, was alles in unserem Herzen steckt. Es ist leicht, freundlich zu sein, wenn alles gut klappt, aber wehe, wir werden in Belastungsproben geführt. Wehe, Gott lässt Anfechtungen in unserem Leben zu. Wie schnell sind wir bereit, gegen Gott und seine Gebote zu sündigen? Doch Gott will uns helfen, dass es nicht so bleibt. Wie reagieren wir unter Belastungen? Vielleicht zu Hause, wenn wir mit schlechter Laune dem Ehepartner oder den Kindern begegnen? Wie gehen wir mit den Fehlern anderer um? Wenn andere versagen, uns enttäuschen und sich nicht so verhalten, wie wir gern möchten? Oder wenn plötzlich etwas geschieht, was unsere Pläne durchkreuzt? Sind wir dann wütend und sauer? Wie schnell kommen der ganze Ärger und der Frust hoch und wir merken, dass noch so viel Böses in unserem Herzen steckt. So schnell sind die guten Vorsätze vergessen. Doch das soll nicht so bleiben. Es ist gut, wenn Gott Schwachpunkte in meinem Leben aufdeckt, indem er mir Glaubensprüfungen zumutet. Glaubensprüfungen sind ein Zeichen dafür, dass Gott mich lieb hat. Weil er mich liebt, lässt er mich nicht so, wie ich bin. Er möchte mich verändern. An mir soll die Gesinnung seines Sohnes Jesus Christus offenbar werden, wie es in Römerbrief Kapitel 8, Verse 28 und 29 heißt. Wir wissen aber, dass denen, die Gott lieben, alle Dinge zum Besten dienen, denen, die nach seinem Ratschluss berufen sind. Denn die er ausersehen hat, die hat er auch vorherbestimmt, dass sie gleich sein sollten dem Bild seines Sohnes. Ja, auch schwere Glaubensprüfungen dienen uns zum Besten. Sie dienen dazu, dass wir mehr und mehr lernen, so zu reagieren, wie Jesus Christus es uns vorgelebt hat. Der Apostel Paulus nennt uns in Epheser 4 und 5 viele praktische Beispiele. Darum legt die Lüge ab und redet die Wahrheit. Wer gestohlen hat, der stehle nicht mehr. Lasst kein faules Geschwätz aus eurem Mund kommen, sondern redet, was gut ist. Alle Bitterkeit und Grimm und Zorn und Geschrei und Lästerung seien fern von euch allesamt alle Bosheit. Seid aber untereinander freundlich und herzlich und vergebt einer dem anderen, wie auch Gott euch vergeben hat in Christus. Und lebt in der Liebe,
wie auch Christus uns geliebt

Lebt als Kinder des Lichts, prüft, was dem Herrn wohlgefällig ist, und habt nicht Gemeinschaft mit den unfruchtbaren Werken der Finsternis. Und sauft euch nicht voll Wein, woraus ein unordentliches Wesen folgt, sondern lasst euch vom Geist erfüllen. Ermuntert einander mit Psalmen und Lobgesängen und sagt Gott Dank, dem Vater, alle Zeit für alles, im Namen unseres Herrn Jesus Christus. Ja, alles das möchte Gott in unserem Leben verwirklichen. Und deshalb führt er uns in Glaubensprüfungen. Denn nur so erkennen wir, wie es um uns steht, wo unsere Schwachpunkte sind, wo wir nicht mit Liebe, sondern mit Bosheit reagieren, wo wir noch an sündige Gewohnheiten gebunden sind, wo wir kleingläubig sind und voller Misstrauen und Angst denken, Gott meint es nicht gut mit uns. König David hatte den Mut, den Herrn darum zu bitten, alles aufzudecken, was in seinem Herzen schlummert. Er betete im Psalm 139, Verse 23 und 24, Erforsche mich, Gott, und erkenne mein Herz. Prüfe mich und erkenne, wie ich's meine. Und sieh, ob ich auf bösen Wege bin, und leite mich auf ewigen Wege. David musste durch viele Glaubensprüfungen. Und es gab auch Versagen in seinem Leben, Sünde, die Gott aufgedeckt hat. Sie hat David niedergedrückt, bis er endlich bereit war, Gott um Vergebung und um einen Neuanfang zu bitten. In Psalm 32 spricht er mit Gott, Denn deine Hand lag Tag und Nacht schwer auf mir, dass mein Saft vertrocknete, wie es im Sommer dürre wird. Darum bekannte ich dir meine Sünde, und meine Schuld verhehlte ich nicht. Ich sprach, ich will dem Herrn meine Übertretungen bekennen. Da vergabst du mir die Schuld meiner Sünde. Wenn in den göttlichen Glaubensprüfungen Schuld und Versagen offenbar werden, dann gibt es nur eins, sich vor Gott demütigen und die Schuld bekennen. Wir bitten ihn um Vergebung. Er hat die allerbeste Medizin für unsere kranken und sündigen Herzen, nämlich seinen Sohn Jesus Christus, der am Kreuz von Golgatha für uns und unsere Sünden bezahlt hat. Die Bibel sagt im 1. Johannesbrief Kapitel 1, das Blut Jesu, seines Sohnes, macht uns rein von aller Sünde. Wenn wir unsere Sünden bekennen, ist er treu und gerecht, dass er uns die Sünden vergibt und reinigt uns von aller Ungerechtigkeit. David ist aber nicht nur bei der Vergebung stehen geblieben. Er hat sich ganz neu Gott hingegeben und hat ihn um Erneuerung und Erweckung gebeten. Er wollte wieder ganz neu nach Gottes Geboten leben und ihm dienen und nachfolgen. Psalm 51. Schaffe in mir, Gott, ein reines Herz und gib mir einen neuen, beständigen Geist. Erfreue mich wieder mit deiner Hilfe und mit einem willigen Geist rüste mich aus. Ich will die Übertreter deine Wege lehren, dass sich die Sünder zu dir bekehren. Herr, tu meine Lippen auf, dass mein Mund deinen Ruhm verkündige. David und viele, viele andere, von denen uns die Bibel berichtet, haben erkannt, wie wichtig und notwendig das göttliche Belastungs-EKG ist. Nur dadurch werden wir verändert, indem wir uns von Gott in schwierige Situationen führen lassen, die uns auf der einen Seite im Glauben stärken und auf der anderen Seite deutlich machen, wo in unserem Leben noch Schwachpunkte und Sünde vorhanden sind. Nur so kann Gott uns verändern und neue Menschen aus uns machen. Nur so erfahren wir Gottes Gnade, indem er uns immer mehr in das Bild seines Sohnes Jesus Christus verwandelt. Deshalb fassen Sie Mut, wenn Sie sich in einer Glaubensprüfung befinden. Vergessen Sie nicht, dass Gott Sie lieb hat und dass auch die momentanen Schwierigkeiten ein gutes Ziel haben. Vertrauen Sie ihm, dass er Ihnen gerade in diesen Schwierigkeiten besonders nahe ist. Er, der gute Hirte Jesus Christus, geht mit Ihnen. Er ist es doch, der die allerschwersten Prüfungen bestanden hat, als er von Menschen misshandelt und unter schrecklichen Qualen am Kreuz freiwillig gestorben ist. Er hat es aus Liebe zu uns getan. Und mit derselben Kraft, mit der er all das durchgehalten und sogar den Tod überwunden hat,
will er uns jetzt beistehen. Damit wir unsere Prüfungen bestehen und wir mehr und mehr lernen, so zu lieben und so zu leben wie er. Und wenn Sie Angst haben, dass die Prüfungen etwa zu groß für Sie sind, dann vertrauen Sie doch seinem Wort in 1. Korinther 10, Vers 13. Da heißt es, Gott ist treu, der euch nicht versuchen lässt über eure Kraft, sondern macht, dass die Versuchung so ein Ende nimmt, dass ihr es ertragen könnt. Unser Herr weiß, wie viel wir tragen und ertragen können. Und er wird zur rechten Zeit die Prüfung beenden und uns zeigen, wie notwendig sie war. Ja, es ist wirklich so, auch wenn wir es nicht immer sofort verstehen und glauben können. Denen, die Gott lieben, dienen wirklich alle Dinge zum Besten. Sagen Sie deshalb Ja zu Gottes Wegen. Wir beten, Herr Jesus Christus, danke für deine große Mühe, die du dir machst, um mich zu erziehen. Herr, ich will lernen, dir auch auf den schweren Wegen zu vertrauen. Ich weiß, dass du ein gutes Ziel mit mir hast. Mach aus mir etwas, was dir gefällt und was dich verherrlicht. Amen.

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1: Sie hören nun die gute Nachricht aus Gottes Wort. Unser Wochenvers steht in Jesaja 40, Vers 31. Aber die auf den Herrn harren, kriegen neue Kraft, dass sie auffahren mit Flügeln wie Adler, dass sie laufen und nicht matt werden, dass sie wandeln und nicht müde werden. Das war unser Merkvers aus Jesaja 40, Vers 31.

Hallo und herzlich willkommen zu einer neuen Sendung von Missionswerk Mitternachtsruf, für Sie gelesen. Hören Sie heute den dritten von insgesamt 6 Teilen aus dem Taschenbuch von Norbert Lied mit dem Titel Prophetische Hinweise aus dem Buch Jona. Die Geschichte von Jona ist mehr als eine Erzählung. Auf wundersame Weise ist sie mit dem Tod und der Auferstehung Jesu verbunden. Tauchen Sie ein in die faszinierende Welt der biblischen Prophetie. Beim Hören dieser Sendung wünschen wir Ihnen Gottes reichen Segen. Es liest für Sie Andreas Klinner.

Siehe das Zeichen Jonas. Und der Herr bestellte einen großen Fisch, Jona zu verschlingen. Und Jona war 3 Tage und 3 Nächte im Bauch des Fisches. Und Jona betete zum Herrn, seinem Gott, aus dem Bauch des Fisches und sprach: Ich rief aus meiner Bedrängnis zum Herrn, und er antwortete mir. Aus dem Schoß des Scheol schrie ich um Hilfe. Du hörtest meine Stimme. Und du hattest mich in die Tiefe geworfen, in das Herz der Meere, und die Strömung umgab mich. Alle deine Wogen und deine Wellen gingen über mich dahin. Da sprach ich: Verstoßen bin ich von deinen Augen hinweg. Dennoch werde ich wieder hinblicken zu deinem heiligen Tempel. Wasser umfingen mich bis an die Seele, die Tiefe umschloss mich, Seetang schlang sich um mein Haupt, zu den Gründen der Berge sank ich hinab. Der Erderiegel waren hinter mir auf ewig geschlossen. Da führtest du mein Leben aus der Grube herauf, Herr, mein Gott. Als meine Seele in mir verschmachtete, dachte ich an den Herrn, und mein Gebet kam zu dir in deinen heiligen Tempel. Die, die nichtige Götzen verehren, verlassen ihre Gnade. Ich aber will dir Opfer bringen mit der Stimme des Lobes. Was ich gelobt habe, werde ich erfüllen. Bei dem Herrn ist Rettung. Und der Herr befahl dem Fisch, und er spie Jona auf das trockene Land aus. Jona 2. Als die Pharisäer und Schriftgelehrten den Herrn Jesus um ein besonderes Zeichen baten, das ihn als Messias ausweisen würde, antwortete er und sprach zu ihnen in Matthäus 12, Vers 39 und 40: Ein böses und ehebrecherisches Geschlecht begehrt ein Zeichen, und kein Zeichen wird ihm gegeben werden, als nur das Zeichen Jonas, des Propheten. Denn wie Jona 3 Tage und 3 Nächte in dem Bauch des großen Fisches war, so wird der Sohn des Menschen 3 Tage und 3 Nächte im Herzen der Erde sein. Zu allen Zeiten fragte sich der Einzelne, die Wissenschaft und die Medizin: Wie wird man mit dem Tod fertig? Einer ist mit dem Tod fertig geworden: Jesus Christus. Er, der das Leben selber ist, hat den Tod überwunden. Und er ruft jedem Menschen zu in Johannes 14, Vers 19: Ich lebe und ihr sollt auch leben. Ein Überblick über die jüdische Geschichte. In Jona 2, Vers 1 lesen wir: Und der Herr bestellte einen großen Fisch, Jona zu verschlingen. Und Jona war 3 Tage und 3 Nächte im Bauch des Fisches. Gott hat die Geschichte Israels in seiner Hand, wie er Jona einst in seiner Obhut hatte. Dieses, sein altes Bundesvolk, ist nicht der Willkür des Völkermeeres ausgesetzt und nicht dem Tod preisgegeben, wenn auch in der Vergangenheit viele Juden umkamen, sondern der Herr wendet alles so, wie es seinem vor Grundlegung der Welt gefassten Heilsratschluss entspricht. Ernst Schrupp schreibt dazu: Das prophetische Wort bringt die Geschichte auf ihren Endpunkt. Israel wird zwar vielfältig schuldig seinem Gott gegenüber und wird von ihm dafür gerichtet, aber es bleibt sein Volk, mit dem Gott weiter Geschichte macht. Und so auch mit der aus den Juden hervorgegangenen Heilsgemeinde. Johannes 4, Vers 22. Wer jedoch gegen das Volk Gottes kämpft, der tut es letztlich gegen dessen Gott und seinen Gesalbten, den Messias Jesus Christus. Und der gerät unter die Herrschaft des Widersachers Gottes, unter die Verführung durch den falschen Propheten und in die Nachfolge des Anti-Messias. Die Bundesschlüsse Gottes mit Israel sind unauflösbar und wurden nicht, wie beispielsweise der Sinai-Bund aus 5. Mose 28, an besondere Bedingungen geknüpft. Der Abraham-Bund aus 1. Mose 12, 13, 15 und 17 ist unkündbar. Der sogenannte Palästina-Bund aus 5. Mose 30, die Verse 1 bis 10, die immergültigen Landesverheißungen, sind unauflösbar. Der David-Bund aus 2. Samuel 7 und 1. Chroniker 17. Gott verheißt David ein nicht endendes königliches Geschlecht, bis auf den großen König Jesus Christus. Dieser Bund ist unauflösbar. Auch der neue Bund für das 1000-jährige Reich ist unauflösbar. Ich werde mein Gesetz in ihr Inneres legen. Vergleichen Sie dazu Jeremia 31, die Verse 31 bis 33. Israel kann niemals ausgerottet werden, denn die Geschichte Gottes mit den Juden geht weiter.
Das sehen wir auch beim jüdischen Propheten Jona. Trotz aller Hindernisse brachte Gott ihn dahin, wo er ihn von Anfang an haben wollte. Jona befand sich 3 Tage und 3 Nächte im Bauch des Fisches. Auch das jüdische Volk schien im Meer der Nationen unterzugehen. Die Juden wurden kaum bemerkt. Sie sanken sozusagen bis auf den Grund des Todes. Denken wir nur an die schreckliche Inquisition, die unzähligen Pogrome und die Endlösung der Judenfrage während des Holocausts. Das Volk der Juden war im Grab der Nationen und praktisch tot. Trotz alledem wurde es von Gott wunderbar hindurch bewahrt. Gerade die sogenannte Christenheit hat Israel immer wieder über Bord geworfen und es aller seiner Verheißungen beraubt. Und es wird noch schlimmer kommen. Als Jona im Bauch des großen Fisches war, heißt es, Jona betete zum Herrn, seinem Gott, aus dem Bauch des Fisches und sprach, ich rief aus meiner Bedrängnis zum Herrn, und er antwortete mir. Aus dem Schoß des Scheol schrie ich um Hilfe. Du hörtest meine Stimme. Und du hattest mich in die Tiefe geworfen, in das Herz der Meere, und Strömung umgab mich. Alle deine Wogen und deine Wellen gingen über mich dahin. Da sprach ich, verstoßen bin ich von deinen Augen hinweg. Dennoch werde ich wieder hinblicken zu deinem heiligen Tempel. Wasser umfingen mich bis an die Seele. Die Tiefe umschloss mich. Seetang schlank sich um mein Haupt. Zu den Gründen der Berge sank ich hinab. Der Erdriegel waren hinter mir auf ewig geschlossen. Jona 2, die Verse 2 bis 7a. In diesem Gebet Jonas wird von jeher das Gebet der Juden in der Zerstreuung geschildert, das aber erst am Ende der Tage seinen Höhepunkt erreichen wird. Denn meines Erachtens beschreiben diese Verse über die Zerstreuung hinaus die noch bevorstehende schlimmste Zeit des jüdischen Volkes, nämlich die große Trübsal bzw. Bedrängnis. Der Herr Jesus hat darüber prophezeit in Matthäus 24, die Verse 21 und 22, es wird dann eine große Bedrängnis sein, wie sie nicht gewesen ist vom Anfang der Welt bis jetzt und auch nicht wieder werden wird. Und wenn diese Tage nicht verkürzt würden, so würde kein Mensch selig werden. Aber um der Auserwählten willen werden diese Tage verkürzt. In dieser Bedrängnis wird der Überrest Israels genauso beten wie einst Jona. Ich rief aus meiner Bedrängnis zum Herrn und er antwortete mir. Aus dem Schoß des Scheol schrie ich um Hilfe, du hörtest meine Stimme. Sie werden in der großen Trübsal bzw. Bedrängnis den Herrn als Heiland anrufen und Rettung erfahren. Darum ist das Recht fern von uns und Gerechtigkeit erreicht uns nicht. Wir hoffen auf Licht und siehe, da ist Finsternis, auf Lichtglanz, aber in dichtem Dunkel gehen wir umher. Wir tappen herum wie Blinde an der Wand und wie die, die keine Augen haben, tappen wir herum. Wir stürzen am Mittag wie in der Dämmerung. Wir sind unter Gesunden den Toten gleich. Denn zahlreich sind unsere Vergehen vor dir und unsere Sünden zeugen gegen uns. Denn unserer Vergehen sind wir uns bewusst und unsere Sünden, die kennen wir. Dann werden sie den Namen des Herrn fürchten vom Sonnenuntergang an und vom Sonnenaufgang seine Herrlichkeit. Denn er wird kommen wie ein drängender Strom, den der Hauch des Herrn vorwärts treibt. Und ein Erlöser wird kommen für Zion und für die, die in Jakob vom Treubruch umkehren, spricht der Herr. Jesaja 59, Vers 9 und 10, Vers 12 und Vers 19 und 20. Nachdem Jona gebetet hatte, erfuhr er wunderbare Rettung. Wir lesen in Jona 2, Vers 7b, da führtest du mein Leben aus der Grube herauf, Herr, mein Gott. Prophetisch wird uns hier meines Erachtens der Beginn der Wiederherstellung Israels beschrieben. Die Geburt einer Generation im eigenen Land 1948, die Gott der Herr aus den Gräbern der Nationen herausgeholt hat. Das führt zu einem späteren Zeitpunkt auch zur geistlichen Wiederherstellung Israels, auf die Vers 11 hindeutet. Und der Herr befahl dem Fisch, und er spie Jona auf das trockene Land aus. Jona findet aus dem Bauch des Todes wieder zu neuem Leben, um der Völkerwelt zu dienen, so wie er es immer schon tun sollte. Sehen wir uns nun die 2 Phasen der Erneuerung des Judenvolkes an. Erstens, die nationale Wiederherstellung Israels. In Hesekiel 37, Vers 12 und 13 lesen wir dazu,
Darum weissage und sprich zu ihnen, so spricht der Herr, Herr. Siehe, ich öffne eure Gräber und lasse euch aus euren Gräbern heraufkommen als mein Volk und bringe euch ins Land Israel. Und ihr werdet erkennen, dass ich der Herr bin, wenn ich eure Gräber öffne und euch aus euren Gräbern heraufkommen lasse als mein Volk. Auf das Flehen der Juden hin, von denen im Holocaust 6 Millionen umgekommen sind, greift der ewige Israels zu seiner Zeit wunderbar ein. Das wird uns im Leben Jonas bereits vorgezeichnet. Wir lesen in Jona 2, Vers 8, Als meine Seele in mir verschmachtete, dachte ich an den Herrn. Und mein Gebet kam zu dir in deinen heiligen Tempel. Die Erhörung aus dem heiligen Tempel symbolisiert die Wiederkunft Jesu zur Rettung seines Volkes. Diese Hoffnung gibt Jona als Bild für den jüdischen Überrest Ausdruck in Vers 5. Maleachi prophezeit in Maleachi 3, Vers 1, Und plötzlich kommt zu seinem Tempel der Herr, den ihr sucht, und der Engel des Bundes, den ihr herbeiwünscht. Siehe, er kommt, spricht der Herr der Heerscharen. Jesus wird aus dem himmlischen Tempel Gottes heraustreten, zu seinem Volk zurückkehren und sich dann in den Tempel Jerusalems setzen. In Offenbarung 11, Vers 19 steht, Und der Tempel Gottes im Himmel wurde geöffnet, und die Lade seines Bundes wurde in seinem Tempel gesehen. Und es geschahen Blitze und Stimmen und Donner und ein Erdbeben und ein großer Hagel. Jesus wird wiederkommen, um den Bund mit seinem Volk zu vollenden. In Jona 2, Vers 9 sagt der Prophet, Die, die nichtige Götzen verehren, verlassen ihre Gnade. Warum musste Jona das in sein Gebet einflechten? Weil er eine prophetische Gestalt war und dadurch auf das alte Bundesvolk Gottes hinwies. Die Juden bzw. Israelis werden in der Trübsalzeit erkennen, was sie versäumt haben und warum sie in die große Bedrängnis gekommen sind. Sie verachteten die Gnade, weil sie ihre menschlichen Gebote und Zusätze, den Talmud, über Jesus stellten und ihn verwarfen. Johannes 1, Vers 14 und 11. Sie blieben im Gesetz verankert und gingen der Gnade verlustig. Der Sinai-Bund konnte sie nicht zum Heil führen. Samuel musste dem ungehorsamen König Saul sagen, in 1. Samuel 15, Vers 23, Ungehorsam ist Sünde wie Zauberei. Und Widerstreben ist wie Abgötterei und Götzendienst. In Römer 11, Vers 7 lesen wir, Was nun? Was Israel sucht, das hat es nicht erlangt. Aber die Auswahl hat es erlangt. Die übrigen jedoch sind verstockt worden. Das bedeutet, der Überrest des jüdischen Volkes wird das erlangen, was diejenigen vor ihnen durch Ungehorsam und Unglauben verloren bzw. verlassen haben. In den Worten, Aber die Auswahl hat es erlangt, wird die Umkehr des Überrestes beschrieben. Mit die übrigen jedoch sind verstockt worden, sind diejenigen gemeint, die ihre Hilfe bei den Nationen statt bei dem lebendigen Gott suchen. Die führenden Juden werden ihre Arme nach dem falschen Christus ausstrecken und einen Bund mit ihm eingehen, sagt uns Jesaja 28, die Verse 14 bis 16 und Daniel 9, Vers 27. Nach meinem Bibelverständnis wird nochmals ein Tempel oder ein entsprechendes Gebäude gebaut, in dem dann der Greuel der Verwüstung, ein Götzenbild, aufgestellt wird. Daniel 9, Vers 27, Matthäus 24, Vers 15 und 2. Thessalonicher 2, Vers 4 sprechen davon. Der Einschub in Jona 2, Vers 9 steht nach meiner Erkenntnis da, um aufzuzeigen, dass in der großen Bedrängnis viele aus Israel zum Herrn zurückkehren werden, während sich andere aus diesem Volk mitten in dieser Zeit von Gott abwenden werden. Lesen Sie dazu Daniel 12, Vers 1, Vers 4 und Vers 10, Matthäus 24, die Verse 9 bis 11. Die Bibel führt uns nämlich für diese letzte Zeitperiode immer beide Seiten vor Augen. Einerseits sagt sie, in Offenbarung 22, Vers 15, Draußen sind die Hunde und die Zauberer und die Unzüchtigen und die Mörder und die Götzendiener und jeder, der die Lüge liebt und tut. Andererseits aber spricht sie von der Umkehr der Sünder und der ungehorsamen Gotteskinder. Prophetisch klingt das in Jona 2 in den Versen 10 bis 11 an. Ich aber will dir Opfer bringen mit der Stimme des Lobes. Was ich gelobt habe, werde ich erfüllen. Bei dem Herrn ist Rettung.
Und der Herr befahl dem Fisch und er spie Jona auf das trockene Land aus. Wie Jona durch wahre Buße zum Auftrag Gottes zurückfand, so wird ein großer Überrest Israels zum wahren Opfer zurückfinden, zum Opfer am Kreuz von Golgatha, zu dem Mann, der dort um der Welt Sünde willen starb. Sie werden ihre Rettung im Herrn Jesus, ihrem Messias, finden und ihn dafür loben. Sie werden zum Glauben ihrer Väter zurückfinden und geistlich wiedergeboren. So gelangen sie auch zu ihrer ursprünglichen Berufung, ein Heil für die Nationen zu werden. Die Bibel gibt uns im zweiten Kapitel des Buches Jona eine prophetische Vorausschau auf die beiden Wiederherstellungen Israels. Wir sehen darin das Wunder der Prophetie und der Heilstaten Gottes. Denn zuerst sagte Jona, als er noch im Fisch war, in Jona 2, Vers 7, da führtest du mein Leben aus der Grube herauf, Herr mein Gott. Was erst später sichtbare Wirklichkeit wurde, war, ich aber will dir Opfer bringen mit der Stimme des Lobes. Was ich gelobt habe, werde ich erfüllen. Bei dem Herrn ist Rettung. Und der Herr befahl dem Fisch und er spie Jona auf das trockene Land aus. Vers 10 und 11. In Vers 7 wird in prophetischer Weise der Anfang der Wiederherstellung Israels, die nationale Wiederherstellung, beschrieben, den wir heute erleben. Und in den Versen 10 bis 11 ist von der noch bevorstehenden, endgültigen und geistlichen Wiederherstellung Israels die Rede.

Wir hoffen, dass Sie durch diese Sendung reich gesegnet wurden. Hören Sie in der nächsten Woche den 4. von insgesamt 6 Teilen des Taschenbuches von Norbert Lied mit dem Titel Prophetische Hinweise aus dem Buch Jona. 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

Die Andacht von Charles Spurgeon heute kommt aus Jesaja 33, 21. Aber da selbst wird der mächtige Herr und sein Ort sein mit breiten Flüssen und Strömen, dass darüber keine Galeere mit Rudern fahren, noch stattliche Schiffe dahin kommen sollen. Der Herr will uns das größte Gut sein, ohne einen der Nachteile, welche notwendig mit den besten irdischen Dingen verbunden scheinen. Wenn eine Stadt den Vorteil breiter Flüsse hat, so kann sie leicht durch Galeeren mit Rudern und andere Kriegsschiffe angegriffen werden. Aber wenn der Herr den Überfluss seiner Güte unter diesem Bilde darstellt, so trägt er Sorge, ausdrücklich die Furcht zu bannen, welche die Metapher einflößen könnte. Gesegnet sei seine vollkommene Liebe. Herr, wenn du mir Reichtümer gleich breiten Flüssen sendest, lass nicht die Galeere mit Rudern hinaufkommen in Gestalt von Weltlichkeit oder Stolz. Wenn du völlige Gesundheit und ein fröhliches Gemüt verleihst, lass nicht das stattliche Schiff der fleischlichen Gemächlichkeit die strömende Flut hinaufsegeln. Wenn ich Erfolg im heiligen Dienst habe, breit wie der deutsche Rhein, so lass mich niemals die Galeere des Dünkels und des Selbstvertrauens auf den Wellen meiner Wirksamkeit schwimmend finden. Sollte ich so überaus glücklich sein, das Licht deines Angesichtes Jahr für Jahr zu genießen, so lass mich doch nie deine schwachen Heiligen verachten, noch der eitlen Einbildung von meiner eigenen Vollkommenheit gestatten, die breiten Ströme meiner völligen Heilsgewissheit hinaufzusegeln. Herr, gib mir den Segen, welcher reich macht und weder Schmerz hinzufügt, noch Sünde fördert.